0: Bürgermeister von Wusterhausen-Dosse im selben Landkreis. Der parteilose Amtsinhaber erhielt bei der Wahl 64,1% der Stimmen und erfüllte auch das erforderliche Quorum. Alexander Zverev hat die French Open der Tennisprofis gewonnen. Der Hamburger hat sich im Finale von Paris gegen den Italiener Flavio Cobolli mit 3:2 Sätzen durchgesetzt. Damit hat Zverev den ersten deutschen Grand Slam-Sieg im Männereinzel seit Boris Becker vor 30 Jahren geholt. In der Handball-Bundesliga haben die Füchse Berlin am letzten Spieltag gegen Flensburg-Handewitt 43:38 gewonnen. Die Füchse sind damit für die Champions League qualifiziert. Soweit die Nachrichten. 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Das Wetter nachts locker bewölkt bis klar. Örtlich kann es Nebel geben bei Tiefstwerten von 12 bis 7 Grad. Am Tage ist es anfangs sonnig. Später gibt es einen Wechsel aus Sonne und Wolken. Es bleibt trocken bei 23 bis 27 Grad.
1: Der Verkehrsservice in der ARD-Hitnacht. Die A111 Charlottenburg, Dreieck Oranienburg, Tunnel Flughafen Tegel ist gesperrt wegen Bauarbeiten bis ca. um 5 noch, also noch 3 Stunden. Und wir haben die A565 Bonn-Meckenheim. Die Strecke ist zwischen Bonn-Beuel und Auerberg in beiden Richtungen gesperrt wegen Brückenschäden. Das war's von uns. Kommen Sie gut und sicher und bald an. 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Wir wünschen natürlich eine schöne Nacht und einen guten Start in den Montag.

Die ARD-Hitnacht. Jetzt mit einer großartigen Frau. Vor 3 Jahren ist sie gestorben, mit 83 Jahren, Tina Turner. Die war ja nicht nur für ihre außergewöhnliche Stimme, für die Musik so beliebt und so bekannt, vor allem für die genialen Bühneauftritte, ne? Die hat eine unglaubliche Energie, sondern auch für ihre Lebensweisheiten, für ihren Willen. Unbändig, wie sie drauf war, ihre Stärke. Tina Turner hat mal gesagt, ich glaube, wenn man einfach aufsteht und losgeht, wird sich das Leben für einen öffnen. Yep. Loslegen, einfach machen und nicht nur schön denken und reden. We don't need another hero. Die geniale Tina Turner in der ARD-Hitnacht.

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1: Achtung, Autofahrer, ein Falschfahrer. Auf der A8 Stuttgart-München zwischen der Adelshausen und dem Dreieck München-Eschenried. Da kommt Ihnen ein Falschfahrer entgegen. Äußerst rechts fahren, nicht überholen. Falschfahrer auf der A8 Stuttgart-München zwischen Adelshausen und dem Dreieck München-Eschenried. Da ist ein Falschfahrer unterwegs.

Eine Warnmeldung aus dem Verkehrsservice der ARD Hitnacht. Achtung, Falschfahrer auf der A8 Stuttgart-München. Zwischen Adelshausen und dem Dreieck München-Eschenried kommt Ihnen ein Falschfahrer entgegen. Äußerst rechts fahren, nicht überholen. Da ist ein Falschfahrer unterwegs auf der A8 Stuttgart-München zwischen Adelshausen und dem Dreieck München-Eschenried. Ihr Lieben unterwegs im Auto, seid schon achtsam, bleibt vor allem wach. Fahrt bitte richtig auf den Autobahnen auf und ab und kommt sicher an. Wir von der ARD Hitnacht begleiten Sie gerne noch ein Weilchen. Es ist gleich 3:30, schon Montag.

Lieber Autofahrer, wir haben inzwischen die Entwarnung bekommen für die A8 Stuttgart-München. Kein Falschfahrer mehr zwischen Adelzhausen und dem Dreieck München-Eschenried.

0: 2.30 Uhr hat 3. Der Verkehrsservice in der ARD-Hitnacht. So, der Falschfahrer ist weg, das hatten wir schon gesagt. Was noch aktuell ist, das ist die A111, Charlottenburg-Dreieck Oranienburg. Der Tunnel Flughafen Tegel, der ist ja wegen Bauarbeiten gesperrt und zwar bis nachher um 5. Und die A565 Bonn-Meckenheim ist zwischen Bonn-Beuel und Auerberg gesperrt wegen Brückenschäden. Das war's von unserer Seite. Ihnen wünschen wir eine gute Fahrt.
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0: Mit Romy Anders. Grüß Sie. Hi.

Willkommen in der neuen Woche, willkommen im neuen Tag, Montag heute, der 8. Juni. Denken Sie dran, irgendwie, irgendwo, irgendwann fängt auch die Arbeit am Montag an. In dem Sinne, guten Morgen, wir wünschen eine schöne Zeit mit der ARD-Hitnacht. Herz und Musik von Nena.

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Von Daniel sind vorhin noch ganz, ganz liebe Grüße für alle Nachtschwärmer und Frühaufsteher gekommen. Daniel schreibt, ich wünsche euch allen einen schönen guten Morgen. Ich habe um 3.30 Uhr Frühschicht, die ganze Woche jetzt. Oh, das ist auch überhaupt keine einfache Arbeitszeit, Daniel. Wir grüßen aus der ARD-Hitnacht. Und von Gerlinde aus Hamburg, da kam eine ganz entspannte Nachricht, denn Gerlinde muss heute am Montag nicht arbeiten. Und deswegen kann sie noch ganz lang jetzt in der Nacht lesen, hat sie uns geschrieben. Gerlinde, vielleicht schreiben Sie noch ganz kurz, was Sie da genau lesen. Was fasziniert Sie da jetzt um kurz vor drei noch so dermaßen? ARD-Hitnacht@mdr.de.

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1: Um 3 Uhr mit Katja Kindermann. Der Konflikt zwischen dem Iran und Israel droht wieder zu eskalieren. Nach den neuen iranischen Raketenangriffen auf Israel hat der israelische Armeechef eine harte Reaktion angekündigt, sobald dafür grünes Licht erteilt werde. Aus der Nachrichtenredaktion Nele Hüpper.
2: Widerstand gegen mögliche neue israelische Angriffe auf den Iran kommt von US-Präsident Trump. So sagte er dem Nachrichtenportal Axios, die USA und der Iran seien auf dem Weg zu einem guten Abkommen. Er wolle nicht, dass das wegen aktueller Ereignisse scheitere. Der Iran hatte gestern erstmals seit Beginn der Waffenruhe Anfang April wieder Raketen auf Israel abgefeuert. Eine Frau wurde verletzt. Das Regime in Teheran bezeichnete den Angriff als Warnung nach israelischen Luftangriffen auf südliche Vororte der libanesischen Hauptstadt Beirut.
1: In London haben gestern Abend der britische Premierminister Starmer, Kanzler Merz und Frankreichs Präsident Macron mit dem ukrainischen Präsidenten Selenskyj beraten. Danach riefen sie den russischen Staatschef Putin auf, Verhandlungen über ein Ende des Kriegs zu führen. An den Verhandlungen müssten auch die USA und Europa aktiv beteiligt werden, hieß es in einer gemeinsamen Erklärung. In der Erklärung werden auch mehrere Voraussetzungen für einen dauerhaften Frieden formuliert, zum Beispiel umfassende Sicherheitsgarantien für die Ukraine. Nach dem Einsturz eines Hauses in Görlitz in Sachsen vor knapp drei Wochen ermittelt die Polizei gegen 2 Männer. Sie sitzen im Zusammenhang mit anderen Straftaten in Untersuchungshaft. Sie stehen im Verdacht, sich in dem Haus befunden und dort Rohrleitungen beschädigt oder manipuliert zu haben. Laut Polizei waren sie offenbar auf der Suche nach Gegenständen, die sie zu Geld machen können. Bei dem Einsturz waren 3 Menschen ums Leben gekommen. Tennisprofi Alexander Zverev hat seinen ersten Grand-Slam-Titel gewonnen. Der Hamburger bezwang im Finale der French Open in Paris den Italiener Flavio Cobolli in 5 Sätzen. Aus der Sportredaktion Hendrik Lückhoff.
3: Im Moment des Sieges fiel Zverev auf den Rücken, auf den roten Sand. Die Tränen schossen ihm in die Augen. Das Ziel endlich erreicht. Und es war harte Arbeit im Finale. Den ersten Satz holte sich Zverev mit 6:1. Danach verlor er aber seine Souveränität. Cobolli wurde stärker und gewann auch Satz 2. Durchgang 3 ging dann wieder an Zverev. Den 4. verlor er dramatisch im Tiebreak. Trotzdem behielt der Hamburger im entscheidenden 5. Satz die Nerven, zog schnell davon und verwandelte nach über 4 Stunden seinen 2. Matchball. Der Traum vom Grand Slam Titel ist wahr geworden für Alexander Zverev.
1: Das waren die Nachrichten. Das Wetter in Deutschland: tagsüber heiter bis wolkig, im Südosten mehr Sonne. Von Westen einzelne Schauer oder Gewitter, Höchstwerte 20 bis 28 Grad. Am Dienstag zeitweise Schauer und Gewitter, später freundliche Abschnitte. Die Temperaturen liegen dann bei 15 bis 22 Grad. Die Zeit: es ist jetzt 3:03.
4: Der Verkehrsservice in der ARD-Hitnacht. Da haben wir soweit ruhige Straßen, Gott sei Dank. Eine Meldung von der A111 Charlottenburg, Dreieck Oranienburg. Der Tunnel Flughafen Tegel ist gesperrt wegen Bauarbeiten. Noch 2 Stunden bis um 5. Und die A565 Bonn-Meckenheim. Die Strecke ist zwischen Bonn-Beuel und Auerberg gesperrt in beiden Richtungen wegen Brückenschäden. Das war es auch schon. Kommen Sie gut und sicher an.
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4: Horchen Sie mal nach draußen. Die Vögel, die sind schon am Zwitschern. Es ist ein schöner Montagmorgen. 3:03 Uhr. Wir wünschen eine erfolgreiche neue Woche und natürlich einen guten Start in den Tag. Ich bin Romy Anders und grüße Sie. Hi, guten Morgen.

Montagmorgen um 3:15, also wer jetzt das erste Mal in den Spiegel gucken muss, der ist nicht mal glücklich mit dem, was ihm da so entgegenblickt, ne? Aber sagen Sie sich eines, wer Montag früh frisch aussieht, der hatte ein langweiliges Wochenende. In dem Sinne, cool bleiben mit uns. Hier ist die ARD-Hitnacht. Guten Morgen, schönen Montag.

Montagmorgen um 3:45. Wir schicken jetzt aus der ARD-Hitnacht ganz, ganz viele liebe Grüße in all die Bäckerstuben und sagen Danke zu Ihnen am Backofen. Danke für all die frischen Brötchen, für die Croissants. Danke für die leckeren Teilchen. Na, so ein Bäckerhandwerk, da kennt man auch kein Ausschlafen. Ist uns klar. Sweet.

0: Pool. Das war George Michael in der ARD-Hitnacht. Es ist 3:33 Uhr. Die ARD-Hitnacht gleich mit dem Verkehr. Vorher noch eine Gefahreninformation. Und zwar gibt es einen Stromausfall in Reutlingen, Wannweil und Kirchentellinsfurt. Der Stromausfall wird über längere Zeit andauern. Auch Telefon und Internet funktionieren natürlich dann nur noch eingeschränkt. Die zuständigen Behörden entwickeln gemeinsam mit der Feuerwehr und der Polizei Strategien, um die Bevölkerung mit dem Nötigsten zu versorgen. Handlungsempfehlung, das Autoradio eingeschaltet lassen und eben auf weitere Informationen achten. Die Störung wird so schnell wie möglich behoben. Es heißt noch, reduzieren Sie Ihren Stromverbrauch über Akkus und Batterien auf das Nötigste und schalten Sie alle netzbetriebenen Geräte aus. Zum Verkehr auf den Straßen ist gar nicht viel los. Wir haben die A111 noch, Charlottenburg, Dreieck, Oranienburg, der Tunnel Flughafen Tegel, der ist ja gesperrt wegen Bauarbeiten, noch 1,5 Stunden. Und die A565, Bonn-Meckenheim, die ist zwischen Bonn-Beuel und Auerberg in beiden Richtungen gesperrt wegen Brückenschäden.
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0: Kommen Sie gut in die neue Woche, einen schönen Montag.

Sie hören die ARD-Hitnacht. Einen guten Start in den Tag mit Kaffee und immer auch ganz, ganz wichtig, einem Lächeln. Ne, auch wenn es vielleicht nicht so einfach ist, die Mundwinkel mal ein bisschen oben zu halten. Allein auf den Versuch kommt es an. Ja, Herz über Kopf, Joris, voilà.

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Frank hat ganz, ganz süß vorhin geschrieben. Romy, ich weiß, dass alle Männer Deutschlands in Sie verliebt sind. Was kann ich tun, damit Sie mich lieben würden? Fragezeichen. Sie haben die schönste Stimme der Welt. Frank, das ehrt mich ja sehr, aber Sie haben mich alle noch nicht singen gehört. Schlagartig würde man sich wieder entlieben. Ne, schon was erzählen im Radio, das können wir ja alle. Aber schon singen, Leute, das ist eine Kunst. Und das Ding ist, ich singe halt sehr gern. Und auch sehr laut. Meine Kollegen, die können schon nicht mehr. Und von denen ist übrigens auch kein einziger in mich verliebt. Got my mind set on you. Good morning.

Lost in Music von unserer Stammhörerin Martina aus Siegen kam gerade noch eine ganz, ganz liebe Nachricht. Hallo, schreibt sie, ich höre euch beim Zeitung austragen, jetzt habe ich aber Feierabend und kann ins Bett. Eure Martina. Also wir von der ARD Hitnacht, wir wünschen auf jeden Fall allen, die auch gleich Schluss haben und ins Bett können, eine ganz schnelle Reise ins Traumland, einen erholsamen Schlaf. Und wir anderen, die wir noch ein bisschen durchhalten müssen, ne, ist ja noch nicht mal um vier jetzt, das geht auch, das geht alles vorbei. Halten Sie durch, haben Sie einen guten Start in den Montag, wir von der ARD Hitnacht. Wir sind noch ein Weilchen bei Ihnen. Guten Morgen und einen schönen Tag wünschen wir.

Achtung Autofahrer, wir haben eine Warnmeldung reinbekommen und zwar für die A73 Franken-Schnellweg Nürnberg-Bamberg in Höhe Fürth-Ronhof. Da werden in beiden Richtungen Gegenstände auf die Fahrbahn geworfen. Äußerste Vorsicht, A73 Frankenschnellweg Nürnberg-Bamberg in Höhe Fürth-Ronhof werden Gegenstände auf die Fahrbahn geworfen.

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1: Um 4 Uhr mit Katja Kindermann. Israelische Luftstreitkräfte haben heute früh nach eigenen Angaben militärische Ziele im Westen und Zentrum des Irans angegriffen. Iranische Medien melden Explosionsgeräusche in Isfahan, Tabriz und der Hauptstadt Teheran. Zuvor hatte der israelische Armeechef mit Angriffen gedroht, als Reaktion darauf, dass der Iran gestern erstmals seit Beginn der Waffenruhe Anfang April wieder Raketen auf Israel abgefeuert hatte. Gleichzeitig hatte sich US-Präsident Trump in mehreren Interviews gegen neue israelische Angriffe ausgesprochen. In London haben gestern Abend der britische Premierminister Starmer, Kanzler Merz und Frankreichs Präsident Macron mit dem ukrainischen Staatschef Zelensky über die Lage in der Ukraine beraten. Danach veröffentlichten sie eine gemeinsame Erklärung. Unsere London-Korrespondentin Franziska Hoppen fasst die wichtigsten Punkte der vier Staats- und Regierungschefs zusammen.
2: Sie haben betont, dass die nächsten Schritte in enger Zusammenarbeit mit der Ukraine, anderen europäischen Partnern und den USA erfolgen sollen. Es sollen mehr Abfangraketen gebaut und gemeinsame Fähigkeiten zur Abwehr ballistischer Raketen entwickelt werden. Und Präsident Putin haben sie aufgefordert, einem sofortigen Waffenstillstand zuzustimmen. Der derzeitige Frontverlauf solle als Ausgangspunkt für die Verhandlungen dienen. Und russische Vermögenswerte, die wolle man auch so lange eingefroren lassen, bis Russland seinen Angriffskrieg beende und die Ukraine entschädige.
1: Ein defektes Bauteil in der Lüftungsanlage hat den Feueralarm am Münchner Flughafen ausgelöst. Das hat der Sprecher des Flughafens mitgeteilt. Das Teil sei ausgetauscht worden und jetzt könne der Tower wieder ohne Einschränkungen arbeiten. Gestern Abend war der Betrieb am Münchner Flughafen nach einem Feueralarm für rund 2 Stunden unterbrochen worden. Fluglotsen hatten einen Brandgeruch am Tower wahrgenommen. Rund 35 Maschinen mussten umgeleitet werden. Tennisprofi Alexander Zverev hat seinen ersten Grand-Slam-Titel gewonnen. Der Hamburger bezwang im Finale der French Open in Paris den Italiener Flavio Cobolli in 5 Sätzen. Aus der Sportredaktion Hendrik Lückhoff.
3: Im Moment des Sieges fiel Zverev auf den Rücken, auf den roten Sand. Die Tränen schossen ihm in die Augen. Das Ziel endlich erreicht. Und es war harte Arbeit im Finale. Den ersten Satz holte sich Zverev mit 6:1. Danach verlor er aber seine Souveränität. Cobolli wurde stärker und gewann auch Satz 2. Durchgang 3 ging dann wieder an Zverev. Den vierten verlor er dramatisch im Tiebreak. Trotzdem behielt der Hamburger im entscheidenden 5. Satz die Nerven, zog schnell davon und verwandelte nach über 4 Stunden seinen 2. Matchball. Der Traum vom Grand Slam Titel ist wahr geworden für Alexander Zverev.
1: Das waren die Nachrichten. Das Wetter in Deutschland. Tagsüber heiter bis wolkig, im Südosten mehr Sonne, von Westen einzelne Schauer oder Gewitter. Höchstwerte 20 bis 28 Grad. Am Dienstag zeitweise Schauer und Gewitter, später freundliche Abschnitte 15 bis 22 Grad. Es ist jetzt 4:03 Uhr.
4: Der Verkehrsservice in der ARD-Hitnacht mit einer Sofortmeldung. Achtung auf der A73 Frankenschnellweg Nürnberg-Bamberg. In Höhe Fürth-Ronhof werden in beiden Richtungen Gegenstände auf die Fahrbahn geworfen. Und außerdem haben wir auch eine Gefahreninformation bekommen. Und zwar gibt es nämlich einen Stromausfall in Reutlingen, Wannweil, Kirchen-Tellensfort. Der Stromausfall wird über längere Zeit andauern, heißt es. Auch Telefon und Internet funktionieren dadurch natürlich nur eingeschränkt und die zuständigen Behörden, die entwickeln gemeinsam mit der Feuerwehr und der Polizei Strategien, um eben die Bevölkerung mit dem Nötigsten zu versorgen. Handlungsempfehlung, das Autoradio eingeschaltet lassen und eben auf weitere Informationen achten. Klar, die Störung wird so schnell wie möglich behoben und es heißt noch, reduzieren Sie Ihren Stromverbrauch über Akkus und Batterien auf das Nötigste. Schalten Sie alle netzbetriebenen Geräte aus. So, dann haben wir die A1 Hamburg Richtung Bremen. Die Strecke ist nämlich zwischen Sittensen und Elsdorf gesperrt, da gab es einen Unfall. Die A111 Charlottenburg Dreieck Oranienburg, der Tunnel Flughafen Tegel ist gesperrt wegen Bauarbeiten bis um 5, noch eine Stunde. Und die A565 Bonn-Meckenheim ist zwischen Bonn-Beuel und Auerberg in beiden Richtungen gesperrt wegen Brückenschäden.
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4: Mit Romy Anders. Guten Morgen. Hi.

von Atomic Kitten in der ARD Hitnacht. So, jetzt hören Sie einen ganz, ganz wunderbaren Song von U2. Man kann das Lied durchaus auch verstehen. Ja, die Liebe als eine Art, ja, vielleicht Überlebenskampf, nämlich, dass man eine Art Pflichtgefühl empfindet, trotz aller Unterschiede zusammenzuhalten und sich gegenseitig zu unterstützen, ne? Mit Achtung miteinander umgehen, respektvoll zu bleiben. Man kann vielleicht auch sagen, erwachsen sein, nicht gleich davonrennen, wenn es mal Probleme gibt, Dinge aushalten können, miteinander reden und eben nicht immer gleich alles hinzuschmeißen. U2, One in der ARD-Nacht.

0: Es ist 4:30 am Montagmorgen. Einen schönen guten Morgen wünschen wir. Der Verkehrsservice in der ARD-Hitnacht mit der Meldung von der A1 Hamburg Richtung Bremen. Die Strecke ist zwischen Sittensen und Elsdorf gesperrt, da gab es nämlich einen Unfall. Und die A111 Charlottenburg Dreieck Oranienburg, Tunnel Flughafen Tegel, ist gesperrt wegen Bauarbeiten noch eine halbe Stunde bis um 5. Und die A565 Bonn-Meckenheim ist zwischen Bonn-Beuel und Auerberg gesperrt in beiden Richtungen wegen Brückenschäden. Passen Sie gut auf, bleiben Sie wach, kommen Sie gut und sicher an.
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Come on, Aline, die ARD-Hitnacht. Ihr lieben Nachtschwärmer und Frühaufsteher, guten Morgen, willkommen im neuen Tag. Wir sorgen hier bei uns nicht nur für gute Musik, wir sorgen auch für etwas Bewegung jetzt in der Früh. Nichts geht über einen ordentlichen Liegestütz oder über Kniebeuge, wenn die richtig ausgeführt sind. Das macht auf jeden Fall eine straffe Figur, wenn man es regelmäßig macht, und es macht gute Laune. Hier, der Beat stimmt, die Haltung auch, voila, feel it still. Genial und einfach gut für Bauch, Beine und Po. Ready?

der Sonderzug nach Pankow. Kaum hat unser Udo Lindenberg Mitte Mai seinen 80. Geburtstag gefeiert, da kam auch schon die Meldung, dass er ins Krankenhaus musste. Probleme mit dem Bauch, das war überhaupt nicht gut. Aber der Udo, der hat sich ja dann auch schnell gemeldet. Man soll sich keine Sorgen machen, das wird schon alles wieder. Er hat ja schließlich ein Ziel. Udo möchte 100 Jahre alt werden, mindestens. Und es ist eine sportliche Ansage. Man muss dazu sagen, aus Sicht eines 100-Jährigen, da ist der Udo Lindenberg noch ganz junger Schwund. Wir sagen, ob 40, 80 oder 120. Wichtig ist es doch vor allem im Leben, neugierig zu bleiben, offen, zugewandt zu bleiben, aktiv sein. Und dann kannst du auch 200 werden. Das passt. Die ARD-Hitnacht hier. Guten Morgen.

Die Mamas und Papas in der ARD-Hitnacht. Ganz, ganz liebe Grüße haben uns gerade erreicht von Roberto aus Sachsen. Der hat nämlich auch Bilder vom beginnenden Tag im wunderschönen Dresden geschickt. Und er schreibt dazu, diese schöne Stadt und dazu ein guter Kaffee. Mein Glück ist vollkommen, auch wenn es noch so früh ist und ich gleich zur Arbeit muss. Roberto, danke. Wir grüßen Dresden.

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1: Um 5 Uhr mit Thomas Haag. Guten Morgen. Der ukrainische Präsident Zelensky war gestern in London zu Gesprächen über weitere Unterstützung der Ukraine zu Gast. Dazu haben Bundeskanzler Merz, Frankreichs Präsident Macron und der britische Premier Starmer mit Zelensky beraten. Aus London, Franziska Hoppen.
2: In einem gemeinsamen Schreiben der vier Staats- und Regierungschefs drückten Premierminister Starmer, Präsident Macron und Kanzler Merz ihre, Zitat, unerschütterliche Unterstützung für die Ukraine bei der Verteidigung gegen die illegale Invasion Russlands aus. Auch bei den nächsten Schritten in den Verhandlungen über einen gerechten und dauerhaften Frieden wolle man die Ukraine unterstützen. Laut des Schreibens sei es bei den Gesprächen darum gegangen, den bevorstehenden G7-Gipfel in Frankreich, das nächste Treffen der Ukraine Unterstützer im Juli und den NATO-Gipfel in Ankara in rund 4 Wochen zu nutzen, um die Bemühungen zu koordinieren und um weiter Druck auf Russland auszuüben.
1: Israels Luftwaffe hat Ziele im Westen und im Zentrum des Irans angegriffen. Das teilte das israelische Militär in den frühen Morgenstunden auf der Plattform X mit. Weitere Details gab es zunächst nicht. Der Angriff folgte auf iranische Raketenangriffe auf Israel am Abend zuvor. Laut dem israelischen Militär wurden alle Raketen der ersten Wellen abgefangen. Zuvor hatte Israel Ziele in Vororten der libanesischen Hauptstadt Beirut angegriffen, trotz einer von US-Präsident Trump verkündeten Waffenruhe. Teheran hatte zuvor gewarnt, dass weitere israelische Angriffe auf den Großraum Beirut als neuer Eskalationsschritt in der regionalen Konfrontation gewertet würden. Im Kreis Ostprignitz-Ruppin entscheidet nach der gestrigen Wahl eine Stichwahl in 3 Wochen darüber, wer neuer Landrat wird. Ende Juni treten der Amtsinhaber Reinhardt von der SPD und der AfD-Kandidat Arndt noch einmal gegeneinander an. Philipp Schulz bleibt Bürgermeister von Wusterhausen-Dosse im selben Landkreis. Der parteilose Amtsinhaber erhielt bei der Wahl 64,1% der Stimmen und erfüllte auch das erforderliche Quorum. Alexander Zverev hat die French Open der Tennisprofis gewonnen. Der Hamburger hat sich im Finale von Paris gegen den Italiener Flavio Cobolli mit 3:2 Sätzen durchgesetzt. Damit hat Zverev den ersten deutschen Grand Slam-Sieg im Männer-Einzel seit Boris Becker vor 30 Jahren geholt. In der Handball-Bundesliga haben die Füchse Berlin am letzten Spieltag gegen Flensburg-Handewitt 43:38 gewonnen. Die Füchse beenden die Saison hinter dem SC Magdeburg als Vizemeister auf dem 2. Tabellenplatz und sind damit erneut für die Champions League qualifiziert. Soweit die Nachrichten. 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
3: Ein Wetterchen, auf das wir uns alle einigen können. Nicht zu heiß, nicht zu kalt, einfach schön heute bei um die 25 Grad in der Spitze. Und Sonne und Wolken wechseln sich ab. Ein bisschen Regen vermissen Sie vielleicht, aber der kommt. Und zwar kommende Nacht, beziehungsweise morgen in der ersten Tageshälfte. Später am Tag guckt morgen dann aber auch wieder die Sonne raus. Und es wird etwas frischer, um die 20 Grad morgen.
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3: Sieht sehr gut aus auf den Straßen, Sie kommen gut durch. Einen Blitzer haben wir aber schon, und zwar auf der Straße zwischen der A10-Anschlussstelle Falkensee und der B273. Und wenn Sie auch noch was gesehen haben auf den Straßen, Tiere, Blitzer, Stau, vielleicht gerne Bescheid sagen beim Antenne-Verkehrsservice unter der 0331 70 98 101. Gute Fahrt!
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3: Montagmorgen, aber zu dieser Jahreszeit geht's eigentlich mit der Müdigkeit, oder? Die Sonne, die macht uns ganz schnell wach. Schönen guten Morgen.

0: Einen schönen Start in die neue Woche mit Antenne Brandenburg. Nach einem Wochenende voller Bratwurst, Zuckerwatte, Live-Musik und Hüpfburgen. Es war so viel los im Land. Kollege Hameister und ich waren ja beim Spargelfest in Beelitz. Das war wieder hammermäßig, hat Riesenspaß gemacht. Und das Schöne ist ja, es geht genauso schön weiter. Brandenburger Landpartie direkt am nächsten Wochenende. Also ganz viele offene Höfe. Zum Beispiel mit dabei Christian May und sein Werderaner Tannenhof. Und da laufen auch heute schon die Vorbereitungen.
1: Vordergründig ist die Produktion unserer Tannenbäume das Thema. Dazu gibt es die ganzen Landmaschinen anzuschauen, die schon besonders sind. Und dann haben wir uns für dieses Jahr die Alpakas als weiteres Highlight zur Landpartie mit überlegt. Wir starten am Freitag, morgen und Samstag früh zur Landpartie dann mit Alpaka-Yoga. Am Sonntag gibt es sogar Alpaka-Brunch, also schaut gerne mal auch bei uns vorbei.
0: Ja, das ist nur ein Tipp von ganz, ganz vielen zur Landpartie. Und am Donnerstag startet natürlich auch die Fußball-WM. Viel los, wird also hoffentlich eine super Woche für uns alle.

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0: Hier ist Antenne Brandenburg am Montagmorgen. Und was bleibt vom Wochenende? Auf jeden Fall ganz viele tolle Fotos. Waldemar zum Beispiel hat eins geschickt über die Antenne-App. Blauer Himmel im Hintergrund, verschwommen hohe Kiefern, grüne Wiese und vorne knallrote Mohnblumen. Wirklich wie aus dem Bilderbuch. Ganz liebe Grüße aus Forst, schreibt er. Danke. Und wir freuen uns natürlich auch über Ihre Bilder vom Wochenende oder vom Frühstücksteller heute Morgen. Immer gerne über die Antenne Brandenburg-App.
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1: Im Studio Yvonne Krause. Guten Morgen. Im Landkreis Ostprignitz-Ruppin geht's in die Stichwahl. 4 Kandidaten standen gestern zur Wahl. Der amtierende Landrat Reinhardt und sein AfD-Herausforderer Arndt haben gestern die meisten Stimmen bekommen und treten Ende des Monats noch einmal gegeneinander an. Nach einem schweren Erdbeben vor den Philippinen haben die Behörden eine Tsunami-Warnung ausgegeben. In den kommenden Stunden könnten hohe Wellen auf die Küsten zukommen. Die Warnung gilt unter anderem für die Küsten der Philippinen, Indonesien und Taiwan. Tennisprofi Alexander Zverev hat die French Open und damit den ersten Grand-Slam-Titel seiner Karriere gewonnen. Er setzte sich am Abend in Paris in 5 Sätzen gegen den Italiener Flavio Cobolli durch.
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2: Im Studio in Frankfurt-Oder, Stefan Kunze, einen schönen guten Morgen. Im Landkreis Barnim ist die Zahl der Schulabbrecher deutlich gestiegen. Das zeigen Daten des Brandenburger Bildungsministeriums, die im Rahmen einer Kooperation von Korrektiv Lokal und der Märkischen Oder-Zeitung ausgewertet wurden. Stefanie Fiedler berichtet.
3: Demnach haben im Schuljahr 2024/25 insgesamt 151 Jugendliche die Schule ohne Berufsbildungsreife verlassen. Im Jahr zuvor waren es 96. Das ist ein Anstieg von über 50%. Weder die Kreisverwaltung Barnim noch das Bildungsministerium können die Ursachen erklären. Es werde zwar gezählt, wer ohne Abschluss geht, aber nicht erfasst, warum der Abschluss nicht absolviert wurde. Also ob Schulverweigerung, soziale oder psychische Belastungen oder Sprachschwierigkeiten eine Rolle spielen. Nach Vorlage des Berichts soll das Thema im Bildungsausschuss und im Bildungsbeirat der Bildungsinitiative Barnim beraten werden.
2: In der Fußball-Brandenburg-Liga hat der erste FC Frankfurt zwar die Tabellenspitze behauptet, aber seinen Punktevorsprung verspielt. Die Frankfurter kamen vor über 400 Zuschauern im Stadion der Freundschaft nur zu einem 1:1 gegen Germania Schöneiche. Damit kommt es am kommenden Wochenende zu einem Fernduell im Kampf um den Aufstieg in die Oberliga zwischen den punktgleichen Frankfurtern und dem MSV Neuruppin. Sollte das Team von Sascha Kloß am Samstag bei Stahl Brandenburg gewinnen, ist der Aufstieg sicher, da Frankfurt ein deutlich besseres Torverhältnis hat. Bei Unentschieden oder Niederlage wären die Frankfurter auf Schützenhilfe von Blau-Weiß-Petershagen-Eggersdorf angewiesen, die im letzten Heimspiel Neuruppin empfangen. Die Blau-Weißen sind durch ein 2:3 im Abstiegsduell bei Blankenfelde-Marlow aktuell Tabellenletzter und müssen im letzten Spiel gewinnen. Nach einem Diebstahl aus einem Transporter in Altlandsberg sucht die Kriminalpolizei nach Zeugen. Unbekannte stahlen am Samstag teures Spezialequipment aus dem Laden, aus dem Wagen und bauten auch Außenspiegel und Teile der Innenverkleidung aus. 5.33 Uhr.
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4: Das sind die Tage, da verpassen die allermeisten den Sonnenaufgang, weil es direkt schon hell ist beim Aufstehen. Aktuell haben wir 11 Grad in Cesa und 13 in Schwedt. Um die 25 Grad werden es heute tagsüber und dazu gibt es einen trockenen Mix aus Sonne und Wolken. Morgen kann es vor allem morgens und vormittags mal regnen. Später kommt die Sonne raus und es wird ein Ticken frischer als heute.
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4: Vorsicht auf der A2 Berlin Richtung Magdeburg. Hinter Cesa gab es einen Unfall. Die Unfallstelle ist auch noch nicht gesichert. Im Landkreis Uckermark auf der Straße zwischen Brüssel und Frauenhagen gab es einen Wildunfall. Auch da aufpassen. Und dann haben wir noch einen Blitzer. In Bestensee wird geblitzt auf der Hauptstraße. Und wenn Sie noch was gesehen haben, gerne Bescheid sagen beim Antenne Verkehrsservice unter der 0331 70 98 101. Dann kommen Sie mal gut und sicher zur Arbeit. Gute Fahrt und schönen guten Morgen.
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0: guten Morgen, hier ist Antenne Brandenburg um 5.42 Uhr. Neue Woche und ich glaube, die ersten Kinder gehen heute schon in Fußballtrikot zur Schule. Und bei der Arbeit bei Ihnen wird vielleicht auch schon das Tippspiel organisiert. Noch dreimal schlafen, dann ist Fußball-WM. Jetzt die Frage, fühlen Sie die Vorfreude schon so ein bisschen oder macht das noch gar nichts mit Ihnen?
1: Noch nicht wirklich. Noch nicht viel los hier, auch in Deutschland nicht viel zu sehen, ne?
2: Naja, so halb vielleicht. Ja, jetzt noch eine richtig drin. Ich habe noch keine Deutschland fahren in meinem Auto dran.
3: Ich spiele selber auch Fußball, ich stecke auch den einen oder anderen vielleicht noch an, aber ist halt nicht ganz so schön wie eine Heim-EM.
4: Noch bin ich nicht im Fieber, nein.
5: Ach, das liegt wahrscheinlich an dem Austragungsort oder die drei Austragungsorte.
6: Ja, ich habe nämlich ein Trikot. Also du könntest mal meine Oma fragen, die guckt nämlich Fußball.
0: Ja, also Oma ist schon mal dabei. Und bei allen anderen kommt die WM-Stimmung bestimmt noch.

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1: Im Studio Robin Marienfeld, guten Morgen.
2: Bei der Landratswahl in Ostprignitz-Ruppin ist eine Entscheidung vertagt worden. Keiner der vier Kandidaten konnte gestern die notwendige absolute Mehrheit erreichen. Damit kommt es am 28. Juni zur Stichwahl zwischen Amtsinhaber Ralf Reinhardt von der SPD und seinem Herausforderer Thorsten Arndt von der AfD. Björn Hasewendt berichtet.
3: SPD-Kandidat Ralf Reinhardt zeigte sich am Wahlabend zufrieden. Er erhielt mit 34,7% die meisten abgegebenen Stimmen. Noch vor der AfD zu liegen, sei ein deutliches Zeichen, sagte Reinhardt. Dabei war es ein Kopf-an-Kopf-Rennen. Den entscheidenden Ausschlag gaben die Briefwähler. Thorsten Arndt von der AfD holte 30,3%. Er habe sich mehr erhofft und sei überrascht, dass offenbar doch so viele Wähler zufrieden mit der Arbeit des bisherigen Landrates seien, sagte Arndt. 23,9% der Stimmen erhielt der parteilose Thomas Kresse. 11,11% der Wähler stimmten für Ronald Mund von der Freien Wählergemeinschaft Prignitz-Ruppin. Die Wahlbeteiligung lag bei nur knapp 50%.
2: Deutschland, Frankreich, Großbritannien und die Ukraine haben Russland zu einer sofortigen Waffenruhe und Verhandlungen über ein Ende des Krieges aufgefordert. Ausgangspunkt dafür solle die derzeitige Frontlinie in der Ukraine sein, hieß es nach einem Treffen der Regierungschefs in London. Von dort Franziska Hoppen.
4: In einem gemeinsamen Schreiben der vier Staats- und Regierungschefs drückten Premierminister Starmer, Präsident Macron und Kanzler Merz ihre, Zitat, unerschütterliche Unterstützung für die Ukraine bei der Verteidigung gegen die illegale Invasion Russlands aus. Die nächsten Schritte sollten in engster Zusammenarbeit mit der Ukraine, weiteren europäischen Partnern und den USA erfolgen. Europäische Sicherheitsinteressen müssten bei jeder Vereinbarung gewahrt werden, hieß es. Russische Vermögenswerte wollen Merz, Macron und Starmer eingefroren lassen, bis Russland seinen Angriffskrieg beende und die Ukraine für verursachte Schäden entschädige.
2: Vor der philippinischen Küste hat es am frühen Morgen ein starkes Erdbeben gegeben. Die US-Erdbebenwarte USGS hatte eine Stärke von 7,8 gemessen. Die örtlichen Behörden haben daraufhin eine Tsunami-Warnung herausgegeben. Beim Erdbeben selbst sollen mehrere Häuser in den Philippinen eingestürzt sein. Ein Mensch starb dabei, laut Regierungsangaben. Die Tsunami-Warnung gilt unter anderem für die Küsten der Philippinen, Indonesiens und Taiwans. Der deutsche Tennisprofi Alexander Zverev hat die French Open gewonnen. Der Hamburger hat sich im Finale gegen den Italiener Flavio Cobolli mit 3-2 Sätzen durchgesetzt. Aus Paris, Guido Ringel.
5: Alexander Zverev feiert endlich seinen Triumph, seinen Grand-Slam-Titel, den er sich so sehr wünscht und für den er praktisch alles gibt. Jetzt hat es sich ausgezahlt, nach 5 Sätzen und irren Herausforderungen im Match gegen den Italiener Cobolli. Der flinke Mann aus Florenz kam immer wieder zurück ins Match, selbst dann, wenn es aussichtslos schien. Aber im entscheidenden 5. Satz behielt der Deutsche den Kopf oben und befreite sich auch aus mulmigen Situationen.
2: Soweit die Antenne Brandenburg Nachrichten. 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
6: Durch Brandenburg fahren macht gerade so Spaß, so schön die Felder mit den roten Mohnblüten tupfern und da scheint dann heute auch noch die Sonne drauf. Es kann zwischendrin zwar auch mal recht wolkig werden, aber größtenteils trocken und es geht hoch auf bis 24 Grad in Schwedt und bis 28 in Elsterwerda. Morgen dann etwas kühler und vor allem morgens und vormittags sind auch mal Schauer möglich.
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6: Wenn Sie jetzt Richtung Magdeburg fahren wollen, gibt's Probleme. Die A2 ist zwischen Ceesa und Thesen nach einem schweren Unfall gesperrt. In der Uckermark auf der Straße zwischen Brüssel und Frauenhagen gab es einen Wildunfall. Und dann haben wir noch einen Blitzer auf der B87 an der nördlichen Ausfahrt nach Müllrose. Gute Fahrt.
7: Um 6:03.
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7: 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Neue Woche, neues Glück und kurzer Hinweis schon mal, Sie wissen, was am Donnerstag losgeht, oder?
8: Die Fußball-Weltmeisterschaft.
7: Ja, und sind Sie da schon aufgeregt? Also haben Sie schon die Tröte im Mund, den Partyhut auf dem Kopf und sagen Sie mal, Fußball-WM, was geht da in Ihnen vor? Welche Gefühle haben Sie da?
8: Gar keine.

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1: Schönen guten Morgen am Montag.
0: Wissen Sie, wie Ihre Handynummer geht?
1: 01575.
0: Weißt du, ja?
1: Ja.
0: Weil ich habe gerade gelesen, jeder Dritte kennt seine eigene Handynummer nicht.
1: Wie? So nach dem Aufstehen oder generell?
0: Nee, so generell, generell.
1: Oh Gott, wie kommt man da durchs Leben?
0: Verstehe auch nicht, aber liegt vielleicht auch daran, dass einige Leute doch immer mal eine neue Nummer kriegen. Mhm. Also so wie unsere Lieblingsbrandenburger gerade.
2: Heike und Jörg. Zwei von hier, wie du und ich.
3: Ja. Ja, ja. Dann machen wir 12 Tonnen direkt auf Kipper. Ja, rufen Sie ruhig nochmal durch. Okay, tschüss.
4: Jörgi, mit wem hast denn du da telefoniert gerade?
3: Du, keine Ahnung. Ich hab da eine neue Handynummer bekommen und die hat früher wohl mal ein Bauunternehmer gehört.
4: Was?
3: Ja, hier rufen dauernd irgendwelche Lieferanten und Bauleiter an.
4: Und jetzt bestellst du hier wild Baumaterial hin und her oder was?
3: Nix wild. 12 Tonnen Beton.
4: Und wofür?
3: Keine Ahnung. Das hat er jetzt nicht gesagt. Moment. Hallo? Ja, ja, kein Problem. Dann legen wir die Rohre später. Ja, das muss dann halt so gehen. Okay, tschüss.
4: Du kannst doch nicht einfach irgendwas festlegen. Das kann richtig gefährlich werden.
3: Ach Quatsch, ich hab da mit Freddy auch den Schuppen aufgebaut.
4: Ja, und da ist nach 2 Wochen ein Dach runtergekommen.
3: Aber immerhin geht die Tür zu. Hallo? Ja?
4: Gib mir mal das Telefon.
3: Hier,
4: doch mal.
3: Hecke.
4: Hallo? Ja? Nee, der Bauunternehmer geht jetzt in Rente. Bitte rufen Sie woanders an. Tschüss.
3: Heike, hast du mich gerade gekündigt?
4: Ja.
3: Aber das hat so einen Spaß gemacht.
4: Jörgi, wenn du unbedingt was bauen willst, dann bau doch einfach mal das Schuhregal auf, das eingepackt im Flur steht. Seit letzten Herbst.
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1: Schönen guten Morgen.
0: Pass auf. Kommt eine Pfarrerin auf einer Schwalbe zur Arbeit? Das klingt jetzt wie so ein Fips-Asmussen-Witz. Ja. Nee, ist aber tatsächlich so gewesen. Bei Frankfurt-Oder, die hatten Simson-Gottesdienst. Also der erste überhaupt. Und die Kirche war voll bis unters Dach, also bis auf den letzten Platz. Pfarrerin Susanne Noack, die hat sich wie Bolle gefreut und kein Weihwasser verteilt, sondern Ersatzteilgeschenke.
2: Das ist eine Unterlegscheibe, da hat meine Tochter mit Nagellack ein kleines rotes Herz drauf gemalt. Und die Unterlegscheibe steht für Halt. Also wenn ich den Segen spreche, sage ich, Gott gebe dir Halt. Und dann habe ich hier so ein Schleifenband. Das kann man sich an Lenker binden. Und dann sage ich, Gott verbinde dich mit denen, die vor dir da waren und denen, die nach dir kommen werden.
0: Tolle Idee, oder?
1: Total. Anfang September gibt es dann auch schon den nächsten Simson-Gottesdienst in Hohenwalde. Dann auch zusätzlich mit Oldtimer-Treffen. 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
1: Im Studio Yvonne Krause. Guten Morgen. SPD gegen AfD. Im Landkreis Ostprignitz-Ruppin kommt es zur Stichwahl um den Posten des Landrats. Bei der gestrigen Wahl hat der amtierende SPD-Landrat Reinhardt die meisten Stimmen bekommen. AfD-Herausforderer Arndt lag knapp dahinter. Die Stichwahl ist am 28. Juni. Am Münchner Flughafen gab es am Abend Feueralarm. Auslöser war offenbar ein defektes Teil im Tower. 2 Stunden lang war deswegen der Flugbetrieb unterbrochen. 35 Maschinen konnten nicht abheben oder mussten umgeleitet werden. Noch am Abend konnte aber Entwarnung gegeben werden. Die Füchse Berlin spielen auch nächstes Jahr wieder in der Handball Champions League. Sie besiegten am Abend Flensburg-Handewitt im letzten Saisonspiel mit 43:38 und sicherten sich damit Tabellenplatz 2.
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2: Im Frankfurter Studio Stefan Kunze. Guten Morgen. Auf der Pendlerstrecke der Regionalbahn 26 zwischen Berlin und Polen kommt es voraussichtlich noch bis Freitag weiter zu Zugausfällen. Wie die Niederbahnimer Eisenbahn mitteilt, ist eine defekte Weiche in Berlin-Biesdorf noch immer nicht repariert. Den Schaden vom Dienstag vergangener Woche wollte die Bahntochter DB Infrago eigentlich bis vergangenen Freitag behoben haben. Stattdessen müssen Fahrgäste zwischen Berlin und Strausberg weiterhin auf die S-Bahn-Linie 5 ausweichen. Zudem fallen die Verstärkerzüge ab Müncheberg aus. Die Fahrzeit verlängert sich somit um 30 Minuten. Im Landkreis Barnim ist die Zahl der Schulabbrecher deutlich gestiegen. Das zeigen Daten des Brandenburger Bildungsministeriums, die im Rahmen einer Kooperation von Korrektiv Lokal und der Märkischen Oder-Zeitung ausgewertet wurden. Stefanie Fiedler berichtet.
3: Demnach haben im Schuljahr 2024/25 insgesamt 151 Jugendliche die Schule ohne Berufsbildungsreife verlassen. Im Jahr zuvor waren es 96. Das ist ein Anstieg von über 50%. Weder die Kreisverwaltung Barnim noch das Bildungsministerium können die Ursachen erklären. Es werde zwar gezählt, wer ohne Abschluss geht, aber nicht erfasst, warum der Abschluss nicht absolviert wurde. Also ob Schulverweigerung, soziale oder psychische Belastungen oder Sprachschwierigkeiten eine Rolle spielen. Nach Vorlage des Berichts soll das Thema im Bildungsausschuss und im Bildungsbeirat der Bildungsinitiative Barnim beraten werden.
2: In der Fußball-Brandenburg-Liga hat der 1. FC Frankfurt zwar die Tabellenspitze behauptet, aber seinen Punktevorsprung verspielt. Weil die Frankfurter am Samstag nur zu einem 1:1 gegen Germania Schöneiche kamen, sind sie jetzt wieder punktgleich mit dem MSV Neuruppin. Frankfurt muss im letzten Saisonspiel am kommenden Samstag bei Stahl Brandenburg nun voraussichtlich gewinnen, um noch in die Oberliga aufzusteigen. Soweit die Meldung aus der Region. 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
4: Kalter Cappuccino mit Eiswürfeln gibt's bei Ihnen vielleicht bei diesem Wetter. Heute sommerlich mit einem Mix aus Sonne und Wolken. Aktuell haben wir noch um die 13 Grad. Um die 25 Grad werden es tagsüber. Nachts bzw. morgen früh ist dann auch mal Regen möglich. Muss ja auch mal sein. In der zweiten Tageshälfte morgen kommt dann aber auch schon wieder die Sonne raus.
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4: Falls Sie jetzt Richtung Magdeburg fahren wollen, dann brauchen Sie sehr viel Geduld. Die A2 ist zwischen Ziesa und Thesen nach einem schweren Unfall gesperrt. Dort laufen die Bergungsarbeiten und es gibt einen langen Stau. A12 Richtung Berlin zwischen Frankfurt-West und Mülrose steht ein Pannen-LKW. Danke an Jens aus Frankfurt-Oder, der ist ja gerade vorbeigefahren, hat uns angerufen. In Berlin Stau auf der A100 Richtung Wedding an der Baustelle Detmolder Straße, brauchen Sie 10 Minuten länger. Und Marco hat noch einen Blitzer gesehen auf der A15 Richtung Berlin im Dreieck Spreewald. Danke und gute Fahrt.
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5: Kennen Sie so Menschen, die Sprichwörter falsch benutzen?
4: Ja, kenne ich.
5: Die nerven wie Drahtseile.
4: 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Ja, ist nicht alles Holz, was glänzt.

0: Und zack, da ist der alte Bekannte wieder da, dieser Montag.
1: Ja, hier ist Antenne Brandenburg. Wir hoffen, Sie hatten ein schönes Wochenende.
0: Es war ja so viel los. Es gab Stadtfest in Prenzlau, es gab XXL-Frühstück in Wittenberge und Marie und ich auf dem Spargelfest in Beelitz. 3 Tage haben wir durchgefeiert. Das hat richtig Spaß gemacht. Was man nicht vergessen darf, ich habe mich noch lange mit Phil vom Rettungsdienst unterhalten und auch mit vielen Kollegen von der Feuerwehr dort. Das darf man ja nicht vergessen. Es gibt Brandenburger, die verzichten aufs Feiern, um das Feiern zu ermöglichen.
1: Ja, die Mädels und Jungs vom Rettungsdienst, Polizei, Feuerwehr und so weiter, die stehen ja da bis weit nach Mitternacht und sind für uns da, wenn was ist. Und Phil sagt...
2: Ja, das stimmt. Man könnte sich tatsächlich fragen, warum machen wir diesen Job eigentlich, währenddessen andere am Feiern sind? Die Antwort ist für uns eigentlich ganz einfach. Wir verzichten bewusst auf einen Teil unserer Freizeit, damit die Besucher das Beelitzer Spargelfest sicher und unbeschwert genießen können. Allerdings ist für uns besonders schön die Wertschätzung dahinter, die wir von Menschen bekommen. Viele Besucher sprechen uns an, bedanken sich für unseren Einsatz. Und das zeigt uns immer wieder, dass unsere Präsenz wahrgenommen und geschätzt wird.
0: Deswegen vielleicht mal stellvertretend für alle, die am Wochenende im Einsatz waren und das Feiern eben ermöglicht haben. Entweder beim Stadtfest in Prenzlau oder eben auch beim Spargelfest in Beelitz. Danke, dass es euch gibt, denn ohne euch geht's nicht.
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0: Brandenburg ist zutiefst erschüttert.
1: Warum?
0: Schloss Kater Sheldon wird vermisst.
2: Schloss Kater Sheldon, der aus Rheinsberg?
0: Genau der. Also ich meine, wenn Sie durch den Park in Rheinsberg laufen, dann kommt irgendwann immer durch die Hecke ein Kater namens Sheldon. Also ist wie so ein Gästeführer, der läuft dann einfach mit und macht mit dir eine kleine Wanderung. Der hat sogar eine eigene Facebook-Seite mit ganz vielen Fans und bekommt aus aller Welt Briefe von den Touristen. Und jetzt wird er vermisst.
2: Ah ja, ich lese hier gerade auf Facebook, zuletzt wurde er gesehen am 30. Mai, oh, schon eine Weile her, am Triangelplatz in Rheinsberg beim CSD und seitdem nicht mehr. Vielleicht haben Sie ihn ja gesehen, vielleicht haben Sie einen Hinweis, dann gerne anrufen. 0331 70 98 100. Wir geben es dann an Sheldons Frauchen weiter.
0: Es ist jetzt 6:53 Uhr.

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1: Im Studio Robin Marienfeld, guten Morgen. Gestern war Landratswahl im Kreis Ostprignitz-Ruppin. Der amtierende Landrat Ralf Reinhardt von der SPD zeigte sich mit dem Ergebnis zufrieden. Er holte 34,7% und damit die meisten abgegebenen Stimmen, muss aber in die Stichwahl gegen Thorsten Arndt von der AfD. Er kam auf 30,3%. Reinhardt betonte am Abend nach der Auszählung die Wichtigkeit der knapp 4% Abstand.
2: Es war schon ein bisschen eine Angst und eine Befürchtung, dass Ostprignitz-Ruppin sich hier anders positioniert. Und ich bin sehr, sehr froh, dass das nicht der Fall ist. Dass es letzten Endes doch relativ deutliches Zeichen und Signal ist. Und ich habe die Hoffnung, die vorsichtige, dass sich das auch so weiter transportieren lässt in die Stichwahl.
1: Die findet dann in 2 Wochen am 28. Juni statt. Nach einem Feueralarm am Münchner Flughafen läuft der Betrieb inzwischen wieder normal. Am Abend war der Flugverkehr für rund 2 Stunden eingestellt worden. Auslöser für den Alarm war offenbar ein defektes Bauteil im Tower. Aus München Birgit Grundner.
3: Um 20.33 Uhr wurden der Tower geräumt und der Flugbetrieb eingestellt. Feuerwehr und Polizei haben den Bereich um den Turm abgesichert. Dann die Entwarnung. Ein defekter Keilriemen in der Lüftungsanlage war nach Angaben eines Flughafensprechers der Grund für den Brandgeruch gewesen. Das Teil wurde ausgewechselt und ab 22.15 Uhr ist der Flugbetrieb wieder angelaufen. In der Zwischenzeit hatten 35 Flugzeuge, die eigentlich am Münchner Airport landen sollten, auf andere Flughäfen ausweichen oder dort zumindest einen vorübergehenden Zwischenstopp einlegen müssen.
1: Erstmals seit Inkrafttreten der Waffenruhe Anfang April hat es wieder direkte Angriffe zwischen Israel und dem Iran gegeben. Israel beschoss in der Nacht Ziele im Iran. Dortige Medien berichten von Explosionen in der Hauptstadt Teheran sowie in den Städten Tebris und Isfahan. Vorausgegangen war ein iranischer Raketenangriff auf Israel. Unsere Korrespondentin für die Region, Phyllis Kükrekol.
4: Die Revolutionsgarde erklärte, man habe wiederholt vor weiteren Angriffen auf den Libanon gewarnt. Das so wörtlich zionistische Regime in Israel habe jedoch alle roten Linien überschritten, indem es seine Angriffe auf den Süden des Libanons, insbesondere auf die Region Dahiyeh südlich von Beirut, fortgeführt habe. In einer offiziellen Mitteilung der Islamischen Revolutionsgarde heißt es, man werde zerstörerische Schläge gegen das Regime und seine Unterstützer ausführen. Der Waffenstillstand vom 8. April sei nur unter der Bedingung geschlossen worden, dass die Angriffe an allen Fronten beendet würden.
1: Tennisprofi Alexander Zverev hat die French Open und damit den ersten Grand-Slam-Titel seiner Karriere gewonnen. Im Finale in Paris setzte sich der 29-Jährige am Abend in 5 Sätzen gegen den Italiener Flavio Cobolli durch. Und in der Handball-Bundesliga haben die Füchse Berlin am letzten Spieltag gegen Flensburg-Handewitt mit 43:38 gewonnen und damit Tabellenplatz 2 verteidigt. Das heißt, sie spielen auch nächstes Jahr wieder in der Handball-Champions League mit. Soweit die Antenne Brandenburg Nachrichten. 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
5: 2-3 Wochen ist ja noch Spargelzeit und heute wäre ein Tag, an dem Sie abends im Trocknen auf der Terrasse Spargel essen könnten. Gibt einen schönen Mix aus Sonne und Wolken. Aktuell um die 13 Grad und 24 bis 28 Grad werden es maximal. Morgen ticken frischer und ab morgen ist in den nächsten Tagen immer mal wieder Regen möglich.
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5: Vorsicht auf der A9 Richtung Leipzig. Zwischen dem Dreieck Potsdam und Beelitz-Heilstätten liegen Gegenstände auf der Straße. Dann Richtung Magdeburg gibt's große Probleme. Die A2 ist zwischen Cieza und Thesen nach einem schweren Unfall gesperrt. Da laufen die Bergungsarbeiten und es gibt einen langen Stau. A12 Richtung Berlin in der Ausfahrt Briesen steht ein kaputter LKW. Vorsicht im Landkreis Oberhavel auf der Straße zwischen Terofen und Sachsenhausen gibt es Behinderungen nach einem Unfall. Dann haben wir in Berlin 10 Minuten Stau auf der A100 Richtung Wedding an der Baustelle Detmolder Straße und auch in Marzahn am Marzahner Knoten an der Baustelle 10 Minuten mehr für Sie. Und Stefanie hat noch über die Antenne-App eine Sprachnachricht geschickt.
6: Guten Morgen, ich melde einen Blitzer in der Branitzer Siedlung Bäckerei Lose. Der blitzt allerdings schon bei 30 in der 50er-Zone, also nicht erschrecken oder einfach mal auf 30 runter.
5: Okay, irgendwas läuft da falsch, aber jetzt sind Sie gewarnt. Danke und gute Fahrt.
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7: Wir hoffen, Sie hatten ein schönes Wochenende, zum Beispiel beim Spargelfest in Beelitz.
5: Oder beim Simson-Gottesdienst in Hohenwalde.
7: Oder auch 100 Jahre Spielmannszug in Tornow.
5: Na, warst du da mit deinem Akkordeon?
7: Nee, wäre aber, glaube ich, ganz gut gewesen, wenn man dem ältesten Mitglied Glauben schenken darf, Joachim vom Spielmannszug, denn er sagt...
8: In der Zeit, wo man Musik macht, kann man an nichts Schlechtes denken.
7: Und da hat er recht. Deswegen jetzt Musik.
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1: Schönen guten Morgen.
0: Sie sind auf dem Weg zur Arbeit und die deutsche Nationalmannschaft, die ist auch unterwegs zur Arbeit, die fahren nach Hogwarts. Also, meine Damen und Herren, so wird das Teamhotel genannt. Sieht wirklich aus wie so ein altes englisches Schlösschen mit so vielen Türmchen.
1: Ist aber in den USA, in North Carolina, und hier in Brandenburg bereiten wir uns auch schon auf die WM vor.
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3: Die ersten 10 Minuten sind rum. Schulze schon auf dem Weg zur Arbeit. Heute wieder auf seiner Stammposition auf der A10. Doch was ist denn da jetzt los? Vor ihm baut sich eine massive Stop-and-Go-Kette auf. Kein Durchkommen. Völlig ausgebremst steht er jetzt rechts außen. Ein Motorrad prescht durchs Mittelfeld. Meter um Meter kämpft er sich vor. Aber für Schulze auf der Spur rechts außen kein Weiterkommen. Das schafft er nicht pünktlich zur Arbeit. So bitter das ist. Heute Abend am Schreibtisch gibt's ordentlich Nachspielzeit.

0: Sie schauen auf den Kalender und stellen fest, es ist der 8.6. Es ist nicht irgendein 8.6. Nein, heute ist Tag der besten Freunde. Und wir sind uns sicher bei Antenne Brandenburg, dass auch Sie einen besten Freund haben oder eine beste Freundin. Miriam Feuerstein aus unserer Redaktion, du hast auch jemanden?
1: Ja, und nein, du bist es nicht,
0: so.
1: Bürgermeister. Okay. Ja, nein. Meine beste Freundin ist Katrin. Mhm. Katrin ist Seelsorgerin im Krankenhaus, nebenbei noch Dudelsackspielerin, und zwar auf Champions League Niveau.
0: Nein, natürlich.
1: Die weiß, was anzufangen mit ihrer Freizeit, und sie ist vor allen Dingen meine beste Freundin. Und ich wollte ihr heute einfach nochmal Danke sagen, weil heute hat sie mich schon wieder gerettet. Mein Auto ist nämlich eingeschlossen.

0: aus in der Tiefgarage, weil der Aufzug kaputt ist.
1: Ja.
0: Und da ist die Katrin einfach immer zur Stelle. Da habe ich sie gefragt, ob ich mich in ihr kleines Auto leihen darf. Und das darf ich. Und jetzt konnte ich heute deswegen hier zur Arbeit kommen, sonst hätte ich gar nicht kommen können. Deshalb danke, liebste beste Freundin Katrin.
2: Also danke, Katrin, denn dank dir gibt es jetzt auch diese Sendung hier bei Antenne Brandenburg, denn ohne Miriam wiederum wären wir auch nichts.
1: Oh.
2: Ja.
1: Und also ich setze jetzt noch einen drauf. Ohne Sie, liebe Hörerinnen und Hörer von Antenne Brandenburg, wären wir gar nichts.
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1: Im Studio Yvonne Krause. Guten Morgen. Im Landkreis Ostprignitz-Ruppin kommt es in 2 Wochen zur Stichwahl um den Posten des Landrats. Bei der gestrigen Wahl hat der amtierende SPD-Landrat Reinhardt mit 34,7% die meisten Stimmen bekommen. AfD-Herausforderer Ahn kam auf 30,3%, noch vor 2 weiteren Kandidaten. 500 Euro mehr zurück bei der Steuer. Das will Bundesarbeitsministerin Baas bei der angekündigten Einkommenssteuerreform erreichen. Sie sprach sich vorab der Verhandlungen innerhalb der Koalition für deutliche Entlastungen aus. Alexander Zverev hat den ersten Grand-Slam-Titel seiner Karriere geholt. Er besiegte am Abend Flavio Carboli bei den French Open in 5 Sätzen. Das letzte Mal hatte vor 30 Jahren ein deutscher männlicher Tennisprofi ein Grand-Slam-Turnier gewonnen. Damals war es Boris Becker bei den Australian Open.
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2: Im Studio in Frankfurt, Stefan Kunze. Guten Morgen. Bei der Regionalbahn 26 kommt es voraussichtlich noch bis Freitag weiter zu Zugausfällen. Wie die Niederbahnimer Eisenbahn mitteilt, ist eine defekte Weiche in Berlin-Biesdorf noch immer nicht repariert. Den Schaden vom Dienstag vergangener Woche wollte die Bahntochter DB Infrago eigentlich bis vergangenen Freitag behoben haben. Stattdessen müssen Fahrgäste zwischen Berlin und Strausberg weiterhin auf die S-Bahn-Linie 5 ausweichen. Zudem fallen die Verstärkerzüge ab Müncheberg aus. Die Fahrzeit verlängert sich somit um 30 Minuten. Etwa 100 Menschen haben am Sonntag am ersten Simson-Gottesdienst in Hohenwalde teilgenommen. Heimatverein und die Kirchengemeinde des Frankfurter Ortsteils hatten gemeinsam eingeladen, die Szene rund um die Simson zu feiern. Pfarrerin Susanne Noack sieht diese Tradition durch Rechtspopulisten bedroht.
3: Also ich finde es sehr schade tatsächlich um die Simme und um diese ostdeutsche Jugendkultur, dass sie so besetzt wird. Das hat sie nicht verdient. Wenn wir uns die Geschichte der Simson angucken, dann wissen wir, das ist eine jüdische Familie gewesen, die unter den Nazis gelitten hat, die teilweise selber im KZ umgekommen ist, emigrieren musste in die USA. Und wir wissen, dass Simson eine biblische Figur ist, eine Figur des jüdischen Volkes. Und mitnichten ist das, sollte das Anlass sein für rechte Gruppen, dieses Thema zu besetzen.
2: Die Polizei im Kreis Oder-Spree warnt vor betrügerischen Handwerkern an der Haustür. In Mülrose wurde jetzt ein 76-jähriger Mann Opfer von mutmaßlichen Betrügern. Ein Unbekannter hatte ihm eine Dachreinigung angeboten, die Arbeit dann aber völlig dilettantisch ausgeführt. Im Anschluss forderte der Mann 2.500 Euro per Sofortüberweisung und weigerte sich, eine Rechnung auszustellen. Als der Rentner nicht zahlte, wurde er beschimpft. Der Täter flüchtete schließlich an einem Auto mit französischem Kennzeichen. Laut Polizei ist der Halter bereits wegen ähnlicher Wucherdelikte bekannt. Soweit die Meldungen. 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
4: Ein Wetterchen, auf das wir uns alle einigen können. Nicht zu heiß, nicht zu kalt, einfach schön heute bei um die 25 Grad in der Spitze. Sonne und Wolken wechseln sich ab. Ein bisschen Regen vermissen Sie vielleicht, aber der kommt. Und zwar kommende Nacht, beziehungsweise morgen in der ersten Tageshälfte. Später am Tag guckt morgen dann aber wieder oft die Sonne raus und es wird frischer um die 20 Grad.
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4: Gute Nachrichten kommen von der A2 Richtung Magdeburg. Es gab heute früh einen Unfall in Höhe Zeeser. Die Autobahn ist jetzt aber wieder frei und der Stau kann sich so langsam abbauen. Vorsicht auf der A10 südlicher Berliner Ring Richtung Dreieck Werder. Zwischen Schönefelder Kreuz und Rangsdorf sind Leute auf der Straße. B87 Herzberg Richtung Luckau. Zwischen Schlieben und Wehrhain kommt es nach einem Unfall zu Behinderung. Und dann haben wir noch einen Stau auf der A100 in Berlin Richtung Wedding an der Baustelle Detmolder Straße. Dauert es 10 Minuten länger. Genau auch in Marzahn an der Baustelle am Marzahner Knoten. Und geblitzt wird auf der B87 an der nördlichen Ausfahrt nach Mülrose. Danke Jens und gute Fahrt.
5: Wünschen heute Morgen Marie Günther
4: und Christopher Hameister.
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5: Und der kommt jetzt von Marcel aus Felchow in der Uckermark. Der hat sich gewünscht Sarah von Starship. Super emotional, super romantisch. Marcel, warum der?
6: Boah, weiß ich nicht mehr. Keine Ahnung. Ja, das ist ein schönes Bibelbeat, ja.
4: Genau, super emotional und romantisch.
5: Aber wie das so ist, seine Frau hilft ihm natürlich bei der Erklärung, warum er diesen 80er sich auch wünscht.
7: Denkst du immer an meine Frau?
6: Ich denke an meine Frau, genau.
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0: Sagen Sie, haben Sie auch diesen einen Kollegen, bei dem der Schreibtisch immer aussieht wie Sau? Also Montag früh schon, die Woche hat erst angefangen und da liegen tausende Blätter, Stifte kreuz und quer, Brotdose hier, Thermobecher da, alles steht rum.
1: Ja, du, ja, Meister.
0: Bei mir im Auto, ja.
1: Ich kann dich beruhigen, bei vielen Künstlern sieht's noch schlimmer aus. Morgenreporter Toni Schmidt, der ist heute in einem Künstleratelier im Rechenzentrum in Potsdam. Toni, um die Uhrzeit, ja, wie ist es um die Uhrzeit im Atelier?
2: Also eins scheint schon mal der Fall zu sein. Künstler sind nicht so früh wach wie Antenne Morgenreporter. Enno, danke, dass du so früh aufgestanden bist. So.
3: Ja, das ist hier mein Atelier.
2: Ist nicht dein Ernst. Hier sieht es aus, als hätte eine Bombe eingeschlagen. Der ganze Boden ist voller Papierschnipsel. Es gibt einen Tisch. Naja, eine Staffelei nicht wirklich, aber so Arbeitsbereiche.
3: Ja, das sind schon große Arbeiten, ne? Ungefähr ein halbes Jahr Arbeit. Assemblage, Strukturarbeiten.
2: Und die Bilder sind mehrere Quadratmeter groß. Assemblagen, also keine gemalten Gemälde mit Pinsel.
3: Also hier sind noch Gemälde noch hier. Und zack, dann dachte ich, ich hab keinen Bock mehr. Ich mach mal was anderes.
2: Und jetzt machst du Bilder mit Struktur, mit verschiedenen Ebenen, aus Karton, aus Holz.
3: Papierholz und ein bisschen mit Acryl noch drüber und sehr viel Klebestoff.
2: Hier sieht's so aus, dass jede Mutter sagen würde, du räumst jetzt erstmal dein Zimmer auf. Das ist ja Chaos pur. Wie hast du hier den Überblick?
3: Naja, erstens wohnen meine Eltern ungefähr 700 Kilometer entfernt in Holland. Ja.
2: Da kann Mama nicht kommen. Wann stehst du denn normalerweise auf?
3: Jetzt um die Zeit.
2: Ah ja, aber dass du so früh in deinem Atelier bist, kommt selten vor.
3: Ja, das stimmt ja. Mhm.
2: Und wie sieht dann dein Arbeitsalltag aus? Hast du bestimmte Zeiten, feste Zeiten, wo du dir vornimmst, jetzt arbeite ich, oder machst du dann, wenn du inspiriert bist?
3: Nee, Inspiration, das war, wenn man so mit zwischen 20 und 30, wenn man was gefunden hat, was läuft, ist es Disziplin. Und Disziplin heißt Fleiß und das heißt jeden Tag hier einfach sein, auch wenn man keinen Bock hat. Aber ich habe schon immer Bock, so ich habe das Problem nicht. Und ich arbeite einfach 3 bis 4 Stunden am Tag.
1: Menno Feldhus Traumjob.
0: 3 bis 4 Stunden am Tag Arbeit? Werden Sie auch Künstler? Ich glaube, ich werde es demnächst.

0: dass Sie mit uns wach werden und schönen guten Morgen.
1: Hier ist Antenne Brandenburg am Montag.
0: Eine Frau aus Australien bekommt den Anruf ihres Lebens und reagiert so.
2: Können Sie später nochmal anrufen? Oh, ich muss 300 Rinder füttern, die warten alle auf mich. Ja, tschüss.
0: Was die Frau aber nicht wusste, am anderen Ende der Leitung war der Chef der australischen Lottogesellschaft und der wollte ihr einfach ganz nebenbei mitteilen, dass sie Multimillionärin ist.
1: Ja, war aber halt noch eine Menge Arbeit zu erledigen auf dem 3500 Hektar großen Hof mit den ganzen Rindern. Also sie hat wirklich bis abends noch gearbeitet und dann hat sie abends nochmal einen Anruf bekommen und gewusst, ich habe rund 13 Millionen australische Dollar gewonnen, rund 8 Millionen Euro.
0: Du, ich glaube, das würde jedem Brandenburger Landwirt auch genauso passieren, weißt ja. du? Dass du erst die Arbeit machst und dann, melden Sie, ich habe gerade zu tun, also wirklich, Bauernhof, weiß ich nicht, erst die Schweine und dann die Scheine.
1: Genau.
0: Es ist 7:54 Uhr.

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1: Im Studio Robin Marienfeld. Guten Morgen. Keine absolute Mehrheit in Ostprignitz-Ruppin. Bei der gestrigen Landratswahl kommt es deswegen zu einer Stichwahl am 28. Juni. 4 Kandidaten standen gestern zur Wahl. Amtsinhaber Ralf Reinhardt von der SPD und sein Herausforderer Thorsten Arndt von der AfD gehen in die zweite Runde, berichtet Björn Hasewendt.
2: SPD-Kandidat Ralf Reinhardt zeigte sich am Wahlabend zufrieden. Er erhielt mit 34,7% die meisten abgegebenen Stimmen. Noch vor der AfD zu liegen, sei ein deutliches Zeichen, sagte Reinhardt. Dabei war es ein Kopf-an-Kopf-Rennen. Den entscheidenden Ausschlag gaben die Briefwähler. Thorsten Arndt von der AfD holte 30,3%. Er habe sich mehr erhofft und sei überrascht, dass offenbar doch so viele Wähler zufrieden mit der Arbeit des bisherigen Landrates seien, sagte Arndt.
1: Die Wahlbeteiligung lag bei rund 50%. Bei der bevorstehenden Einkommenssteuerreform will sich die SPD für eine deutliche Entlastung der Bürger einsetzen. Bundesarbeitsministerin Baas sagte in der ARD, es müssten mindestens 500 Euro im Jahr sein, sonst könne man sich das auch sparen. Es legen andere Reformen auf dem Tisch, bei denen die Menschen den Eindruck bekämen, es werde für sie schwieriger. Als Beispiele nannte die SPD-Politikerin Zuzahlungen bei Gesundheit und Pflege. Die schwarz-rote Koalition hatte angekündigt, bis Juli ein großes Reformpaket zu beschließen. Übermorgen soll darüber im Kanzleramt mit Arbeitgebern, Gewerkschaften und Industrievertretern beraten werden. Israel und der Iran haben sich in der Nacht wieder mit Raketen beschossen, trotz einer geltenden Waffenruhe. Iran soll zuerst gefeuert haben, danach kamen israelische Gegenschläge. Unmittelbar davor soll US-Präsident Trump mit Israels Premierminister Netanyahu telefoniert haben. Dabei soll Trump laut Medienberichten Netanyahu gedrängt haben, auf Vergeltungsschläge zu verzichten. Aus New York Martin Ganselmeier.
3: Hat sich Netanyahu über Trumps Appell hinweggesetzt oder hat Netanyahu den US-Präsidenten davon überzeugt, dass er aus innenpolitischen Gründen auf Irans Raketenangriffe reagieren muss, dies aber eher kontrolliert tun werde? Darüber wurde am späten Sonntagabend in den amerikanischen Nachrichtensendern spekuliert. Aus dem Weißen Haus oder von Donald Trump selbst gab es zunächst keine offiziellen Stellungnahmen.
1: Der deutsche Tennisprofi Alexander Zverev hat die French Open gewonnen. Der Hamburger hat sich im Finale gegen den Italiener Flavio Cobolli mit 3:2 Sätzen durchgesetzt. Aus Paris Guido Ringel.
4: Alexander Zverev feiert endlich seinen Triumph, seinen Grand-Slam-Titel, den er sich so sehr wünscht und für den er praktisch alles gibt. Jetzt hat es sich ausgezahlt, nach 5 Sätzen und irren Herausforderungen im Match gegen den Italiener Cobolli. Der flinke Mann aus Florenz kam immer wieder zurück ins Match, selbst dann, wenn es aussichtslos schien. Aber im entscheidenden 5. Satz behielt der Deutsche den Kopf oben und befreite sich auch aus mulmigen Situationen.
1: Der letzte Grand-Slam-Titel eines männlichen deutschen Tennisprofis liegt 30 Jahre zurück, damals Boris Becker bei den Australian Open. Soweit die Antenne Brandenburg Nachrichten. 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
5: Dankeschön, Robin.
1: Gerne.
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6: Das sind die Tage, an denen wir immer den Sonnenaufgang verpassen, weil es einfach hell ist beim Aufstehen. Aktuell haben wir 16 Grad in Cieza und 17 in Schwedt. Um die 25 Grad werden es heute tagsüber und dazu gibt es einen trockenen Mix aus Sonne und Wolken. Morgen kann es vor allem vormittags mal regnen, später kommt die Sonne dann aber wieder raus und es wird ein Ticken frischer als heute.
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6: Vorsicht auf der A15, Übergang Forstdreieck Spreewald zwischen Fetschau und Boblitz sind in beiden Richtungen Tiere auf der Straße. Die A2 musste in Richtung Magdeburg jetzt wieder gesperrt werden nach einem Unfall zwischen Cieza und Thesen. Da laufen jetzt doch noch wieder Aufräumarbeiten. Dort stehen sie in einem langen Stau. Vorsicht auf der A10 südlicher Berliner Ring Richtung Dreieck Spreeau. Hinter Rangsdorf steht ein Pannenauto. Die B87 Herzberg Richtung Luckau ist zwischen Schlieben und Wehrhain nach einem Unfall gesperrt. Dann haben wir in Berlin Rhein in die Stadt Stau auf der A115 vor der Baustelle Zehlendorf 20 Minuten plus. Auf der B158 vor Ahrensfelde 20 Minuten Stau und 25 Minuten länger dauert es auf der B1, B5 vorm Blumenberger Damm. Da wo es geht, eine gute Fahrt.
7: Ja, also gute Fahrt ist gut. Wir hoffen, es geht irgendwie voran. Rosi, die steht gerade an der Kreuzung und kommt einfach nicht rein, weil so viele Autofahrer, also du kommst, hast keine Chance.
8: Jetzt kommt wieder der ganze Arsch voll, die sogenannten Montagsfahrer. Guck dir das an, wo kommen die jetzt alle her? Rosi, bleib ruhig.

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1: Schönen guten Morgen am Montag.
0: Wissen Sie, wie Ihre Handynummer geht?
1: 01575.
0: Weißt du, ja?
1: Ja.
0: Weil ich habe gerade gelesen, jeder Dritte kennt seine eigene Handynummer nicht.
1: Wie? So nach dem Aufstehen oder generell?
0: Nee, so generell, generell.
1: Oh Gott, wie kommt man da durchs Leben?
0: Wüsste ich auch nicht, aber liegt vielleicht auch daran, dass einige Leute doch immer mal eine neue Nummer kriegen. Mhm. Also so wie unsere Lieblingsbrandenburger gerade.
2: Heike und Jörg. Zwei von hier, wie du und ich.
3: Ja. Ja, ja. Dann machen wir 12 Tonnen. Direkt auf Kipper. Ja, rufen Sie ruhig nochmal durch. Okay, tschüss.
4: Jörgi, mit wem hast denn du da telefoniert gerade?
3: Du, keine Ahnung. Ich hab da eine neue Handynummer bekommen und die hat früher wohl mal ein Bauunternehmer gehört.
4: Was?
3: Ja, hier rufen dauernd irgendwelche Lieferanten und Bauleiter an.
4: Und jetzt bestellst du hier wild Baumaterial hin und her oder was?
3: Nix wild. 12 Tonnen Beton.
4: Und wofür?
3: Keine Ahnung. Das hat er jetzt nicht gesagt. Moment. Hallo? Ja, ja, kein Problem. Dann legen wir die Rohre später. Ja, das muss dann halt so gehen. Okay, tschüss.
4: Du kannst doch nicht einfach irgendwas festlegen. Das kann richtig gefährlich werden.
3: Ach Quatsch, ich hab da mit Freddy auch den Schuppen aufgebaut.
4: Ja, und da ist nach 2 Wochen ein Dach runtergekommen.
3: Aber immerhin näht die Tür zu. Hallo? Ja?
4: Gib mir mal den Telefon.
3: Ey.
4: Hier, gib doch mal.
3: Ecke.
4: Hallo? Ja. Nee, der Bauunternehmer geht jetzt in Rente. Bitte rufen Sie woanders an. Tschüss.
3: Heike, hast du mich gerade gekündigt?
4: Ja.
3: Aber das hat so einen Spaß gemacht.
4: Jörgi, wenn du unbedingt was bauen willst, dann bau doch einfach mal das Schuhregal auf, das eingepackt im Flur steht. Seit letzten Herbst.
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0: Und zack, da ist wieder Montag, hier ist Antenne Brandenburg.
1: Schönen guten Morgen.
0: Es gab einen sehr ungewöhnlichen und auch sehr bedenklichen Vater-Sohn-Fall am Wochenende, einen Ausflug. Hat es am Wochenende in Oberhavel gegeben, Yvonne Krause aus unserer Nachrichtenredaktion. Was war da los?
1: Ja, weil er selbst zu betrunken zum Autofahren war, aber offenbar noch mehr Alkohol gebraucht hat, hat ein 36-jähriger Vater seinen 11-jährigen Sohn ans Steuer gesetzt.
0: Was?
1: damit sie zusammen zur nächsten Tankstelle fahren, um dort weiteres Bier zu holen. Laut Polizei haben Zeugen das aber gesehen, wie sich der Grundschüler ans Steuer gesetzt hat und haben dann die Polizei alarmiert. Beamte haben dann am Samstagabend in Oberkrämer das Fahrzeug angehalten. Der Vater saß neben dem Jungen auf dem Beifahrersitz, wollte aber freiwillig keinen Atemalkoholtest machen. Gegen den Vater wurde bereits ein Strafverfahren eingeleitet.
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1: Im Studio Yvonne Krause. Guten Morgen. Im Landkreis Ostprignitz-Ruppin geht es in die Stichwahl. 4 Kandidaten standen gestern zur Wahl. Der amtierende Landrat Reinhardt und sein AfD-Herausforderer Arndt haben dabei die meisten Stimmen bekommen und treten Ende des Monats noch einmal gegeneinander an. Immer mehr Studenten sorgen sich vor dem Start in die Berufswelt. Laut einer neuen Umfrage glauben nur 40% der Befragten, sie würden nach ihrem Studium direkt einen passenden oder gut bezahlten Job finden. Vor 2 Jahren hatten das noch 55% geglaubt. Die Bundesregierung will die Einkommensteuer reformieren. Dafür starten am Mittwoch Gespräche im Kanzleramt. Vorab stellte Bundesarbeitsministerin Baas Steuererleichterungen von mindestens 500 Euro pro Person in Aussicht.
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2: Im Frankfurter Studium, Stefan Kunze, guten Morgen. In Frankfurt-Oder entsteht ein Logistikzentrum für einen international tätigen Online-Händler. Eine Halle mit rund 94.000 Quadratmetern Fläche an der Autobahn 12 sei jetzt an einen Logistikdienstleister vermietet worden. Das bestätigte die Alcaro Investgesellschaft. Alcaro-Projektleiter Peter Bergmann zufolge werden die Flächen jetzt baulich vorbereitet, damit der Standort schnell bezogen werden kann. Notwendig seien etwa Sozialräume und neue Parkplätze.
3: Sehr wahrscheinlich zum August, spätestens September diesen Jahres. Und es ist für uns und für die Region ein großer Schritt, weil halt bis zu 800 Arbeitsplätze entstehen.
2: Etwa 100 Menschen haben gestern am ersten Simson-Gottesdienst in Hohenwalde teilgenommen. Heimatverein und die Kirchengemeinde des Frankfurter Ortsteils hatten gemeinsam eingeladen, die Szene rund um die Simson zu feiern. Das Kultfahrzeug wird zunehmend von Rechtspopulisten vereinnahmt. Pfarrerin Susanne Noack sieht dies mit Sorgen und Verwunderung.
4: Also ich finde es sehr schade tatsächlich um die Simme und um diese ostdeutsche Jugendkultur, dass sie so besetzt wird. Das hat sie nicht verdient. Wenn wir uns die Geschichte der Simson angucken, dann wissen wir, das ist eine jüdische Familie gewesen, die unter den Nazis gelitten hat, die teilweise selber im KZ umgekommen ist, emigrieren musste in die USA. Und wir wissen, dass Simson eine biblische Figur ist, eine Figur des jüdischen Volkes. Und mitnichten sollte das Anlass sein für rechte Gruppen, dieses Thema zu besetzen.
2: Bei einem Autounfall in Biesenthal ist gestern Morgen ein 41-Jähriger verletzt worden. Ein Auto war gegen einen Baum geprallt. Der 41-Jährige befand sich zu diesem Zeitpunkt allein am Tatort des Geschehens, wollte aber nicht der Fahrer des Unfallwagens gewesen sein. Die Polizei bezweifelte seine Darstellung, da sie Alkoholgeruch wahrnehmen. Der Mann verweigerte aber einen Atemalkoholtest, deshalb wurde die Entnahme einer Blutprobe angeordnet. Soweit die Meldung aus der Region. Hier noch die Zeit, 8.33 Uhr.
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5: Nicht schlimm, wenn Ihr Kaffee kalt geworden ist. Bei dem Wetter schmeckt auch Eiskaffee. Heute sommerlich mit einem Mix aus Sonne und Wolken. Aktuell noch um die 17 Grad und um die 25 Grad werden es tagsüber. Nachts bzw. morgen früh ist dann auch mal Regen möglich. In der zweiten Tageshälfte kommt morgen dann auch schon wieder die Sonne raus und es wird ein Ticken frischer.
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5: Vorsicht auf der A113 Richtung Dresden. Zwischen Schönefeld Nord und dem Waltersdorfer Dreieck liegen Gegenstände auf der Straße. Vorsicht auch auf der A10 östlicher Ring Richtung Dreieck Spreeau. Zwischen Marzahn und Hellersdorf liegen Reifenteile auf der Fahrbahn. Die A2 musste in Richtung Magdeburg nach einem Unfall zwischen Ziesa und Thesen wieder gesperrt werden. Es laufen die Aufräumarbeiten. Dort stehen sie in einem sehr, sehr langen Stau. Vorsicht im Landkreis Oberhavel auf der Straße zwischen Terhofen und Sachsenhausen gibt es Behinderung nach einem Unfall. Und dann haben wir in Berlin die A111 ist stadtauswärts am Tunnelflughafen Tegel gesperrt. Es wurde die Höhenkontrolle ausgelöst. Davor staut es sich zurzeit. Und Staus rein nach Berlin. Einmal auf der A115 vor der Baustelle Zehlendorf 15 Minuten plus. Und auf der B1, B5 vorm Blumberger Damm plus 10 Minuten. Gute Fahrt.
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6: Schönen guten Morgen am Montag.
5: Wir hoffen, Sie hatten ein schönes Wochenende.
6: Hatten wir. Auf dem Spargelfest in Beelitz.
5: Ja.
6: Gestern habe ich noch eine junge Dame irgendwie getroffen, die strahlte über alle Backen. Die hatte da einen Auftritt mit ihrer Band, hatte die Gitarre im Arm und sagte zu mir, ich muss Ihnen ganz ehrlich sagen, Herr Hameister, wir haben besser gespielt, als wir eigentlich können. Das finde ich einen schönen Satz.
5: Ja, voll.
6: Das können Sie heute auch als Motto einfach nehmen, so am Ende des Tages sagen, boah, ich habe besser gearbeitet, als ich eigentlich kann.

0: Ich sag's mal ganz vorsichtig, falls Sie jetzt schon um 8.42 Uhr einen Puls von 200 haben, weil Sie sich einfach gestresst fühlen vom ganzen Montag. Die Wissenschaft sagt übrigens, malen, zeichnen, irgendwas mit Händen herstellen, das baut alles nachweislich Stress ab.
1: Dann dürfte unser Morgenreporter Toni komplett entspannt sein. Er ist im Atelier vom Potsdamer Künstler Menno Feldhus. Und Toni, Entspannung pur?
2: Also Menno ist, obwohl ich ihm die ganze Zeit über die Schulter schaue, sehr tiefenentspannt. Er sägt an Holzteilen, schneidet Karton zurecht und hat hier sogar einen einzigen Becher mit einem Pinsel drin. Das ist dann am Schluss, wenn so ein bisschen Farbe über diese Collage kommt. Ist für dich Kunstmachen eher anstrengend oder dass du sagst, wunderbar, ich kann dabei runterkommen?
3: Das Letzte.
2: Warum? Was empfindest du dabei?
3: Immendorf hat mal gesagt, ich zitiere mal, Malerei sind abgekühlte Emotionen.
2: Also du kannst deine Emotionen rauslassen?
3: Die sind schon rausgelassen. Wenn sie abgekühlt sind, erreicht man auch Kopf und Bauch, eine Schnittstelle.
2: Was du gerade machst, ist eine Assemblage, etwa ein Viertel Quadratmeter groß, mit verschiedenen Materialien.
3: Ja, die hier rumliegen.
2: Ja, absolut.
3: Was du gerade hörst.
2: Entschuldigung, das sieht ein bisschen aus wie eine Müllhalde. Also im positiven Sinn, es ist ja sehr viel Karton.
3: Karton, Papier, Acryl, Holz, ganz viel Holz. Und das klebe ich zusammen so.
2: Hast du das Bild, das entstehen soll, vorher im Kopf oder entsteht das Bild während des Machens?
3: Es ist ein Prozess und wenn man im Raum reinkommt, dann liegt alles schon herum. Dann muss man aufpassen, wo man läuft. Dann benutzt man das, klebt das sehr schnell ein, das Holz und Papier, was rumliegt, um die passende Form und Farbe zu finden, damit ich auch so schnell reagieren kann auf mein eigenes Bild.
2: Wenn du gut drauf bist, entsteht dann ein anderes Bild, als wenn du einen schlechten Tag hast?
3: Ich glaube, es sind Selbstläufe. Man fängt an, man hat keine Ahnung, das kann noch tagelang dauern, bis sich das zeigt. Das heißt, das Bild sagt, hey Menno, geh mal links. Picasso hat gesagt, man braucht nur ein halbes Idee.
2: Und der Rest kommt dann von alleine?
3: Ja, man sollte einen Einstieg haben zum Bild und verfolge das halbe Idee, bis sie mich loslässt oder mich fängt bis zum Ende.
2: Könntest du eventuell auch eine Assemblage für unsere Antennehörer machen?
3: Okay.
2: Dann leg los.
0: So, und falls Sie sich jetzt fragen, was heißt denn Assemblage? Das heißt Montage.
1: Das heißt Montage. Montage, Christopher.
0: Ach so. Ach, shit.
1: Hast du wieder quer gelesen?
0: Ja, ich hab's... Nee, Scheiße.

0: Schön, dass Sie mit uns in die neue Woche starten. Die komplette Antenne-Familie am Radio versammelt, so soll's doch sein.
1: Schönen guten Morgen.
0: Hatten Sie ein schönes Wochenende? Also, wir haben wahrscheinlich alle irgendwie gemeinsam gefeiert, weil die Zahlen sind ja atemberaubend. Spargelfest in Beelitz, 3 Tage wurde gefeiert. Über 60.000 Besucherinnen und Besucher. Jetzt aber die Frage. Ein Highlight auf dem Spargelfest ist ja immer der Spargelfest-Umzug am Sonntag. Mehrere Stunden, ganz viele Vereine, Ehrenamtliche, Ortsteile stellen sich vor. Warum fällt er nächstes Jahr aus?
1: Ja, es wird keinen geben, denn der Brandenburg-Tag nächstes Jahr findet ja in Beelitz statt im September. Und da gibt es auch einen riesengroßen Umzug, sogar noch größer als der vom Spargelfest. Mhm. Und der wird vorbereitet von ganz vielen Ehrenamtlichen. Und damit die nicht so super viel Arbeit haben, haben wir jetzt gesagt, also der Bürgermeister hat gesagt, kein Spargelfest-Umzug, dafür einen umso besseren, größeren, tolleren im September.
0: Ja, aber dann ohne Spargel, ne?
1: Na, vielleicht können wir was einfrieren.
0: Können wir was einfrieren, vielleicht ein Spargelsüppchen. Ja. Also gibt's das, ist ja schon ein bisschen kälter dann auch im September. Ja. Die Zeit, 8.53 Uhr.
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1: Im Studio Robin Marienfeld. Guten Morgen. Die Brandenburger Gründerszene trifft sich diese Woche in Potsdam. Bis Freitag gibt es zahlreiche Veranstaltungen im Rahmen der zweiten Brandenburger Startup Week. Mit Vorträgen, Erfahrungsberichten und Austauschmöglichkeiten mit potenziellen Investoren. Jasmin Becker berichtet.
2: Der Traum, die eigene Tüftelei aus der Garage deutschlandweit, vielleicht sogar weltweit auf den Markt zu bringen, den hatte nicht nur Steve Jobs, bevor er Apple gegründet hat. Auch in Brandenburg gründen jedes Jahr rund 50 Unternehmer ihr eigenes Startup. Zukunftsweisende Unternehmensideen kommen aus den Science Parks in Potsdam und der Lausitz, dem Biotechnologiepark Hennigsdorf oder auch dem Startup Labor Schwedt. Zusammen mit etablierten Partnern können junge Unternehmer und Gründer Kontakte sammeln, ihre Ideen verfeinern und mehr über Fördermöglichkeiten erfahren, eine ganze Woche lang.
1: Bei der Landratswahl in Ostprignitz-Ruppin hat keiner der vier Kandidaten die notwendige absolute Mehrheit geholt. Damit kommt es am 28. Juni zur Stichwahl zwischen Ralf Reinhardt von der SPD und Thorsten Arndt von der AfD. Reinhardt kam gestern auf 34,7% der Stimmen, Arndt auf 30,3. Letzterer hatte sich ein besseres Ergebnis erhofft.
3: Ich dachte eigentlich, dass die Bevölkerung unzufriedener ist mit Reinhardt. Ich weiß nicht, woran er die gelegen hat jetzt, ob wir die Bevölkerung nicht erreicht haben weiter. Und wir werden sehen am 28., wie dann ausgeht, welche Wähler ein weiter so befürworten in diesem Landkreis und welche Wähler neu anfangen wollen.
1: Die Wahlbeteiligung in Ostprignitz-Ruppin lag gestern bei rund 50%. Die SPD will die Menschen in Deutschland finanziell deutlich entlasten, mithilfe der bevorstehenden Einkommenssteuerreform. Bundesarbeitsministerin Baas sagte der ARD, es müssten mindestens 500 Euro im Jahr sein. Hauptstadtkorrespondent Georg Schwarte.
4: Sonst, so Baas in der ARD-Sendung Mioska, könne man sich das auch gleich sparen. 20 Euro wären am Ende zu wenig und würden auch nicht glaubwürdig sein, sagte die Arbeitsministerin. Im Moment liegen Reformen auf dem Tisch, wo die Bürger und Bürgerinnen erstmal den Eindruck haben, es wird für sie schwieriger, sagte Baas und verwies auf drohende Zuzahlungen bei Gesundheit und Pflege. Deshalb müsse, wie zugesagt, eine Einkommensteuerreform am 1. Januar 2027 in Kraft treten, die dauerhaft entlaste und wirklich mehr Geld im Portemonnaie übrig lasse.
1: Studenten blicken immer unsicherer auf ihren Einstieg ins Berufsleben. Das zeigt eine neue Umfrage der Beratungsgesellschaft EY. Demnach gehen nur noch 40% der Befragten davon aus, nach Ende des Studiums sicher und schnell einen passenden Job zu finden. Vor zwei Jahren waren es noch 15% mehr. Wichtigster Faktor bei der Arbeitgeberwahl ist laut der Umfrage unter den Studierenden die Jobsicherheit, gefolgt vom Gehalt und flexiblen Arbeitsbedingungen. Soweit die Antenne Brandenburg Nachrichten. 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
5: Durch Brandenburg fahren macht gerade so Spaß. Die Mohnblumen knallrot am Straßenrand. Dazu heute auch noch ein schöner Mix aus Sonne und Wolken. Größtenteils trocken und es geht hoch auf 24 Grad in Schwedt und bis 28 in Elsterwerda. Morgen dann etwas kühler und vor allem morgens und am Vormittag sind auch mal Schauer möglich.
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5: Die A2 musste Richtung Magdeburg nach einem Unfall zwischen Cieza und Thesen gesperrt werden. Es laufen die Aufräumarbeiten, dort stehen sie in einem langen Stau. A10 westlicher Berliner Ring Richtung Dreieck Havelland. Hinter Großkreuz gibt es 10 Minuten Baustellenstau. Und dann haben wir in Berlin noch 15 Minuten Stau auf der A111 stadteinwärts. Hinter der Stadtgrenze ist die rechte Spur gesperrt. A115 stadteinwärts an der Baustelle Zehlendorf 20 Minuten Stau. Und geblitzt wird in Hoppegarten auf dem neuen Hönower Weg. Danke Patrick fürs Bescheid sagen und gute Fahrt.
6: Um 8:35.
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6: Neue Woche, neues Glück. Es ist Montag und Sie wissen, was diese Woche uns noch blüht. Ne? Donnerstag geht ja los.
7: Die Fußballweltmeisterschaft.
6: Ja, und sind Sie da schon aufgeregt? Also haben Sie schon die Tröte im Mund, den Partyhut auf dem Kopf? Und sagen Sie mal, Fußball-WM, was geht da in Ihnen vor? Welche Gefühle haben Sie da?
7: Gar keine.

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2: Mir gehen die Bilder nicht aus dem Kopf, die die Raumsonde Artemis unlängst aus dem Weltall übermittelt hat. Atemberaubend die Perspektiven von der Umrundung des Mondes und dann von dort der Blick auf den blauen Planeten Erde. Die Astronauten berichteten von einem Perspektivwechsel, den sie bei ihrer Reise zum Mond und zurück erfahren haben, als sie die Erde betrachteten. Unser Planet erscheint klein, verletzlich, wie verloren in der riesigen Unendlichkeit des Kosmos. Unbeweglich im Raum stehend, mit einer stummen Nachricht. Alle Menschen sind geeint in der gemeinsamen Zugehörigkeit zu diesem Planeten Erde. Was für ein Appell an die kollektive Verantwortung aller zum Erhalt dieses Geschenks. Ein Bild, das leider im Widerspruch steht zur Realität von Kriegen, Umweltzerstörung und Gewalt, die sichtbar werden, wenn man den Planeten aus der Nähe betrachtet. Auf der blauen Kugel, derzeit Heimat von mehr als 8 Milliarden Menschen, sind aus dem Weltall keine Grenzen zu sehen. Das sollte uns Mut machen, uns unten auf der Erde mit der feindlichen Abgrenzung zwischen Nationen oder auch Religionen nicht abzufinden. Wie sinnlos waren alle Kriege und gewaltsamen Eroberungen, wenn man in der Geschichte der Menschheit zurückblickt. Noch nie hat ein Krieg irgendetwas Gutes bewirkt. Diktatoren kamen und gingen, vermeintlich tausendjährige ewige Reiche verschwanden von der Landkarte schneller als erwartet. Die Erde hat sie scheinbar geduldig ertragen. Aber wie relativ erscheint das alles, wenn man in astronomischen Zeitrechnungen denkt? Mich mahnt der Blick aus dem Weltall auf unseren Planeten zu Gelassenheit und Friedfertigkeit. Für uns alle könnte es ein Ansporn sein, unterschiedliche Auffassungen auszuhalten, ohne uns gegenseitig mit persönlichen Attacken anzufeinden und in verbale Kriegszustände zu geraten. Was unsere Welt so dringend braucht, ist menschlich beieinander zu bleiben, trotz so vieler Unterschiede. Konflikte geduldig und friedvoll auszutragen, immer wieder Kompromisse zu suchen, einander barmherzig und versöhnlich zu begegnen. Damit nicht nur wir, sondern auch nachfolgende Generationen noch eine bewohnbare Erde haben.

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0: Schön, dass Sie mit uns wach werden und schönen guten Morgen.
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0: Eine Frau aus Australien bekommt den Anruf ihres Lebens und reagiert so.
2: Können Sie später nochmal anrufen? Oh, ich muss Trainer drinnen füttern, die warten alle auf mich. Ja, tschüss.
0: Was die Frau aber nicht wusste, am anderen Ende der Leitung war der Chef der australischen Lottogesellschaft und der wollte ihr einfach ganz nebenbei mitteilen, dass sie Multimillionärin ist.
1: Ja, war aber halt noch eine Menge Arbeit zu erledigen auf dem 3500 Hektar großen Hof mit den ganzen Rindern. Also sie hat wirklich bis abends noch gearbeitet und dann hat sie abends nochmal einen Anruf bekommen und gewusst, ich habe rund 13 Millionen australische Dollar gewonnen, rund 8 Millionen Euro.
0: Du, ich glaube, das würde jedem Brandenburger Landwirt auch genauso passieren, weißt ja. du? Dass du erst die Arbeit machst und dann, melden Sie, ich habe gerade zu tun, also wirklich, Bauernhof, weiß ich nicht, erst die Schweine und dann die Scheine.

0: Genau.
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1: Im Studio Yvonne Krause. Guten Morgen. Die Brandenburger Gründerszene trifft sich diese Woche in Potsdam. Bis Freitag gibt es zahlreiche Veranstaltungen im Rahmen der zweiten Brandenburger Startup Week mit Vorträgen, Erfahrungsberichten und Austauschmöglichkeiten mit potenziellen Investoren. Nach dem Hauseinsturz in der Innenstadt von Görlitz vor 3 Wochen hat die Polizei 2 Tatverdächtige ermittelt. Die beiden Männer sind mutmaßliche Fahrrad- und Kupferdiebe und sollen in das eingestürzte Haus eingedrungen sein, bevor es dort im Keller später zu einer Gasexplosion kam. Der Deutsche Landkreistag hat kurz vor Beginn eines Treffens mit Spitzenpolitikern in Berlin eine dramatische Finanzlage der Kommunen beklagt. Landkreistagspräsident Achim Brötel sprach im RBB 24 Inforadio von Rekorddefiziten und appellierte an die Bundespolitik, stärker einzuspringen.
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2: Im Studio in Frankfurt, Stefan Kunze, guten Tag. In Frankfurt entsteht ein Logistikzentrum für einen international tätigen Online-Händler. Eine Halle mit rund 94.000 Quadratmetern Fläche an der Autobahn 12 sei jetzt an einen Logistikdienstleister vermietet worden. Das bestätigte die Alcaro Invest Gesellschaft. Alcaro-Projektleiter Peter Bergmann zufolge entstehen vor Ort zwischen 500 und 800 Arbeitsplätze. Dafür werden die Flächen jetzt baulich vorbereitet. Notwendig seien etwa Sozialräume und neue Parkplätze, damit der Standort schnell bezogen werden kann.
3: Das passiert gerade. Bauantrag ist dafür gestellt für den Umbau. Die Arbeiten gehen jetzt los, sodass das parallel alles laufen kann. Und da gibt es einen sehr engen Zeitplan. Aber wir gehen davon aus, auch nach den Abstimmungen mit der Stadt, den ganzen Behörden, dass das alles funktioniert. Und die Unternehmen werden ab heute dort auch vor Ort sein. Also man wird da auch jetzt schon Bewegungen in der Halle sehen. Die Unternehmen, die Regale einbauen, die nochmal einen Parkplatz erweitern. Also diese ganzen Themen passieren jetzt parallel. Und wenn die Immobilie quasi bezogen wird, das wird jetzt Richtung August sein, dann wird auch jeder sehen können, wer dahinter steckt.
2: In Strausberg werden ab heute die Uferbereiche des Annafließes repariert. Ingvar Jensen mit Einzelheiten.
4: Zunächst werden alte Betonelemente zurückgebaut und fachgerecht entsorgt. Anschließend werden Holzpfähle und sogenannte Faschinen, das sind walzenförmige Reisig- und Rutenbündel, eingebaut, um die Böschung zu sichern. Mit den Arbeiten sollen die Uferbereiche stabilisiert und der ordnungsgemäße Wasserabfluss wiederhergestellt werden. Während der Bauarbeiten kann es im unmittelbaren Umfeld der Baustelle zu vorübergehenden Verkehrseinschränkungen kommen.
2: Die Regionalleitstelle Nordost in Eberswalde sucht Auszubildende. In der Leitstelle laufen die Notrufe aus den Kreisen Barnim, Oberhavel und Uckermark zusammen. Die Ausbildung zum Leitstellendisponenten dauert 2 Jahre. Voraussetzung ist eine 3-jährige Berufsausbildung. Interessierte können sich bis zum 26. Juni bewerben. Hier noch die Zeit, 9.33 Uhr.
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5: Heute Nachmittag nochmal gute Gelegenheit, ein Stück Kuchen in der Sonne zu essen. Es gibt einen schönen Mix aus Sonne und Wolken. Aktuell um die 19 Grad, 24 bis 28 Grad werden es maximal. Morgen dann einen Ticken frischer und ab morgen ist in den nächsten Tagen auch immer wieder etwas Regen möglich.
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5: Die A2 musste in Richtung Magdeburg nach einem Unfall zwischen Ziesar und Thesen gesperrt werden. Dort stehen sie in einem langen Stau aktuell. Vorsicht auf der B167, Bad Freienwalde Richtung Wriezen. An dem Abzweig nach Altrampf-Zuckerfabrik gab es gerade eben einen Unfall. In Eberswalde ist die Friedrich-Ebert-Straße in beiden Richtungen zwischen Puschkinstraße und Breitestraße wegen eines Polizeieinsatzes gesperrt. In Berlin 10 Minuten Stau auf der A100 Richtung Wedding an der Baustelle Detmolder Straße und Stau auch auf der A111 stadteinwärts. Hinter der Stadtgrenze ist die rechte Spur gesperrt. Sie brauchen 15 Minuten länger. Da, wo es geht, eine gute Fahrt.
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0: Hier ist Antenne Brandenburg. Wir sind heute bei einem Künstler zu Gast, Menno Feldhus aus Potsdam. Und unser Morgenreporter Toni ist auch da.
1: Ich meine, da gibt's ja viele verschiedene Klischees bei Künstlern. Klischee Nummer 1. Kunstateliers sind chaotisch und vollgekleckert.
2: Ja, das ist in meinem Fall korrekt. Aber ich bin eher eine Ausnahme, glaube ich.
1: Klischee Nummer 2. Künstler sind kleine Träumer und arbeiten nur dann, wenn sie gerade inspiriert sind.
2: Ich bin so froh, wenn es keine Idee hat. Wirklich. Dass ich einfach mal anfange und die Idee entsteht.
1: Und Klischee Nummer 3. Kein Meisterwerk wird in nur 2 Stunden fertig.
2: Ich brauche mehrere Wochen für ein Bild. Vielleicht 1-2 Monate sogar.
3: Aber die Friedenstaube von Picasso, die hat er doch in einer Minute hingezeichnet.
2: Ich glaube, es war 20 Sekunden. Aber hey, dafür braucht er 30 Jahre, um diese Schnelligkeit zu entwickeln.
3: Ah, ich merke, da steckt also Erfahrung, Training, Fleiß und, wie hast du gesagt, Disziplin dahinter.
2: Ja.
3: Ich find's total toll, dass ich heute Morgen hier in deinem Atelier sein durfte. Das sind 16 Quadratmeter im Rechenzentrum hinter der Garnisonskirche in Potsdam. Und von diesen 16 Quadratmetern sind mindestens schon mal 4 belegt mit diesen überdimensionalen Werken. Was malst du eigentlich? Wie würdest du selber deine Bilder beschreiben?
2: Skulpturen, die man aufhängen kann.
3: Also im Grunde genommen so eine Art Collage auf Leinwand?
2: Collage ist eher noch so, 2D gehalten. Das geht schon in den Raum rein. 3D. 2,5D.
3: Und was stellst du da?
2: Oh, ja, das ist interessant. Ich habe Miniaturen, Bild in Bild, wo ich das eigentlich das Ganze verpacke, was ich erlebt habe und auch sogar politisch die Weltumstände mit reinnehme. Und auch diese Kulturqualität bleibt nämlich auf die Strecke. Deswegen versuche ich das irgendwie zu ironisieren, in Blau- und Grüntonen nach vorne zu bringen.
3: Menno, ich wünsche dir alles Gute für dich und deine Bilder und dass die Abrisspläne hier für das Rechenzentrum von der Stadt Potsdam doch nicht umgesetzt werden.
2: Toni, Junge, du sprichst aus meinem Herz.
0: So, und Sie haben es gehört, es gibt jetzt eine Assemblage oder Montage-Collage 2,5D und die können Sie sich zu Hause hinhängen, wenn Sie möchten. Wenn Sie das schöne Kunstwerk von unserem Morgenreporter und Menno Feldhus haben möchten, gerne anrufen 0331 70 98 100.
4: Ein Unikat.

0: Schönen guten Morgen.
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0: So, bevor wir gleich gehen und René Hausmann übernimmt, machen wir sie noch zum Kunstsammler. Unser Morgenreporter Toni, der hat ja zusammen mit Künstler Menno aus Potsdam heute Morgen eine Assemblage gefertigt. Also so eine Art Collage. Wer möchte, wer hat noch nicht, wer will nochmal? Hallo?
2: Dorita.
0: Aus welchem Ort?
2: Oderberg.
0: Oh, Grüße dorthin, da war ich auch schon mal.
2: Ja, das ist auch ein schöner kleiner Ort.
0: Wie künstlerisch ist Ihre Wohnung ausgestattet?
2: Ich habe ein paar sehr schöne Ölbilder.
0: Wir hätten jetzt tatsächlich für Sie ein Unikat.
2: Oh, toll, toll, da freue ich mich.
0: Ja, haben Sie schon Platz? Also das ist wirklich abstrakte Kunst. Das ist, also ich habe gerade ein Bild vor Augen. Wir stellen das auch nochmal auf antennebrandenburg.de. Das ist sehr bunt, sehr wild, sehr, ja.
2: Ja, ich lasse mich überraschen.
0: Super, dann schicken wir das zu und dann sagen wir jetzt nur noch Tschüss, Marie.
1: Tschüss.
0: Dorita, auch Tschüss sagen.
2: Tschüss.
0: Wir hören uns ja morgen wieder. Marie, Günther und?
2: Christopher Hammeister, so war das.
0: Ja, da haben Sie recht, da haben Sie recht. Die Zeit, 9.53 Uhr.
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1: Im Studio Robin Marienfeld, guten Tag. In Potsdam startet heute die zweite Brandenburger Startup Week. Bis Freitag tauschen sich hier Jungunternehmer aus dem ganzen Land bei vielen Veranstaltungen mit ihren Erfahrungen aus. Dazu gibt es Vorträge und die Möglichkeit, Investoren zu treffen. Einzelheiten dazu von Jasmin Becker.
2: Egal ob neue Laborverfahren, eine neue Dating-App oder die neueste Generation Solaranlagen. Startup-Ideen brauchen die richtige Förderung. Welche Hürden man dabei nehmen muss, welche Fördertöpfe es gibt und wo in Brandenburg die Hotspots zum Ansiedeln sind, das erfahren Interessierte eine ganze Woche lang bei der Startup Week. Mit dabei sind etablierte Partnerunternehmen aus dem ganzen Land, wie das Hasso-Plattner-Institut aus Potsdam, das Karl-Thiem-Klinikum aus Cottbus und die TH Wildau.
1: In Ostprignitz-Ruppin entscheidet eine Stichwahl darüber, wer neuer Landrat wird. Ende Juni treten der Amtsinhaber Ralf Reinhardt von der SPD und der AfD-Kandidat Thorsten Arndt gegeneinander an. Reinhardt hat gestern im ersten Wahlgang fast 35% der Stimmen geholt, Arndt etwas über 30%. Bürgermeister von Wusterhausen-Dosse bleibt derweil Philipp Schulz. Der parteilose Amtsinhaber setzte sich gestern mit gut 64% der Stimmen gegen seine Herausforderin Ulrike Skambrax von BVB Freie Wähler durch. Im Landkreis Barnim ist die Zahl der Schulabbrecher deutlich gestiegen. Das zeigen Daten des Brandenburger Bildungsministeriums. Mehr dazu weiß Antenne-Reporterin Stefanie Fiedler.
3: Demnach haben im Schuljahr 2024/25 insgesamt 151 Jugendliche die Schule ohne Berufsbildungsreife verlassen. Im Jahr zuvor waren es 96. Das ist ein Anstieg von über 50%. Weder die Kreisverwaltung Barnim noch das Bildungsministerium können die Ursachen erklären. Es werde zwar gezählt, wer ohne Abschluss geht, aber nicht erfasst, warum der Abschluss nicht absolviert wurde. Also ob Schulverweigerung, soziale oder psychische Belastungen oder Sprachschwierigkeiten eine Rolle spielen. Nach Vorlage des Berichts soll das Thema im Bildungsausschuss und im Bildungsbeirat der Bildungsinitiative Barnim beraten werden.
1: Nach dem Hauseinsturz im sächsischen Görlitz mit 3 Toten hat die Polizei 2 Tatverdächtige ermittelt. Sie sollen Rohrleitungen beschädigt oder manipuliert haben, was zu der Gasexplosion vor 3 Wochen geführt haben soll. Jan Kummer berichtet.
4: Es handelt sich um einen 27 Jahre alten polnischen Staatsbürger und einen 33-jährigen Mann aus Afghanistan. Das sagte Polizeisprecher Kai Siebenäuger dem MDR-Fahndungsmagazin Kripo Live. Die beiden Männer sollen am Tattag, dem 18. Mai, in der Gegend nach Fahrrädern, Schrott- und Kupferleitungen gesucht haben. Dabei hätten sie eben auch jenes Mehrfamilienhaus in der Görlitzer Innenstadt betreten, das wenig später nach einer Gasexplosion eingestürzt war.
1: Soweit die Antenne Brandenburg Nachrichten. 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
5: Ja, ging erstmal sonnig los, war richtig schön. Im Tagesverlauf gibt's dann Quell- oder Schleierwolken dazu. Es bleibt heute trocken bei Höchstwerten von 23 bis 27 Grad. In Berlin bekommen wir 26. Aktuelle Temperaturen zur Stunde 17 Grad in Pritzwalk und Wiesenburg. Wir haben 18 in Lindenberg und Koschen und 20 Grad melden Altdöbern und Guteborn. Die Nacht ist teilweise locker bewölkt oder leicht bewölkt. Auch dichte Wolken sind dabei. Anfangs bleibt's trocken, später können ein paar Schauer dazukommen. Temperaturen bei 17 bis 14 Grad, in Berlin 17 oder 16 Grad. Morgen dann dicht bewölkt, zeit- und gebietsweise Regen oder Schauer. Später lockert es ein bisschen auf. Stellenweise gibt es dann hier und da noch mal eine kleine Husche oder auch ein Gewitter. Temperaturen bei 19 bis 22 Grad. Am Mittwoch geht es freundlich los, dann aber im Süden Wolkenaufzug. Im Verlauf dann stellenweise Regen oder Schauer, auch Gewitter möglich.
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5: Der Blick auf die Straßen. Die A2 musste in Richtung Magdeburg nach einem schweren LKW-Unfall zwischen Ziesa und Thesen gesperrt werden. Es laufen hier die Aufräumarbeiten. Dort stehen sie in einem langen Stau. Vorsicht bitte auf der B167 Bad Freienwalde Richtung Wriezen. An dem Abzweig nach Altranft Zuckerfabrik hat es gerade einen Unfall gegeben. Dann Eberswalde, die Friedrich-Ebert-Straße, ist in beiden Richtungen zwischen Puschkin-Straße und Breite-Straße wegen eines Polizeieinsatzes gesperrt. Stadtverkehr Berlin, hier eine Meldung von der A100, Stadtring Richtung Treptow. Die ist zwischen Dreieck Neukölln und Sonnenallee gerade gesperrt. Am Tunnel Grenzallee wurde die Höhenkontrolle ausgelöst. Dann nochmal A100, Stadtring Richtung Wedding. An der Baustelle Detmolder Straße haben wir Stau. Hier aktuell 10 Minuten mehr einplanen. Und Blitzer, habe ich einen für Sie. Der steht auf der B87, Hohenwalde Richtung Mülrose. Den hat die Ilona gesehen. Ilona, liebe Grüße, gut ankommen, möglichst ungeblitzt, ja. Staus, Blitzer und Entwarnungen gerne melden beim Antenne Verkehrsservice. Die Nummer 0331 70 98 101. Dankeschön dafür, allen unterwegs gute Fahrt. 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
5: Wochenstart, schön, dass Sie bei uns sind. Wir schauen gleich mal nach Berlin. Heute wird da protestiert und zwar für etwas, das man einfach nicht auf später verschieben sollte. Es geht um psychische Gesundheit. Warum Therapeutinnen und Therapeuten Alarm schlagen und was die geplanten Kürzungen bedeuten könnten, gleich nach 10 hier bei uns.

0: Eruption. I can send the rain am Montagvormittag. 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Wenn die Seele Hilfe braucht, dann hilft leider kein Satz wie der nächste freie Termin wäre dann im November. Ja, genau das erleben aber viele Menschen gerade. Monatelange Wartezeiten auf Therapieplätze, volle Praxen, überlastete Fachärzte und ausgerechnet jetzt stehen Einsparungen im Raum. Psychotherapeuten demonstrieren deshalb gleich ab 11 in Berlin gegen ein mögliches Kaputtsparen der Versorgung. Und genau darüber spreche ich jetzt mit Dr. Sabine Franz. Sie ist Fachärztin für Psychiatrie und Psychotherapie und Landesvorsitzende des Bundesverbands der Vertragspsychotherapeuten in Brandenburg. Guten Tag, Frau Dr. Franz.
1: Guten Tag, Herr Hausmann.
0: Sagen Sie, wie ist denn aktuell die Versorgungslage bei uns in Brandenburg?
1: Also die psychotherapeutische Versorgungslage in Brandenburg ist nach wie vor angespannt. Und im bundesweiten Vergleich gehört Brandenburg auch zu den Ländern am unteren Ende der Versorgungsdichte. Mhm. Und die Wartezeiten auf einen Therapieplatz sind oft lang, haben ungefähr im Durchschnitt 4 bis 5 Monate.
0: Mhm. Wenn die Honorarkürzungen jetzt, wie angekündigt, kommen würden, was bedeutet das für die ohnehin schon enge Versorgungslage?
1: Also man muss dazu sagen, es gibt ja schon eine Honorarkürzung seit dem 1. April, die gilt.
0: Ja.
1: Und noch gravierender wären jedoch diese geplanten Regelungen im Rahmen dieses GKV-Beitragsstabilisierungsgesetzes, weil diese weitere finanzielle Einschnitte vorsehen und die Anzahl der abbrechenbaren Psychotherapiestunden begrenzt werden würden. Und das hätte zur Folge, dass es weniger verfügbare Therapieplätze gibt, längere Wartezeiten und einen erschwerten Zugang zu den Behandlungen.
0: Sind denn die Proteste der Psychotherapeutinnen und Therapeuten begründet? Also was würden die Kürzungen für Sie denn bedeuten konkret?
1: Also die Proteste sind auf jeden Fall begründet. Und um das einordnen zu können, muss man vielleicht einfach auch wissen, dass psychotherapeutische Leistungen über viele Jahre hinweg unterhalb der gesetzlich vorgesehenen Mindestvergütung gelegen sind. Und noch wichtiger ist aber die gesundheitspolitische Botschaft. Wenn ausgerechnet in diesem Bereich Leistungen gekürzt werden, dann entsteht einfach ein Eindruck, dass die sprechende Medizin und die davon betroffenen Patientinnen und Patienten eine Abwertung erfahren. Und per se nehmen psychisch kranke Menschen meist eine sehr viel schwächere Position in der Gesellschaft ein. Und gerade für diese Menschen wird die Barriere, einen berechtigten Zugang zu Gesundheitsleistungen zu erhalten, erhöht bis unmöglich.
0: Die Bundesregierung plant weitere Kürzungen im Bereich der Psychotherapie. Welche Folgen das haben könnte und was die Kürzungen bedeuten, hat mir Dr. Sabine Franz erklärt. Dankeschön für das Gespräch, Frau Dr. Franz, und alles Gute für heute.
1: Dankeschön.

0: 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Rod Stewart, Every Beat of My Heart, die schönste Musik für Brandenburg auf der Antenne. Und wir schauen mal zurück. Das war ein Tennis-Krimi gestern in Paris. Haben Sie es vielleicht gesehen? 5 Sätze, stundenlanges Zittern, Emotionen komplett am Anschlag und dann endlich dieser Moment. Ja, Alexander Zverev holt im Finale gegen den Italiener Flavio Cobolli seinen ersten Grand-Slam-Titel.
1: Und damit ist Zverev French Open-Sieger 2026 natürlich plumpster in den Sand von Paris. Er weint mit den Händen vorm Gesicht. Man kann es erkennen, wie die Tränen rollen. Er wälzt sich. Er will sich eingraben in diesen Sand von Paris.
0: Er wälzt sich, er will sich eingreifen. Es war wirklich dramatisch, ja, kann ich bestätigen. Es hat immerhin 41 Anläufe gebraucht. Andere hätten da längst angefangen, Briefmarken zu sammeln oder weiß ich auch nicht. Und dann nach diesem historischen Sieg gegen den Italiener, wie klingen da eigentlich die ersten Worte eines Mannes, der gerade seinen größten Traum erfüllt hat? Hm?
2: Wunderschöner Moment für mich, ich glaube für meine ganze Mannschaft, meine ganze Familie auch. Ich glaube, dieser Platz ist für mich sehr, sehr besonders. Ich liebe es, hier zu spielen. Hatte sehr viele schwierige Momente, aber auch hier. Und jetzt die Trophäe hochzuhalten, ist einfach das schönste Gefühl.
0: Ja, man hat's plumpsen hören, oder? Tennisprofi Alexander Zverev nach seinem Triumph bei den French Open in Paris. Zverev ist der erste deutsche Sieger bei einem der 4 Grand-Slam-Turniere seit 30 Jahren. 1996 hatte Boris Becker in Melbourne die Australian Open gewonnen.
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0: Klaus Lage. Faust auf Faust um 10.30 Uhr.
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2: Im Frankfurter Studio Stefan Kunze, guten Tag. An der Autobahn 12 in Frankfurt entsteht ein Logistikzentrum für einen international tätigen Online-Händler. Eine Halle mit rund 94.000 Quadratmetern Fläche wurde jetzt an einen Logistikdienstleister vermietet. Das bestätigte die Alcaro Investgesellschaft. Alcaro-Projektleiter Peter Bergmann zufolge entstehen vor Ort zwischen 500 und 800 Arbeitsplätze.
3: Es wird ja ein Dienstleister, ein Logistikdienstleister für dieses Unternehmen tun. Und das ist das, was die kalkuliert haben, wo auch der Ausbau jetzt nochmal in der Halle passiert für die Sozialräume. Und das ist das, was uns auch von dem Unternehmen in der Kalkulation genannt wurde. Und wenn die Immobilie quasi bezogen wird, das wird jetzt Richtung August sein, dann wird auch jeder sehen können, wer dahinter steckt. Das ist so der Prozess, den wir immer sehen.
2: In Strausberg werden ab heute die Uferbereiche des Annafließes repariert. Ingvar Jensen mit Einzelheiten.
4: Zunächst werden alte Betonelemente zurückgebaut und fachgerecht entsorgt. Anschließend werden Holzpfähle und sogenannte Faschinen, das sind walzenförmige Reisig- und Rutenbündel, eingebaut, um die Böschung zu sichern. Mit den Arbeiten sollen die Uferbereiche stabilisiert und der ordnungsgemäße Wasserabfluss wiederhergestellt werden. Während der Bauarbeiten kann es im unmittelbaren Umfeld der Baustelle zu vorübergehenden Verkehrseinschränkungen kommen.
2: Die Regionalleitstelle Nordost in Eberswalde sucht Auszubildende. In der Leitstelle laufen die Notrufe aus den Kreisen Barnim, Oberhavel und Uckermark zusammen. Robert Bachmann, der Sprecher des Landkreises Barnim.
5: Die dafür erforderlichen Kenntnisse werden in einer zweijährigen Ausbildung vermittelt. Da geht's los von der Notrufannahme über die Einschätzung von Einsatzlagen bis hin zur Koordination dann eben dieser verschiedenen Hilfs- und Rettungsmittel.
2: Interessierte können sich bis zum 26. Juni bewerben.
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2: Tja, heute ist es oft heiter bis sonnig. Ab Mittag und Nachmittag mitunter kommen ein paar dickere Quellwolken. Es soll aber weithin trocken bleiben. Die Höchstwerte liegen heute bei 23 Grad in Garz bis 26 Grad im Berliner Raum. In der Nacht dann teils locker oder leicht bewölkt. Richtung Oder und Neiße ziehen dichte Wolkenfelder durch. Zunächst ist es allerdings überall trocken. Im Verlauf der Nacht können sich dann vereinzelt Schauer bilden. Tiefstwerte gehen in der Nacht zurück auf 17 bis 14 Grad. Morgen am Dienstag dann erste dichte Wolken bis zum frühen Nachmittag mit schauerartigen Regenfällen. In Richtung Polen ziehen sie dann über Ostbrandenburg hinweg. Hier noch die Zeit, 10.32 Uhr.
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6: Vorsicht auf der Straße zwischen Bärenklau und Tauer, da liegen viele Glasscherben auf der Fahrbahn. Dann weiter mit der A2, die musste Richtung Magdeburg nach einem schweren LKW-Unfall zwischen Ziesa und Thesen gesperrt werden. Es laufen hier die Aufräumarbeiten, dort stehen sie in einem langen Stau. Eberswalde, die Friedrich-Ebert-Straße, ist in beiden Richtungen zwischen Puschkinstraße und Breitestraße wegen eines Polizeieinsatzes gesperrt. Stadtverkehr Berlin, A100, Stadtring Richtung Wedding. An der Baustelle Detmolder Straße haben wir Stau. Hier dauert es aktuell 10 Minuten länger. Blitzer stehen auf der B87, Hohenwalde Richtung Müllrose. Und auf der A15 Richtung Berlin im Dreieck Spreewald, da steht dann der nächste. Staus, Blitzer und Entwarnungen können Sie gerne melden beim Antenne Verkehrsservice. Die Nummer 0331 70 98 101. Dankeschön fürs Melden. Allen unterwegs gute Fahrt.
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6: Es sind die ersten drei zum Vormittag nach dem Wochenende. Hochdosiert und besonders stark heute unsere drei Songs ohne Unterbrechung. Ja, anders schafft man den Montag nicht hinter sich zu bringen. Da braucht's guten Kaffee und noch bessere Musik. Amanda Lear ist mit dabei mit Follow Me. Talk Talk hören wir mit Such a Shame. Und den Anfang macht Janet Jackson mit Oops Now.

0: groß, blond, schlank. Das waren so die Markenzeichen von Amanda Lear damals in den 70ern. Follow Me, einer ihrer größten Hits hier auf Antenne Brandenburg. So, und wir schauen mal zurück nach gestern. Ruth Moschner war bei uns. Und die Ruth, die kann ja alles. Ja? Die moderiert Quizshows, Talkshows, Kochshows. Bücher schreibt sie auch. Gestern war die Fernsehtussi, wie sie sich selber nennt, unser prominenter Gast. Mein Kollege Olaf Kosert hat mit Ruth Moschner über das neue Buch Die Fuck It List Challenge gesprochen, über die Aufregung vor einer Fernsehshow und auch, warum sie als gebürtige Münchnerin Hertha BSC-Fan ist. Und natürlich hat Olaf ihr auch wieder einen Überraschungskuchen serviert und der kam, glaube ich, so richtig gut an.
1: Du hast den gebacken.
2: Den habe ich selbst.
1: Ich raste aus. Mit Erdbeeren.
2: Es ist ein Kuchen, der aus zwei Hauptzutaten besteht. Ja, du erkennst die eine.
1: Erdbeere.
2: Nein, das ist nur die Deko.
1: Das ist voll
2: das
1: Schokolade.
2: Dunkle. Schokolade, genau.
1: Dunkle Schokolade.
2: Und du wirst jetzt beim Kosten vielleicht herausfinden, was für eine zweite Grundsubstanz
1: das ist. Ich tippe ja jetzt schon auf Zucchini.
2: Also, wir kosten mal.
1: Großartig. Also wenn es nur zwei Zutaten sind.
2: Es sind nur zwei Zutaten. Es schmeckt so ein bisschen wie eine Schokomousse, wie eine bisschen festere Schokomousse.
1: Oh mein Gott.
2: Ne? Soll ich es verraten? Mhm. Es ist Schokolade und es sind Süßkartoffeln.
1: Mhm. Oh mein Gott.
2: Ist krass, oder?
1: Und Süßkartoffel ist ja eines der gesündesten Gemüseknollen, die es gibt. Liebe ich auch total.
0: Also wenn mir eins nicht auf den Kuchen kommen würde, dann wären das definitiv Süßkartoffeln. 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Eva.

für ein Brett, oder? Living on a Prayer, großartiger Song von Bon Jovi. Der Song war anfangs bei der Band gar nicht so beliebt. Ja, der Gitarrist Richie Sambora, der musste Bon Jovi erst überzeugen, das Ding überhaupt mit aufs Album zu packen. Und am Ende wurde genau daraus eine der größten Rockhymnen der 80er. Hier ist Antenne Brandenburg um 10.54 Uhr. Kurzer Blick auf die Straßen. Es gibt eine Meldung von der B167 Zerpenschleuse Richtung Finowfurt. In Höhe der A11-Anschlussstelle ist die Bundesstraße nach einem Unfall derzeit gesperrt. Jetzt ein bisschen Ruhe zu Toni Braxton.

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1: Im Studio Robin Marienfeld. Guten Tag. Die Brandenburger Gründerszene trifft sich diese Woche in Potsdam. Bis Freitag gibt es zahlreiche Veranstaltungen im Rahmen der zweiten Brandenburger Startup Week mit Vorträgen, Erfahrungsberichten und Austauschmöglichkeiten mit potenziellen Investoren. In Brandenburg gründen jedes Jahr rund 50 Unternehmer ihr eigenes Startup. Zukunftsweisende Ideen kommen vor allem aus den Science Parks in Potsdam und der Lausitz, dem Biotechnologiepark Hennigsdorf oder auch dem Startup Labor Schwedt. Kurz vor Beginn eines Treffens von Vertretern der Landkreise mit Spitzenpolitikern in Berlin haben die Kommunen eine dramatische finanzielle Lage beklagt. Der Präsident des Deutschen Landkreistags Brötel sagte im rbb24 Inforadio, Städte, Gemeinden und Landkreise kämpften mit Rekorddefiziten und hätten keine Aussicht darauf, dass es besser werde.
2: Wir sind diejenigen, die die Lebenswirklichkeit der Menschen vor Ort abbilden. 80% aller Kontakte von Bürgerinnen und Bürgern mit dem Staat erfolgen nicht im Bundestag oder Bundeskanzleramt, die erfolgen im Rathaus oder im Landratsamt vor Ort. Unsere Botschaft wird sein, wir müssen handlungsfähig bleiben und die kommunale Basis muss gestärkt werden, damit dieser Staat, auch der demokratische Rechtsstaat, insgesamt einer guten Zukunft entgegengeht.
1: Handlungsfähige Städte und Kommunen seien ein wichtiger Faktor gegen demokratiefeindliche und extremistische politische Gesinnungen, so Brötel weiter. In der baden-württembergischen Stadt Reutlingen ist der Strom großflächig ausgefallen. Die Polizei geht Hinweisen auf Brandstiftung nach. SWR-Reporterin Clara Keuten.
3: Es seien drei Brandstellen gefunden worden. Außerdem sei der Zaun beschädigt, sagte ein Sprecher von Netze BW der Deutschen Presseagentur. 20.000 Kunden des Anbieters Fernetz GmbH waren seit heute Nacht um 2 Uhr ohne Strom, weil ein Umspannwerk durch einen Brand ausgefallen war. Teilweise konnte die Stromversorgung wiederhergestellt werden. Über 10.000 Kunden seien aber weiter ohne Strom, schreibt die dpa. Die Stadt Reutlingen hat mit der Feuerwehr und der Polizei einen Krisenstab und ein Bürgertelefon eingerichtet. Der Fall Reutlingen erinnert an einen Brandanschlag auf einen Technologiepark in Berlin. Dort waren letztes Jahr im September rund 50.000 Haushalte ohne Strom.
1: Die Philippinen sind von einem schweren Erdbeben erschüttert worden. Nach Behördenangaben kamen landesweit mindestens 15 Menschen ums Leben. Heute Morgen galt eine Tsunami-Warnung. Ostasien-Korrespondent Thorsten Iffland.
4: Das Erdbeben der Stärke 7,8 hat zahlreiche Gebäude zum Einsturz gebracht. Bilder in den sozialen Netzwerken zeigen unter anderem, wie Teile eines Einkaufszentrums oder auch ein Schulgebäude kollabieren. Das Beben ereignete sich vor der Küste der südlichen Hauptinsel der Philippinen, Mindanao. Das Beben erschütterte die Region am ersten Schultag des neuen Schuljahres. Viele Schüler, Lehrkräfte und Eltern befanden sich zu dem Zeitpunkt der Erdstöße für eine Begrüßungszeremonie im Freien. Das hat vielen Menschen wohl das Leben gerettet.
1: Soweit die Antenne Brandenburg Nachrichten. 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
5: Sonnig, also eigentlich ganz schön. Später kommen so ein paar Quell- oder Schleierwolken noch mit dazu. Es bleibt trocken bei 23 bis 27 Grad. In Berlin bekommen wir 26. Aktuelle Temperaturen zur Stunde 18 Grad in Pritzwalk und Fürstenberg, 20 Grad in Bad Liebenwerda und Welzow und 22 melden Guteborn und Altdöbern. In der Nacht teilweise locker oder leicht bewölkt, teilweise auch dichte Wolken, dabei anfangs trocken, später ein paar Schauer. 17 bis 14 Grad bekommen wir in Berlin, 17. Und morgen dann am Dienstag dicht bewölkt, zeit- und gebietsweise wieder Regen oder Schauer. Später bei auflockernden Wolken stellenweise weitere Schauer oder auch Gewittertemperaturen bei 19 bis 22, in Berlin bei 21 Grad.
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5: Der Blick auf die Straßen, wir schauen auf die A2. Die muss ja in Richtung Magdeburg nach einem schweren LKW-Unfall zwischen Ziesa und Thesen gesperrt werden. Es laufen hier die Aufräumarbeiten, dort stehen sie in einem langen Stau. Letzte freie Ausfahrt ist Lenin. B167, Terpenschleuse Richtung Finowfurt. In Höhe der A11 Anschlussstelle ist die Bundesstraße nach einem Unfall gesperrt. Stadtverkehr Berlin, A100, Stadtring Richtung Treptow. Zwischen Hohenzollerndamm und Innsbrucker Platz ist die rechte Spur wegen Schlagloch gesperrt. Wegen eines Schlaglochs, sagen wir mal so. Geblitzt wird auch noch, und zwar auf der A10 nördlicher Berliner Ring Richtung Dreieckhafenland hinter Oberkrämer und auf der B102 zwischen Niemeck und Treuenbrietzen. Staus, Blitzer und Entwarnung gerne melden beim Antenne-Verkehrsservice. Die Nummer 0331 70 98 101. Dankeschön dafür und allen unterwegs gute Fahrt.
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5: Ja, Tagchen. Wir stellen fest, Brandenburg kratzt sich gerade kollektiv durch den Frühsommer. Ja, und die Mücken haben offenbar beschlossen, hey, egal wohin, Freibad, Gartenparty oder Feierabendbier, wir kommen einfach überall hin mit, oder? Warum die kleinen Nervensägen gerade Partyzeit haben und ob das erst der Anfang ist, nach zwei Songs hier bei mir.

0: Antenne Brandenburg hier am Montag. Es ist Mückenzeit in Brandenburg. Ja, diese feuchtwarmen Tage, die sind für Mücken ja irgendwie Wellnessurlaub mit extra Buffet, finde ich. Ja, kaum sitzt man draußen, wird schon irgendwo draufgehauen, dann gekratzt und dann geflucht. Ja, viele haben gerade das Gefühl, dieses Jahr sind besonders viele unterwegs. Aber stimmt das eigentlich wirklich oder nerven diese kleinen Blutsauger einfach nur besonders effektiv? Darüber spreche ich jetzt mit der Insektenforscherin Doreen Werner vom Leibniz-Zentrum für Agrarlandforschung, dem ZALF in Münchberg. Schönen guten Tag.
1: Einen wunderschönen guten Tag, ja.
0: Sagen Sie, wie ist denn die Mückensituation generell in diesem Jahr?
1: Unser Gehirn ist darauf ausgelegt, unangenehme Dinge wirklich zu verdrängen. Und dann, wenn wir den Winter haben, dann erscheint uns im darauffolgenden Jahr jegliches Mückenaufkommen als viel schlimmer oder viel lästiger als in den Jahren davor. Nein, wir sind ganz normal.
0: Aber mir ist aufgefallen, Frau Werner, dass die Mücken zurzeit besonders riesig sind. Oder ist das auch wieder so eine komische Geschichte, die mir mein Gehirn vorspielt?
1: Nein, auch das ist ganz normal. Wir haben in Deutschland über 50 verschiedene Stechmückenarten. Und gerade im Frühjahr kommen, wir nennen sie die Wald- und Wiesenmücken, mit einer Generation im Jahr zur Entwicklung, und das sind relativ große Mücken, die besonders, ja, wie gesagt, im Wald, an Waldrändern zu finden sind, und die haben nicht so viel Zeit und dadurch fallen sie halt nicht nur durch ihre Größe, sondern auch durch ihr aggressives Anflugverhalten auf. Anders sind dadurch die Hausmücken, die machen uns dann erst so ab Juli, August das Leben schwer.
0: Wird also schön darauf geachtet von der Natur, dass wir den ganzen Sommer was davon haben. Sagen Sie, sieht's denn aus mit neuen invasiven Mückenarten bei uns in Brandenburg? Auch davon ist ja immer wieder die Rede.
1: Ja, wir haben mehrere invasive Stechmückenarten. Wir haben die asiatische Buschmücke. Die wurde über verschiedene Einschleppungswege nach Deutschland reingebracht. Und das ist eine kälteadaptierte, also angepasste Art, die mit unseren klimatischen Bedingungen gar keine Schwierigkeiten hat. Und wir gehen davon aus, dass in 2-3 Jahren Deutschland flächendeckend von dieser asiatischen Buschmücke besiedelt ist.
0: Ja.
1: Die asiatische Tigermücke ist eine wärmeliebende Art. Das heißt, die breitet sich nicht so schnell aus. Bisher haben wir nur von der asiatischen Buschmücke aus dem Potsdamer Raum einen Nachweis und von der Tigermücke noch gar nicht. Von daher ist jeder herzlich eingeladen, zum Beispiel an diesem Projekt Mückenatlas teilzunehmen, weil wir können zum Beispiel gar nicht flächendeckend überall in Brandenburg suchen, wo vielleicht die eine oder andere neue Art schon versteckt oder etabliert hat.
0: Mhm. Mückenatlas, ja, spannende Sache, alles für die Wissenschaft. Aber ob die Mückenexpertin auch einen ultimativen Tipp gegen Mücken hat, das frage ich gleich mal nach zwei Songs hier auf Antenne Brandenburg. Dem Sender mit der schönsten Musik gibt's jetzt von Secret Service, Jessica.

0: Carstens Project. Lucifer gehört auf Antenne Brandenburg am Montagvormittag. Wald- und Wiesenmücken, Hausmücken, asiatische Busch- und Tigermücken. Sie alle können uns den Sommerabend vermiesen. Über 50 Sorten gibt es. Das haben wir gerade von der Insektenforscherin Doreen Werner gehört. Können Sie übrigens auch nachhören auf antennebrandenburg.de. Wichtigste Frage, auch nicht ganz uneigennützig. Der Sommer ist ja noch lang und die Sommerabende, die werden noch länger. Haben Sie denn einen guten Tipp zur Mückenabwehr, Frau Werner? Einer, der funktioniert, damit wir den Feierabend auf der Terrasse auch genießen können?
1: Ja, man könnte es mal mit Duschen vor dem Grillabend probieren. A und O ist unsere Ausatemluft, also das Kohlendioxid, was für die Stechmücken sehr attraktiv wirkt. Aber hinzu kommt auch noch unser Stinkstank, also unser Schweißgeruch. Aber wenn man auf eine Komponente einwirken kann, also zum Beispiel schön mit Seife duschen, dann kann man vielleicht sogar den Anflug der Mücken minimieren.
0: Vor dem Grillabend duschen, das ist auch eine schöne Herangehensweise, gefällt mir sehr. Also der Spruch, du hast so süßes Blut oder so, ist völliger Quatsch. Es hat tatsächlich was mit den eigenen Gerüchen zu tun, die wir verbreiten.
1: Und mit dem Kohlendioxid, mit unserer Ausatemluft. Und ja, die können wir, wie gesagt, nicht abstellen. Von daher sind wir immer attraktiv für die Stechmücken.
0: Wie ist es bei Ihnen? Sind Sie so ein Typ, der ständig angeflogen wird von Mücken? Sind Sie total zerstochen oder sind Sie da ganz entspannt?
1: Doch, ich werde schon auch angeflogen. aber es ist ja meine Leidenschaft, mit diesen Tieren zu arbeiten. Von daher ist vielleicht meine Toleranzbreite etwas

0: cooler als die der anderen.
1: Gut, also duschen, wenig ausatmen oder vielleicht noch ein gutes Mückenspray, halt ein ganz normaler Mückensommer in Brandenburg. Danke, Doreen Werner vom ZALF in Münchenberg.
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0: Sinead O'Connor, Nothing Compares to You, damals mit echten Tränen als Videoclip zu sehen. Hier ist die Antenne um jetzt 11.30 Uhr.
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2: Im Studio in Frankfurt, Stefan Kunze, guten Tag. Fast 10 Jahre nach dem Tod der 7-jährigen Elif aus Berlin-Neukölln kommt es im September zu einem Berufungsprozess am Landgericht Frankfurt. Das berichtet die Märkische Oder-Zeitung. Das Mädchen war im Juni vor 10 Jahren bei einem Schulausflug im Werbelinsee ertrunken. Martina Rolke berichtet.
3: Das Amtsgericht hatte 2021 4 Lehrerinnen und Erzieherinnen wegen fahrlässiger Tötung durch Unterlassen zu Geldstrafen verurteilt. Schon am Amtsgericht Eberswalde wurde den Pädagogen vorgeworfen, den Überblick über die Kinder im Wasserbereich verloren zu haben. Weil die Staatsanwaltschaft aber grobe Fahrlässigkeit sah, forderte sie jeweils Freiheitsstrafen nicht unter 10 Monaten, die zur Bewährung ausgesetzt werden sollten. Die Verteidigung hatte hingegen Freisprüche für die Angeklagten beantragt. Damit kommt es zu einem Berufungsprozess, der nun am 16. September beginnen soll.
2: An der Autobahn 12 in Frankfurt entsteht ein Logistikzentrum für einen international tätigen Online-Händler. Eine Halle mit rund 94.000 Quadratmetern Fläche wurde jetzt an einen Logistikdienstleister vermietet. Das bestätigte die Alcaro Invest Gesellschaft. Alcaro-Projektleiter Peter Bergmann zufolge entstehen vor Ort zwischen 500 und 800 Arbeitsplätze. Dafür würden die Flächen jetzt baulich vorbereitet. Notwendig seien etwa Sozialräume und neue Parkplätze, damit der Standort schnell bezogen werden kann, so Bergmann.
4: Das passiert gerade. Bauantrag ist dafür gestellt für den Umbau. Die Arbeiten gehen jetzt los, sodass das parallel alles laufen kann. Und es gibt einen sehr engen Zeitplan. Aber wir gehen davon aus, auch nach den Abstimmungen mit der Stadt, den ganzen Behörden, dass das alles funktioniert. Und die Unternehmen werden ab heute dort auch vor Ort sein. Also man wird da auch im Prinzip jetzt schon Bewegungen in der Halle sehen. Die Unternehmen, die Regale einbauen, die nochmal einen Parkplatz erweitern. Also diese ganzen Themen passieren jetzt parallel dann. Und wenn die Immobilie quasi bezogen wird, das wird jetzt Richtung August sein, dann wird auch jeder sehen können, wer dahinter steckt.
2: Die Regionalleitstelle Nordost in Eberswalde sucht Auszubildende. In der Leitstelle laufen die Notrufe aus den Kreisen Uckermark, Barnim und Oberhavel zusammen. Voraussetzung ist eine abgeschlossene 3-jährige Berufsausbildung. Interessierte können sich bis zum 26. Juni bewerben.
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2: Tja, heute oft sonnig, bis ab Mittag und Nachmittag mitunter kommen ein paar dichtere Quellwolken. Es soll aber trocken bleiben. Höchstwerte liegen heute bei 23 Grad in Garz und 26 Grad im Berliner Raum. Das sind die Aussichten für den Moment. Hier kommt die Zeit, es ist 11.33 Uhr.
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5: Wir schauen mal auf die A2, die ist weiterhin in Richtung Magdeburg nach einem schweren LKW-Unfall zwischen Ziesa und Thesen gesperrt. Hier laufen noch die Aufräumarbeiten, sie stehen in einem langen Stau. Letzte freie Ausfahrt ist derzeit Lenin. A10 westlicher Berliner Ring Richtung Dreieck Havelland. Hinter Großkreuz haben wir Baustellenstau, hier dauert es aktuell 10 Minuten länger. A113 Richtung Berlin, zwischen Flughafen Berlin-Brandenburg und Schönefeld-Süd gibt es Behinderungen nach einem Unfall. Stadtverkehr Berlin, A100 Stadtring Richtung Treptow, zwischen Hohenzollerndamm und Innsbrucker Platz ist die rechte Spur wegen eines Schlaglochs gesperrt. Und geblitzt wird auf der A15 Richtung Berlin im Dreieck Spreewald und auf der B189 zwischen Perleberg und Wittenberge. Staus, Blitzer und Entwarnungen gerne melden beim Antenne-Verkehrsservice. Die Nummer 0331 70 98 101. Dankeschön dafür. Allen unterwegs gute Fahrt.
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5: Dazu gibt's 3 Songs ohne Unterbrechung. Ja, nichts und niemand, der Sie vom grenzenlosen Musikgenuss abhalten kann. Nicht mal ich dränge mich dazwischen hier. Nein, mach nix. Außer abzufahren. So wie jetzt hier. Viel Spaß zu UB40, Jennifer Rush und den Bee Gees.

0: UB40, Falling in Love with You. Den singt Jörg bestimmt so auch für seine Heike. Ja, unsere Lieblingsbrandenburger, die sind jetzt wieder am Start und die haben heute mit Telefonterror zu tun.
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2: Ja. Ja, ja. Dann machen wir 12 Tonnen. Direkt auf Kipper. Ja, rufen Sie ruhig nochmal durch. Okay, tschüss.
3: Jörgi, mit wem hast denn du da telefoniert gerade?
2: Du, keine Ahnung. Ich hab da eine neue Handynummer bekommen und die hat früher wohl mal ein Bauunternehmer gehört.
3: Was?
2: Ja, hier rufen dauernd irgendwelche Lieferanten und Bauleiter an.
3: Und jetzt bestellst du hier wild Baumaterial hin und her, oder was?
2: Nix wild. 12 Tonnen Beton.
3: Und wofür?
2: Keine Ahnung. Das hat er jetzt nicht gesagt. Moment. Hallo? Ja, ja, kein Problem. Dann legen wir die Rohre später. Ja, das muss dann halt so gehen. Okay, tschüss.
3: Du kannst doch nicht einfach irgendwas festlegen. Das kann richtig gefährlich werden.
2: Ach Quatsch, ich hab da mit Freddy auch den Schuppen aufgebaut.
3: Ja, und da ist nach 2 Wochen ein Dach runtergekommen.
2: Aber immerhin näht die Tür zu. Hallo? Ja?
3: Gib mir mal das Telefon.
2: Ey.
3: Hier, gib doch mal.
2: Ecke.
3: Hallo? Ja. Nee, der Bauunternehmer geht jetzt in Rente. Bitte rufen Sie woanders an. Tschüss.
2: Heike, hast du mich gerade gekündigt?
3: Ja.
2: Aber das hat so einen Spaß gemacht.
3: Jörgi, wenn du unbedingt was bauen willst, dann bau doch einfach mal das Schuhregal auf, das eingepackt im Flur steht. Seit letzten Herbst.
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0: Hitparat. Der blaue Planet gehört auf Antenne Brandenburg. So, wir reden über Biker-Gottesdienste. Gibt ja viele davon, aber einen Simson-Gottesdienst, den gab es vermutlich noch nie. Also jedenfalls habe ich da nichts derartiges gefunden. Simson, kurzer Blick zurück, S59 damals, gekauft vom Jugendweihegeld. Herrlich. In Hohenwalde, in einem Ortsteil von Frankfurt, da fand jetzt am Wochenende zum ersten Mal ein Simson-Gottesdienst statt. Die Pfarrerin Susanne Noack, die kommt selbstverständlich auch mit einer Schwalbe und schenkt dann den Teilnehmern nicht nur Gottes Segen, sondern auch Ersatzteile als Glücksbringer.
1: Das ist eine Unterlegscheibe, da hat meine Tochter mit Nagellack ein kleines rotes Herz drauf gemalt. Und die Unterlegscheibe steht für Halt. Also wenn ich den Segen spreche, sage ich, Gott gebe dir Halt. Und dann habe ich hier so ein Schleifenband. Das kann man sich ans an Lenker binden. Und dann sage ich, Gott verbinde dich mit denen, die vor dir da waren und denen, die nach dir kommen werden.
0: Simson-Gottesdienst, also was es nicht alles gibt. Wer es verpasst hat, Anfang September gibt es den nächsten Simson-Gottesdienst in Hohenwalde. Dann mit einem großen Oldtimer-Treffen. Hier ist Antenne Brandenburg um 11.53 Uhr.
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1: Im Studio Robin Marienfeld, guten Tag. Die Bundesregierung plant weitere Kürzungen im Bereich der Psychotherapie. Die Therapeuten befürchten ein Kaputtsparen und protestieren heute in Berlin gegen die Pläne. Dr. Sabine Franz, die Landesvorsitzende des Bundesverbands der Vertragspsychotherapeuten in Brandenburg, hat uns im Interview die Ausgangslage erklärt.
2: Die psychotherapeutische Versorgungslage in Brandenburg ist nach wie vor angespannt. Und im bundesweiten Vergleich gehört Brandenburg auch zu den Ländern am unteren Ende der Versorgungsdichte. Und die Wartezeiten auf einen Therapieplatz sind oft lang, haben ungefähr im Durchschnitt 4 bis 5 Monate.
1: Frau Dr. Franz befürchtet mit dem geplanten GKV-Beitragsstabilisierungsgesetz noch längere Wartezeiten und mehr Eigenkostenanteile für Patienten. In Potsdam startet heute die zweite Brandenburger Startup Week. Bis Freitag tauschen sich hier Jungunternehmer aus dem ganzen Land bei vielen Veranstaltungen mit ihren Erfahrungen aus. Dazu gibt es Vorträge und die Möglichkeit, Investoren zu treffen. Einzelheiten dazu von Jasmin Becker.
3: Egal ob neue Laborverfahren, eine neue Dating-App oder die neueste Generation Solaranlagen, Startup-Ideen brauchen die richtige Förderung. Welche Hürden man dabei nehmen muss, welche Fördertöpfe es gibt und wo in Brandenburg die Hotspots zum Ansiedeln sind, das erfahren Interessierte eine ganze Woche lang bei der Startup Week. Mit dabei sind etablierte Partnerunternehmen aus dem ganzen Land, wie das Hasso-Plattner-Institut aus Potsdam, das Karl-Thiem-Klinikum aus Cottbus und die TH Wildau.
1: Delegierte aus aller Welt bereiten ab heute in Bonn die nächste Klimakonferenz der Vereinten Nationen vor. Bundesumweltminister Schneider sagte vorab, Deutschland setze sich bei dem 10-tägigen Treffen dafür ein, dass die internationale Gemeinschaft mehr Tempo beim Ausbau erneuerbarer Energien macht. ARD-Klimareporterin Susanne Henn.
4: Rund 5000 Delegierte aus etwa 200 Ländern wollen im Vorfeld der COP31 mögliche Beschlüsse und Kompromisse vorbereiten und Fragen klären, die auf der letzten Weltklimakonferenz in Brasilien unbeantwortet blieben. Etwa, wie weit Brasiliens Bemühungen gekommen sind, eine globale Roadmap für die Energiewende zu entwerfen. Oder wie viele Staaten hinter den Plänen stehen, die Entwaldung bis 2030 einzudämmen.
1: Das Stockholmer Friedensforschungsinstitut SIPRI warnt in seinem Jahresbericht vor einem neuen atomaren Wettrüsten. Demnach steigt wieder die Zahl der militärisch nutzbaren Sprengköpfe. Staaten setzten vermehrt auf Atomwaffen, eine Eskalation werde wahrscheinlicher, heißt es. Aus Stockholm Arne Bertram.
5: Ein zentrales Problem? Die internationale Rüstungskontrolle bricht auseinander. Wichtige Verträge sind ausgelaufen, neue Vereinbarungen fehlen. Das sorgt für weniger Transparenz und mehr Misstrauen zwischen den Staaten. Hinzu kommt die wachsende geopolitische Konkurrenz. Konflikte wie der russische Angriffskrieg gegen die Ukraine oder im Nahen Osten betreffen zunehmend auch Staaten mit Atomwaffen. Das erhöht das Risiko von Eskalationen. Auch Europa gerät dadurch stärker unter Druck. Konflikte außerhalb des Kontinents wirken sich direkt aus, etwa durch gestörte Lieferketten oder steigende Energiepreise.
1: Soweit die Antenne Brandenburg Nachrichten. 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
6: Also, wir nennen es mal schönstes Sommerwetter. Ja, wir haben viel Sonne, dazu ein paar Quellwolken. Die werden heute am Nachmittag auch mal dichter. Es bleibt aber trocken und dazu auch noch schön warm. Temperaturen bei 23 bis 27 Grad. Aktuell haben wir 19 in Fürstenberg, 20 Grad in Schönefeld, 21 in Frankfurt, 22 Grad in Bad Liebenwerda und 24 sogar schon in Ruhland. In der Nacht dann erst trocken, später ziehen von Westen dichte Wolken auf, bringen auch Schauer mit, Tiefstwerte bei 14 bis 17 Grad. Und morgen, ja, ziemlich unbeständig, dichte Wolken, über Mittag bisschen Sonne, später dann Schauer und einzelne Gewitter. Der Wind ist dabei mit ziemlich Schmackes unterwegs, also wo es gewittert, sind auch Sturmböen möglich. Höchstwerte dann bei 19 bis 22 Grad.
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6: Hallo Autos, die A2 ist weiterhin Richtung Magdeburg nach einem schweren LKW-Unfall zwischen Ziesa und Thesen gesperrt. Hier laufen noch die Aufräumarbeiten und sie stehen in einem langen Stau. Letzte freie Ausfahrt ist Brandenburg-Havel. A10 westlicher Berliner Ring Richtung Dreieck-Havelland hinter Großkreuz Baustellenstau, da dauert es 10 Minuten länger. Die A13 Berlin Richtung Dresden ist zwischen Starkow und Freiwalde nach einem LKW-Unfall gesperrt, es staut sich davor. A113 Richtung Berlin, zwischen Flughafen Berlin-Brandenburg und Schönefeld-Süd gibt es Behinderungen nach einem Unfall. Stadtverkehr Berlin. A100 Stadtring Richtung Treptow, zwischen Hohenzollerndamm und Innsbrucker Platz ist die rechte Spur wegen eines Schlaglochs gesperrt. Und Blitzer stehen auf der A10 nördlicher Berliner Ring Richtung Dreieck-Havelland hinter Oberkrämer und in Bestensee auf der Hauptstraße. Da dann der nächste. Staus, Blitzer, Entwarnungen, all das gerne melden beim Antenne Verkehrsservice. Die Nummer 0331 70 98 101. Dankeschön fürs Melden und allen unterwegs natürlich eine gute Fahrt.
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6: So, was passiert diese Woche? Ab Donnerstag, klar, kollektives Ausflippen bei der Fußball-Weltmeisterschaft. Und spätestens dann leiden in Deutschland wieder Schlafrhythmus, Nachbarn und die Nerven der Schiedsrichter. Ne? Was Fans dürfen, wo es teuer werden kann und warum manche WM-Nächte am nächsten Morgen richtig wehtun, sagen wir Ihnen nach zwei Songs genau hier.

0: Ja, wenn er immer nachts raus muss, hat er ein Problem, wenn er mit Sonnengläsern unterwegs ist. Carrie Hart mit Sunglasses at Night gehört auf Antenne Brandenburg. So, ich habe jetzt mal kurz den Plan überarbeitet. Ja, Fußball-Fangeflüster läuft uns ja nicht weg, machen wir in der Stunde. Jetzt sorgen wir dafür, dass unser Professor Udolf schnell wieder zurück in seine Hängematte kann. Ja?
1: Bei dem Wetter da draußen.
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0: Und wir sind bei Andrea Blasche in der Grunow-Dammendorf. Hallo, ho.
3: Schönen guten Tag, ich grüße Sie.
0: Frau Blasche, Sie haben uns vor einiger Zeit eine nette Mail geschrieben. Sie möchten gerne eine Deutung zum Namen der Mutter haben. Der Name der Mutter war Trepke.
3: Richtig.
0: In Jena geboren, die Familie stammt auch aus Gera und Umgebung.
3: Genau.
0: Herr Professor Udolf, Trepke, gibt's da Informationen von Ihrer Seite?
4: Ah, nicht ganz einfach, der Name ist ja selten. Frau Blasche, schönen guten Tag, hallo.
3: Schönen guten Tag, Herr Professor.
4: Unter 35 Millionen Namen ist Ihr Name, nach dem wir suchen, viermal verzeichnet.
0: Oh,
4: mein lieber Mann, ja. In Brandenburg und in Greiz, ne? Da ist er zu finden, viermal. Ich denke, wir kommen weiter, wenn wir Trepke nehmen, mit E, nicht mit I. Bin da relativ sicher und dann können wir den Namen klären. Er ist slawisch, kommt aus dem Slawischen. Die Grundlage dürfte ein Personenname sein. Treboslav gibt es. Im zweiten Teil Slava, der Ruhm, hören wir manchmal jetzt bei der Ukraine. Slava, Ukraine. Und der erste Teil Treb, das gehört zu Trebovati, fordern und so weiter. Wir haben also zwei Teile. Dann wird das Ganze verkost, verniedlicht. Eine Kussform wird entsteht. Der Slava fällt weg. Und von Trebo, da wird noch ein K dran gehängt, Verkleinerung, Verniedlichung, so dass man das als Verkosung betrachten kann. In der Familie passiert sowas so häufig. Vornamen werden gern verkost. Machen wir heute mit dem I, ne? Wir machen heute Wilfried zu Willi und solche Geschichten. Das ist die Lösung für Ihren Namen.
3: Das ist ja interessant und überraschend.
0: Frau Blasche, jetzt bin ich direkt froh, dass man all das Gesagte nochmal nachhören kann auf antennebrandenburg.de, weil das war natürlich eine Menge Informationen, die Sie hier bekommen haben. Aber was ich erstaunlich finde, welche Wege so ein Name manchmal geht, bis er dann letztendlich fertig entwickelt ist, wenn man so will.
3: Dauert bestimmt auch viele Jahrhunderte.
0: Vermutlich.
4: Sie nehmen mir das Wort aus dem Mund, Frau Blasche. Genau so ist es, René. Es dauert Jahrhunderte, ne?
0: Wahnsinn. Liebe Frau Blasche, ganz liebe Grüße nach Grunow-Dammendorf.
3: Dankeschön.
0: Und
3: ich bedanke mich für Ihre Mühe.
0: Schönen Tag noch.
4: Bitteschön.
0: Tschüss.
3: Danke ebenso.
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0: die Beatles mit Let It Be auf der Antenne. Damit 12.30 Uhr.
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2: Im Studio Potsdam. Yvonne Krause, guten Tag. Immer mehr nehmen mit ihrem Auto auch die Fahrräder mit. Das hat der Automobilclub ADAC festgestellt. Gerade bei schweren E-Bikes sollten aber spezielle Vorkehrungen getroffen werden, rät der Technikexperte des ADAC Berlin-Brandenburg, Matthias Schneider.
3: Grundsätzlich wäre es natürlich wichtig, einen soliden Fahrradträger zu nehmen, also ein aktuelles Modell, weil die dann doch größere Aufnahmen haben für die breiteren Reifen, für die größeren und schwereren und kräftigeren Rahmen. Wichtig natürlich halt auch unbedingt den Akku abbauen.
2: Im Potsdamer Stadtteilzentrum Ost müssen heute und morgen Menschen teils ohne warmes Wasser auskommen. Denn dort wird nach einer Störung das Fernwärmenetz nun repariert. Das teilte die Netzgesellschaft Potsdam mit. Die Bauarbeiten würden bewusst in den Sommermonaten erledigt, um die Auswirkungen gering zu halten, hieß es. Im Sterncenter Potsdam soll ab heute der Nachwuchs für das Schachspielen begeistert werden. Das Erlebnis-Schachprogramm von Großmeister Sebastian Siebrecht verwandelt das Einkaufscenter bis Sonnabend in einen lebendigen Schachunterricht. Marianne Käther berichtet.
4: Kinder und Jugendliche durchlaufen dabei unterschiedliche Parcours. Insgesamt nehmen mehr als 15 Kinder und Schulgruppen aus Potsdam und Umgebung teil. Außerdem wird Simultanschach mit Bundesligaspielern angeboten. Es gibt Tipps von Großmeistertrainern und Showwettkämpfe. Das Sterncenter richtet die Kinderschachinitiative zum ersten Mal aus. Oberbürgermeisterin Aubel hat die Schirmherrschaft übernommen.
2: Den lebendigen Schachunterricht gibt es täglich von 10 bis 20 Uhr. Zwischen Berlin und Polen kommt es auf der Pendlerstrecke der Regionalbahn S26 voraussichtlich noch bis Freitag weiter zu Zugausfällen. Wie die Niederbarnimer Eisenbahn mitteilt, ist eine defekte Weiche in Berlin-Biesdorf noch immer nicht repariert. Fahrgäste müssen deshalb zwischen Berlin und Strausberg weiter auf die S-Bahn-Linie 5 ausweichen. Außerdem fallen die Verstärkerzüge ab Müncheberg aus. Die Fahrzeit verlängert sich somit um eine halbe Stunde.
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2: Und das ist heute oft heiter bis sonnig. Erst später kommen stellenweise mal ein paar dickere Wolken dazu. Es bleibt aber trocken bei 23 bis 27 Grad. Aktuell 20 Grad in Zedenick, 21 in Telte und 23 in Rathenow und Wusterwitz. Morgen ist dichte Wolken, kaum Sonne, stellenweise Regen. Gegen Nachmittag dann freundlicher bei 19 bis 22 Grad. Und die Uhrzeit habe ich auch für Sie, 12.33 Uhr.
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5: Mit einem Blick auf die A2, die ist weiterhin in Richtung Magdeburg nach einem schweren LKW-Unfall zwischen Ziesa und Thesen gesperrt. Hier laufen die Aufräumarbeiten, dort stehen sie in einem langen Stau. Letzte freie Ausfahrt ist Brandenburg-Havel. Es gibt eine weitere Autobahnsperrung, A13 Berlin Richtung Dresden. Die Autobahn ist zwischen Starke und Freiwalde nach einem LKW-Unfall blockiert. Das Ganze möglichst weiträumig umfahren, bitte. Dann Vorsicht in Rathenow, auf der B188 liegen Gegenstände auf der Fahrbahn. Stadtverkehr Berlin, auf der A100 Richtung Treptow staut es sich zwischen Detmolder Straße und Gradestraße, hier aktuell 20 Minuten obendrauf. Und Blitzer stehen auf der A10 nördlicher Berliner Ring Richtung Dreieck Havelland hinter Oberkrämer, dann auf der A15 Richtung Berlin im Dreieck Spreewald und in Westensee auf der Hauptstraße, da haben wir dann auch noch einen. Staus, Blitzer und Entwarnungen können Sie uns gerne melden beim Antenne-Verkehrsservice. Die Nummer 0331 70 98 101. Dankeschön dafür. Allen unterwegs gute Fahrt.
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5: Also ich glaube, das ist das Beste, was Sie am Mittag bekommen können. Ja, 3 Songs, nicht zu schwer, auch nicht deftig, sondern einfach nur gut. Also ich glaube, dafür haben die Kollegen aus der Musikredaktion Überstunden gemacht. Anders kann ich mir das nicht erklären. No Doubt sind dabei. Neil Diamond und Rick Astley, der Erste in der Runde mit Together Forever. Ich bin René Hausmann und lass die anderen mal machen.

0: No Doubt mit Don't Speak auf der Antenne. Übrigens ziemlich verrückt, denn der Song, der war ursprünglich mal deutlich schneller und auch fröhlicher geplant. Erst nach der Trennung von Sängerin Gwen Stefani und Bandkollege Tony Kanal wurde daraus diese melancholische Version. Hier ist Antenne Brandenburg und vielleicht liegen bei Ihnen auch schon die Fußballshirts bereit. Die Getränke werden runtergekühlt und irgendwo sucht gerade schon jemand panisch die Deutschlandfahne, so zwischen Weihnachtsdeko und Campingstuhl. 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
0: 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Ja, und dieses Fußballfieber, das sich gerade breit macht, das bleibt ja nicht nur auf dem Platz, ja? Auch das viel zu lange Meeting im Büro kann wie ein Live-Kommentar aus dem Stadion klingen.
2: Wir melden uns live aus Konferenzraum 4. Hier sind schon alle bereit für El Clasico. Den Klassiker unter den Meetings, die Präsentation der Ziele fürs kommende Quartal. Frau Schütze steht vorne, bekannt für ihre aggressive Vorbereitung. Und sie hat tatsächlich wieder 64 Seiten PowerPoint hingezimmert. Viele Seitenwechsel sind da vorprogrammiert. Und schon wieder ein Tortendiagramm. Davon werden sicher noch viele folgen.
3: Oh, nee.
2: Zwischendurch Aufregung im hinteren Drittel des Tisches. Die Kekse sind alle. Die Situation wird aber schnell geklärt durch einen haargenauen Rückpass der Keksdose in den Rückraum. Jetzt heißt es durchhalten. Noch 2 Minuten in der offiziellen Spielzeit. Doch nein! Frau Paulsen gibt ein Zeichen. Sie ist bekannt dafür, das Meeting in eine Verlängerung zu schicken. Und ja, sie will tatsächlich noch mal die Zahlen vom letzten Jahr sehen. Das ist zu viel. Krause gibt auf. Er täuscht kurz sein Telefonat an und verschwindet dann direkt in die Kabine.
4: Tschüss!
2: Kantine.

0: Dort regnet's Männer bei den Weather Girls. It's raining men am Montagmittag. Heute ist beste Freundetag, ja? Die Besties werden gefeiert.
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0: Es ist der Tag für die Menschen, die ja nachts um 1:30 ans Handy gehen und einfach nur fragen, hey, wo bist du? Ich komme. Plautz. Ja, also beste Freunde sind ja auch die, die ehrlich sagen, die Frisur war mutig, die aber trotzdem beim Umzug helfen und ja vielleicht auch die schwere Couch in den vierten Stock tragen. Ne? Also heute ruhig mal melden bei den Menschen, die immer da sind, die mitlachen, mit Fluchen zuhören und unsere Sprachnachrichten auch in doppelter Geschwindigkeit überleben. Ne? Einen schönen Bestie-Tag, die Zeit 12.54 Uhr.
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1: Im Studio Robin Marienfeld. Guten Tag. Wer nach einem Platz für eine Psychotherapie sucht, wartet in Brandenburg im Schnitt 4 bis 5 Monate. Damit rangiert Brandenburg im Ländervergleich im unteren Drittel. Diese Lage könnte sich weiter verschlechtern, denn die Bundesregierung will im Psychotherapiebereich weiter sparen, um die gesetzlichen Krankenkassen zu schonen. Dagegen protestieren die Therapeuten heute in Berlin. Die Auswirkungen der geplanten Kürzungen hat uns Dr. Sabine Frank, die Landesvorsitzende des Bundesverbands der Vertragspsychotherapeuten in Brandenburg, erklärt.
2: Es gibt ja schon eine Honorarkürzung seit dem 1. April, die gilt. Und noch gravierender wären jedoch diese geplanten Regelungen, weil diese weitere finanzielle Einschnitte vorsehen und die Anzahl der abbrechenbaren Psychotherapiestunden begrenzt werden würden. Und das hätte zur Folge, dass es weniger verfügbare Therapieplätze gibt, längere Wartezeiten und einen erschwerten Zugang zu den Behandlungen.
1: Hoher Gewerkschaftsbesuch wird heute in Cottbus erwartet. Der Verdi-Bundesvorsitzende Frank Wernicke will hier die Stadtwerke und die Uniklinik besuchen. Dabei hat er auch ein Gespräch im Kanzleramt diese Woche im Kopf. Dort wollen Regierung, Arbeitgeber und Gewerkschaften über Reformpläne der Koalition sprechen. Das sagte uns der Cottbuser Verdi-Bezirksgeschäftsführer Marco Bedrich vorab.
3: Und da geht es auch darum, auch bei uns auch nochmal in der Region Stimmung einzufangen, wie die Situation aktuell ist. Aus unserer Sicht selbstverständlich im Sinne der Beschäftigten, um das dann eben auch in der Runde im Kanzleramt möglicherweise irgendwie einem sinnvollen Bild und einem sinnvollen Plan zusammenzufügen.
1: Die Vertreter sprechen am Mittwoch unter anderem über Steuer-, Krankenhaus- und Rentenreformen. 3 Tote für ein paar geklaute Rohre. Nach ersten Ermittlungen sollen 2 Diebe im sächsischen Görlitz für den Einsturz eines Mehrfamilienhauses in der Innenstadt verantwortlich sein. Sie sollen Rohrleitungen beschädigt oder manipuliert haben, was zu der Gasexplosion vor 3 Wochen geführt haben soll. Jan Kummer berichtet.
4: Es handelt sich um einen 27 Jahre alten polnischen Staatsbürger und einen 33-jährigen Mann aus Afghanistan. Das sagte Polizeisprecher Kai Siebenäuger dem MDR-Fahndungsmagazin Kripo Live. Die beiden Männer sollen am Tattag, dem 18. Mai, in der Gegend nach Fahrrädern, Schrott- und Kupferleitungen gesucht haben. Dabei hätten sie eben auch jenes Mehrfamilienhaus in der Görlitzer Innenstadt betreten, das wenig später nach einer Gasexplosion eingestürzt war.
1: Drohnensichtungen in der Nähe von Flughäfen haben vergangenes Jahr Millionenkosten verursacht. Das Deutsche Zentrum für Luft- und Raumfahrt teilte mit, dass Flughäfen in fast 120 Fällen teilweise oder ganz gesperrt werden mussten. Den wirtschaftlichen Schaden dafür schätzt das DLR auf mindestens 60 Millionen Euro. Das Luftverkehrssystem sei hoch vernetzt und bereits kurze Störungen hätten beträchtliche Folgen, hieß es. Die größten Auswirkungen hatten Drohnensichtungen an Flughafendrehkreuzen wie Frankfurt am Main oder München. Soweit die Antenne Brandenburg Nachrichten. 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
5: Robin, schönen Feierabend.
1: Danke.
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5: Also wer kann, geht heute Nachmittag nochmal zum Abkühlen an den Badesee. Also rein natürlich, so macht Sinn. Es wird schön warm heute. 23 bis 27 Grad bekommen wir. Aktuell 20 in Zedenick, 21 Grad in Manschno, 22 Grad in Buckow und 24 sind in Ruhland. Dazu dann viel Sonne, am Nachmittag aber auch mal dichtere Abschnitte. Es bleibt trocken. Heute Nacht dann erst trocken, später dicht bewölkt mit Schauern. Die Tiefstwerte bei 17 bis 14 Grad. Und morgen, ja, da bekommt das Sommerwetter so einen leichten Knick. Viele dichte Wolken und Schauer, bisschen Sonne ist auch dabei. Am Nachmittag aber auch örtlich Schauer und Gewitter, die teilweise auch mit stürmischen Böen einhergehen. Höchstwerte liegen bei 19 bis 22 Grad.
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5: Der Blick auf die Straßen, wir schauen auf die LKW-Unfälle, die es gibt bei uns im Land. Lange Staus durch LKW-Unfälle, zum Beispiel auf der A2 Richtung Magdeburg. Seit dem frühen Morgen zwischen Ziesa und Thesen gesperrt. Die letzte freie Ausfahrt ist Brandenburg-Havel. Dann A13 Berlin Richtung Dresden. Die Autobahn ist zwischen Starke und Freiwalde für Aufräumarbeiten dicht. Das Ganze bitte weiträumig umfahren. Stadtverkehr Berlin, A100, Stadtring Richtung Treptow. Zwischen Detmolder Straße und Grade Straße haben wir Stau wegen eines defekten Fahrzeugs. Hier dauert es gerade 20 Minuten länger. Geblitzt wird auf der nördlichen oder auf dem nördlichen Berliner Ring Richtung Dreieck Havelland hinter Oberkremer. Dann auf der B189 zwischen Perleberg und Wittenberge und in Westensee auf der Hauptstraße. Da haben wir dann auch noch einen. Staus, Blitzer und Entwarnungen. Gerne melden beim Antenne Verkehrsservice. Die Nummer 0331 70 98 101. Dankeschön dafür und allen unterwegs gute Fahrt.
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5: 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So, wir schauen mal auf Donnerstag, da ist nämlich Ausnahmezustand hier, ja. Menschen schreien plötzlich Fernseher an, trinken um 23 Uhr noch nur ganz kurz ein Bier und halten sich am nächsten Morgen trotzdem für arbeitsfähig. Also, sowas gibt's nur bei der Fußball-WM. Wir klären nach 10, worauf Fans besser achten sollten.

0: Supreme. Robbie Williams, auf Antenne Brandenburg, übrigens auch ein großer Fußballfan, der sich natürlich darauf freut, dass es diese Woche endlich losgeht. Die Fußball-Weltmeisterschaft startet und plötzlich wissen wieder Millionen Menschen ganz genau, wen der Bundestrainer doch hätte aufstellen müssen. Ja? Da werden Schichten getauscht, Schlafrhythmen zerstört und Wohnzimmer zu kleinen Hexenkesseln. Aber zwischen Autokorso und Nachtschicht stellt sich auch die Frage, was ist während der WM eigentlich erlaubt und wo kann es Ärger geben? Darüber spreche ich jetzt mit Sibylle Seitz aus der RBB Verbraucher- und Gesundheitsredaktion. Hallo Sibylle.
1: Ja, hallo, René.
0: Die Fußball-WM, die findet ja diesmal in Nordamerika statt. Viele Spiele laufen also nachts. Darf ich mir das Spiel während der Arbeitszeit anschauen oder am nächsten Morgen einfach später zur Arbeit kommen? Da muss doch was gehen, oder?
1: Also nachts vor dem Fernseher mit dem Schiedsrichter diskutieren und dann am nächsten Morgen später zur Arbeit gehen, das geht natürlich nicht so einfach. Wer Gleitzeit hat, ist da besser dran. Alle anderen sollten mit ihrem Arbeitgeber sprechen, falls es ihnen total schwer fallen sollte, nach einer Fußballnacht morgens aus dem Bett zu kommen. Was Fußball gucken während der Arbeitszeit betrifft, ist ganz klar, das geht nicht. Eine Ausnahme gibt es, Tätigkeiten, bei denen die reine Anwesenheit reicht. Ich sag mal ein klassisches Beispiel, der Pförtner an der Schranke.
0: Der darf dann schon mal gucken.
1: Genau.
0: Wie sieht's denn mit der Fanleidenschaft am Arbeitsplatz aus? Also darf ich zum Beispiel schön im grellen Trikot kommen?
1: Du schon, aber ja. In vielen Büros gelten da ganz normale Regeln. Freizeitkleidung ist ein Trikot. Es kann aber immer darauf ankommen, was im Unternehmen üblich ist. Ja, und wer Dienstkleidung tragen muss, hat natürlich Pech. Also bei der Polizei oder in der Klinik dürfte ein Trikottausch eher nicht möglich sein.
0: Sibylle, lass uns mal über die gesundheitlichen Aspekte sprechen. Fußball kann ja offenbar nicht nur die Emotionen bewegen, sondern auch das Herz. Und das natürlich auch im wahrsten Sinne des Wortes.
1: Ja, tatsächlich. Also es gab eine sehr interessante Studie während der WM 2006 im Raum München. Und die hat gezeigt, dass an Spieltagen der deutschen Mannschaft deutlich mehr Herzinfarkte auftraten. Bei Männern war das Risiko sogar mehr als 2,5-mal so hoch wie sonst, bei Frauen nicht ganz so deutlich. Besonders spannend, je wichtiger das Spiel war, desto stärker war der Effekt. Also beim Halbfinale stiegen die Zahlen nochmal deutlich an, mehr als 2,5-fach so viel. Und als es für das deutsche Team dann, in Anführungsstrichen, nur noch um Platz 3 ging, war es nicht mehr ganz so dramatisch, aber immer noch höher als sonst im Jahr. Also Menschen mit Bluthochdruck oder bekannten Herzerkrankungen sollten ihre Medikamente deshalb auf keinen Fall vergessen. Ja, und Männer dürfen sich gern ein Beispiel an uns Frauen nehmen, die mit der Anspannung offensichtlich besser umgehen können.
0: Natürlich. Sibylle, wie sieht's bei dir aus? Fanklamotte, Kriegsbemalung, wie bist du unterwegs?
1: Nicht so. Ich fieber gerne mit, aber okay. Ich setze mir jetzt keine bunte Perücke auf oder so.
0: Also ich habe zum Beispiel in Deutschland Schlüppi und das ist kein Witz, den habe ich bei der letzten EM geschenkt bekommen.
1: Wer sieht den?
0: Hab den allerdings noch nie getragen. Niemand. Der liegt einfach im Schrank. Sibylle Seitz von RBB Gesund. Vielen Dank für das Gespräch, Sibylle, und einen schönen Tag dir.
1: Ebenso.

0: Ballungsgebiet auf Antenne Brandenburg mit Small Town Boy. Verrückte Geschichte, heute gelesen, muss ich Ihnen erzählen, falls Sie in Italien Urlaub planen. Hier unser Tipp. Wenn Ihnen jemand in Rom freundlich noch Sahne, Macaron und ein kleines Cannolo aus Eis packt, dann besser nicht zu früh freuen, ja? Das ist manchmal ungefähr so kostenlos wie ein Parkplatz direkt vorm Flughafen. Ein amerikanisches Paar hat nämlich für zwei Eis mal eben 44 Euro bezahlt, ja? Mit Toppings. Die wollten eigentlich nur zwei Kugeln oder alles. Vermutlich war die Kugel Zitroneneis das sauerste am ganzen Urlaub. Also irgendwo in Rom sitzt jetzt bestimmt der Eisverkäufer, schaut glücklich auf seinen Kassenzettel und sagt: Grazie mille und bis morgen, liebe Touristen.
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0: Nach der Küssersong bei jedem NBA-Spiel wird er eingeblendet. Sixpence None the Richer mit Kiss Me gehört auf der Antenne um 13.30 Uhr.
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2: Im Studio Frankfurt, Martina Rolke, guten Tag. Fast 10 Jahre nach dem Tod der 7-jährigen Elif aus Berlin-Neukölln kommt es im September zu einem Berufungsprozess am Landgericht Frankfurt-Oder. Das schreibt die Märkische Oder-Zeitung. Das Mädchen war im Juni 2016 bei einem Schulausflug im Werbelinsee ertrunken, Janko Brett berichtet.
3: Das Amtsgericht Eberswalde hatte 2021 4 Lehrerinnen und Erzieherinnen wegen fahrlässiger Tötung durch Unterlassen zu Geldstrafen verurteilt. Schon am Amtsgericht Eberswalde wurde den Pädagogen vorgeworfen, den Überblick über die Kinder im Wasserbereich verloren zu haben. Weil die Staatsanwaltschaft aber grobe Fahrlässigkeit sah, forderte sie jeweils Freiheitsstrafen nicht unter 10 Monaten, die zur Bewährung ausgesetzt werden sollten. Die Verteidigung hatte hingegen Freisprüche für die Angeklagten beantragt. Damit kommt es zu einem Berufungsprozess, der nun am 16. September beginnen soll.
2: An der Autobahn A12 in Frankfurt-Oder soll das Logistikzentrum jetzt von einem international tätigen Online-Händler betrieben werden. Das bestätigt die Alcaro Investgesellschaft als Eigentümer der Hallen. Alcaro-Projektleiter Peter Bergmann zufolge entsteht vor Ort ein Platz für rund 500 bis 800 Arbeiter. Dafür werden die Flächen jetzt baulich vorbereitet. Die Zahl der Fahrradträger an den Autos nimmt weiter zu. Das hat der Automobilclub ADAC festgestellt. Gerade jetzt zum Start in die Sommerurlaubssaison sollten die Träger für E-Bikes geprüft werden. Sie sollten speziellen Anforderungen standhalten, so der Technikexperte des ADAC Berlin-Brandenburg, Matthias Schneider.
4: Na, grundsätzlich wäre es natürlich wichtig, einen soliden Fahrradträger zu nehmen, also ein aktuelles Modell, weil die dann doch größere Aufnahmen haben für die breiteren Reifen, für die größeren und schwereren und kräftigeren Rahmen. Wichtig natürlich halt auch unbedingt den Akku abbauen. Naja, es ist auch eine Gefahr. Der kann sich ja lösen, der kann durch einen Heckunfall beschädigt werden. Und was auch von Vorteil ist, wenn ich jetzt hinten zwei Fahrräder habe und nehme die Akkus und lege die vorne zwischen die Sitze, ordentlich verpackt und gesichert, dann habe ich also auch schon wieder eine Gewichtsreduzierung hinten und das ist auch dringend zu empfehlen.
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2: Schönes Fahrradwetter. Heute heiter bis sonnig. Zum Nachmittag werden die Wolken dicker. Es bleibt aber weiterhin trocken und die höchsten Temperaturen 23 bis 26 Grad. 13.33 Uhr.
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0: Vorsicht bitte auf der A10 nördlicher Berliner Ring Richtung Dreieck Barnim. Im Dreieck Barnim in der Überfahrt zur A11 Richtung Kreuz Uckermark, da liegen Reifenteile auf der Fahrbahn. Dann A10 westlicher Berliner Ring Richtung Dreieck Werder. Zwischen Dreieck Havelland und Falkensee gibt es eine ungesicherte Unfallstelle. 2 LKW-Unfälle sorgen weiter für lange Staus im Antenneland. Zunächst zur A2 Richtung Magdeburg. Die ist seit dem frühen Morgen zwischen Ziesa und Thesen gesperrt. Letzte freie Ausfahrt ist Brandenburg an der Havel. Und A13 Berlin Richtung Dresden. Hier die Autobahn ist zwischen Starke und Freiwalde für Aufräumarbeiten gesperrt. Bitte umfahren Sie das Ganze möglichst weiträumig. Stadtverkehr Berlin. A100 Stadtring Richtung Treptow. Zwischen Detmolder Straße und Gradestraße haben wir Stau wegen eines defekten Fahrzeugs. Hier momentan 20 Minuten mehr einplanen. Und geblitzt wird auf der A10 nördlicher Berliner Ring Richtung Dreieck Havelland und zwar hinter Oberkrämer und auf der B189 zwischen Perleberg und Wittenberge. Haben Sie vielleicht auch noch was entdeckt unterwegs? Staus, Blitzer oder Entwarnungen? Dann anrufen bitte beim Antenne Verkehrsservice die Nummer 0331 70 98 101. Dankeschön dafür und allen unterwegs gute Fahrt.
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0: Ja, und dazu gibt's 3 Songs ohne Unterbrechung. Also Vorspeise, Hauptgericht, Dessert. Ballern wir alles zusammen. Nichts davon ist versalzen. Alles gelungen. Und mit Sicherheit auch wahnsinnig bekömmlich, wie ich finde. Pat Benatar werden wir hören mit We Belong. Pudis mit dabei. Hey, wir wollen die Eisbären sehen. Und das ist Cliff Richards.

0: Bad Bernadette. We belong auf Antenne Brandenburg am frühen Nachmittag. Es ist Erdbeerzeit in Brandenburg. Und beim selber pflücken kennen wir es ja. Ein Kilo ins Körbchen, wir haben ein halbes direkt in den Mund. Klar, wer nicht ständig teure Schälchen kaufen möchte, der kann die süßen Dinger natürlich auch selber anbauen. Das geht ja ganz wunderbar. Frage an unseren Antenne-Gartenexperten Horst Mager. Horst, wann ist denn die beste Zeit zum Erdbeerpflanzen und welche Sorten lohnen sich da besonders?
1: Jetzt ist eigentlich eine super Zeit, um Erdbeeren zu pflanzen. Sie werden überall angeboten. So Klassiker, die man gut pflanzen kann und die auch immer beliebt sind, sind zum Beispiel Senga Sengana, ist eine Erdbeere schon sehr, sehr lange geschätzt und geliebt. Oder die Mieze Schindler ist eine. Oder für Balkongärtner die Ostara. Wichtig beim Pflanzen, was viele gar nicht wissen, ist, dass die Erdbeeren Rosengewächse sind. Das heißt, die gehören zu den Rosen, den Äpfeln, den Birnen, den Schlehen, den Quitten. Das sind alles Rosengewächse und die ziehen die gleichen Schädlinge an, bekommen die gleichen Krankheiten und laugen den Boden gleichermaßen aus. Das heißt, Erdbeeren nicht zu Rosenpflanzen, nicht zu Äpfeln, zu keinen anderen Rosengewächsen. Also Erdbeeren zum Beispiel kann man gut kultivieren mit Knoblauch. Ja, die schützen sich gegenseitig. Der Knoblauch oder alle Lauchgewächse, die halten ein bisschen die Schädlinge fern, die Pilzkranken fern. Und das ist eine super Kombi.
0: Gut, Erdbeeren laugen den Boden aus, gerade gelernt. Das heißt also immer kräftig nachdüngen, Horst?
1: Im Zweifel, wenn man merkt, dass die Blättchen so ein bisschen gelb werden, das gilt eigentlich für alle Pflanzen und für alle Gemüsepflanzen, für alle Obstpflanzen, Dann einen organischen Volldünger nehmen, der einfach für alles anzuwenden ist und da ist man auf der sicheren Seite. Im Handel wird ja Beerendünger angeboten. Man braucht aber keinen speziellen Beerendünger für Erdbeeren. Heidelbeeren zum Beispiel sind auch Beeren. Die bräuchten wieder einen anderen Dünger als normalen Beerendünger. Also da muss man aufpassen. Es ist wichtig, dass man einen Dünger nimmt, der Kalium, einen hohen Kaliumanteil hat. Der sorgt für die Fruchtreife, der sorgt für Gesundheit. Das ist wichtig, aber da kann man eigentlich alle Gemüsedünger auch nehmen, die für Fruchtgemüse sind. Die sind genauso gut.
0: Horst Mager, unser Antenne-Gartenexperte. Und jetzt wissen wir immerhin schon mal, wie die perfekten Erdbeeren ins Beet kommen, bleibt nur noch die wirklich wichtige Frage des Sommers. Wie viele Kilo Erdbeeren schafft eigentlich 8 Menschen in 30 Sekunden? Antwort gibt's heute Abend bei der großen Erdbeer-Challenge im Verbrauchermagazin Supermarkt. Das Ganze im rbb-Fernsehen ab 20.15 Uhr. Hier ist Antenne Brandenburg, Ihr Begleiter mit der schönsten Musik. Und die gibt's jetzt von Boney M. Rasputin.

0: So, Einstieg in die Woche geschafft. Jetzt schauen wir, dass ihr Feierabend auch noch ein Knaller wird. Nach zwei übernehmen hier die Kollegen aus den Studios in Cottbus, Frankfurt und Potsdam. Die haben den Vormittag nämlich genutzt, um alles Wichtige aus ihrer Region zusammenzutragen. Soll ja keiner unwissend nach Hause gehen heute. Hä? Nach Hause, mein Stichwort. Ich bin René Hausmann und mache hier die Biege, melde mich aber morgen wieder zum Dienst und zwar pünktlich ab 10. Also ich werde hier sein und auf Sie warten. Bis dahin, lieb sein und gesund bleiben. Die Zeit 13.53 Uhr.
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1: Im Studio Christian Riedel, guten Tag. Die Bundesregierung plant weitere Kürzungen im Bereich der Psychotherapie. Die Therapeuten befürchten ein Kaputtsparen und protestieren heute in Berlin gegen die Pläne. Dr. Sabine Franz, die Landesvorsitzende des Bundesverbands der Vertragspsychotherapeuten in Brandenburg, hat uns im Interview die Ausgangslage erklärt.
2: Die psychotherapeutische Versorgungslage in Brandenburg ist nach wie vor angespannt. Und im bundesweiten Vergleich gehört Brandenburg auch zu den Ländern am unteren Ende der Versorgungsdichte. Und die Wartezeiten auf einen Therapieplatz sind oft lang, haben ungefähr im Durchschnitt 4 bis 5 Monate.
1: Sie befürchtet, mit dem geplanten GKV-Beitragsstabilisierungsgesetz noch längere Wartezeiten und mehr Eigenkostenanteile für Patienten. Im Landkreis Barnim ist die Zahl der Schulabbrecher deutlich gestiegen. Das zeigen Daten des Brandenburger Bildungsministeriums. Stefanie Fiedler berichtet.
3: Demnach haben im Schuljahr 2024/25 insgesamt 151 Jugendliche die Schule ohne Berufsbildungsreife verlassen. Im Jahr zuvor waren es 96. Das ist ein Anstieg von über 50%. Weder die Kreisverwaltung Barnim noch das Bildungsministerium können die Ursachen erklären. Es werde zwar gezählt, wer ohne Abschluss geht, aber nicht erfasst, warum der Abschluss nicht absolviert wurde. Also ob Schulverweigerung, soziale oder psychische Belastungen oder Sprachschwierigkeiten eine Rolle spielen. Nach Vorlage des Berichts soll das Thema im Bildungsausschuss und im Bildungsbeirat der Bildungsinitiative Barnim beraten werden.
1: 22 Spielstätten an 14 Orten an 3 Wochen im August und September bringt das Kulturfestival Lausitz Festival wieder Literatur, Fotografie, Musik und Theater in die Region in Brandenburg und Sachsen. Die 7. Ausgabe steht unter dem Motto geschöpferisch. Ab 25. August gastiert das Festival unter anderem in Cottbus, Finsterwalde, Hoyerswerda, Weißwasser, Görlitz, Bautzen und Zittau. Trotz der jüngsten militärischen Eskalation zwischen dem Iran und Israel gibt es Anzeichen für eine vorläufige Entspannung. Der Iran hat angekündigt, seine Angriffe auf Israel einzustellen. Die Militärführung teilte mit, man habe Israel eine so wörtlich schmerzhafte Antwort erteilt. Israel hatte im Libanon vermutete Stellungen der pro-iranischen Hisbollah-Miliz angegriffen. Daraufhin feuerte der Iran mehrere Geschosse auf Israel ab. Aus Tel Aviv, Jan-Christoph Kitzler.
4: Iran hatte die jüngste Eskalation angekündigt, nachdem Israel gestern die libanesische Hauptstadt Beirut angegriffen hatte. Die südlichen Vororte gelten als Hochburg der Hisbollah, die Israel immer wieder mit Drohnen und Raketen angreift. Israelische Truppen halten weite Teile des Südlibanons besetzt und zerstören libanesische Ortschaften. Rund 600.000 Menschen sollen allein dort auf der Flucht sein. Eigentlich gilt seit Wochen eine Waffenruhe, die allerdings den Namen nicht verdient. Die Lage im Libanon hat auch Auswirkungen auf die Verhandlungen zwischen Iran und den USA, weil das Regime in Teheran auf einem Ende der israelischen Angriffe besteht.
1: Soweit die Antenne Brandenburg Nachrichten. 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
5: Da gibt's nichts zu meckern. Wie der Brandenburger sagt, nicht zu heiß, nicht zu kalt. Freundlicher Mix aus Sonne und Wolken. Aktuell immer 20 Grad in Angermünde und Wittstock, 21 in Bernau, 22 in Eberswalde, 23 in Frankfurt, 24 in Jüterbock. Die Höchstwerte zum Feierabend 23 bis 27 Grad. In der Nacht ändert sich die Lage. Erst locker bewölkt, dann ziehen von Westen her Schauer auf bei tiefsten 17 bis 14 Grad. Morgen am Dienstag nicht mehr ganz so sommerlich. Ein bisschen ungemütlich wird's. Wir bekommen viele dichte Wolken, dazu Schauer. Am Nachmittag sind auch örtlich Gewitter mit Sturmböen möglich. Die Höchstwerte 19 bis 22 Grad. Nun, die Natur wird sich freuen übers Wasser.
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5: Die A2 Richtung Magdeburg ist seit dem frühen Morgen zwischen Zeser und Thesen gesperrt. Hier laufen Bergungsarbeiten nach einem schweren Lkw-Unfall. A10 nördlicher Ring Richtung Dreieck Barnim. Vorsicht im Dreieck Barnim in der Überfahrt zur A11 Richtung Kreuz-Uckermark liegen Reifenteile. A13 Berlin Richtung Dresden zwischen Starke und Freiwalde ist die Unfallstelle geräumt. Der Stau hat sich aber noch nicht aufgelöst. Nach Berlin A100 Stadtring Richtung Treptow zwischen Detmolder Straße und Grade Straße Stau nach Bergungsarbeiten. A115 Arbus, Stadt einwärts, Vorsicht zwischen Lüttenweg und Spanische Allee, blockiert ein defektes Fahrzeug die rechte Spur. Geblitzt wird auf der B189 zwischen Perleberg und Wittenberge. Wenn Sie noch was haben, 0331 70 98 101. Danke fürs Bescheid sagen. Wir wünschen gute Fahrt.
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5: Nur 160 Einwohner und trotzdem haben sie bis heute einen Bahnhof. Wie die Dannenwalder es geschafft haben, gegen die Pläne der Bahn vor 30 Jahren ihren Bahnanschluss zu behalten und wie sie es gefeiert haben, das hören Sie nach zwei Songs. Herzlich willkommen.

0: Schönen Montag Ihnen und immer gut informiert mit Antenne am Nachmittag. Ohne Bahnhof, nur mit Bus, ist doof, weiß jeder, der es kennt. Trotzdem hat es 1995 ja fast 100 Orte bei uns im Land erwischt. Die wurden von der Bahn einfach mal so aufs Abstellgleis geschoben, der Bahnhof geschlossen. Auch in Dannenwalde, kleiner Ort im Norden von Oberhavel mit gerade mal 160 Einwohnern. Doch diese Einwohner nahmen den Beschluss der Bahn nicht hin und sind mit Erfolg auf die Barrikaden gegangen. Am Wochenende wurden 30 Jahre Wiedereröffnung gefeiert. Nicht nur die Dannenwalder nutzen ihren Bahnanschluss oft und gerne.
1: Es sind schon genügend Leute dann da und es kommen auch welche aus den anderen Dörfern, die stellen ihre Autos hier auf dem Parkplatz ab und freuen sich, dass sie hier ganz günstig wegkommen. Ich fahre regelmäßig.
2: Sehr wichtig, dass die Leute hier aussteigen können und nicht jedes Mal vom Gransee bis nach Fürstenberg müssen, sodass die Einheimischen, die nach Berlin zur Arbeit wollen, auch hier einsteigen können.
0: Ja, und wie ist dem Ort das gelungen, was die anderen im Konflikt mit der Deutschen Bahn nicht geschafft haben? Den Bahnhof eben am Leben zu halten? Bernd Herzog-Schlag vom Verein Umweltbahnhof Dannenwalde.
3: Hartnäckigkeit und auch manchmal ein bisschen Aufmüpfigkeit, muss ich sagen. Wir haben es dann einfach nicht hingenommen. Überall, wo wir waren, waren wir da und haben gesagt, so geht's nicht. Die kleinen Bahnhöfe müsst ihr erhalten. Und ja, bin ich heute noch der Meinung. Und heute ist die Stimmung auch ein bisschen umgekippt. Man will den Bahnhof ja auch verlängern.
0: Ja, also die Zeichen stehen glücklicherweise inzwischen pro Bahnhof und Bahnfahren, um den sich der Verein nun schon seit Jahrzehnten aufopfern kümmert. Ein großer Wunsch ist allerdings offen.
3: Ja, wir wünschen uns eigentlich in erster Linie einen Stundentakt, weil wir haben leider die Erfahrung, dass man, wenn man hierher kommt, teilweise den Zug nicht mehr einsteigen kann. Die Züge auf dieser Linie hier sind wirklich überfüllt. Ist der RE5, ist die Nordbahn in Richtung Rostock, in Richtung Ostsee. Da ist wirklich Trubel.
0: Na dann, viel Glück. Also der Bahnhof Dannenwalde, etwas Besonderes, nicht nur zum Durchfahren, auch mal zum Angucken. Da gibt's regelmäßig Ausstellungen, sogar Gästezimmer zu mieten. Alles Gute für die Zukunft. Wünschen wir hier auf Antenne Brandenburg.

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0: Chris Norman und Susi Quattro mit ihrem großen Hit aus den 70ern. Susi Quattro macht ja Musik, seit sie 14 ist. 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
2: Im Studio Frankfurt, Martina Rolke, guten Tag. Seit heute führt Kämmerin Caroline Langner die Amtsgeschäfte in Strausberg. Bürgermeisterin Annette Binder ist seit Sonnabend nicht mehr im Amt, das teilt die Kreisverwaltung Märkisch-Oderland mit. Elke Bader berichtet.
3: Die Bürgermeisterwahl im Februar hatte einen Rechtsstreit nach sich gezogen. Die Wahl war für ungültig erklärt worden. Der Verdacht: Manipulation. Einer der Kandidaten führte die Postfiliale, über die die Wahlbriefe zurück ins Rathaus geschickt werden sollten. Trotz der bekannten Unregelmäßigkeiten wurde auch eine Stichwahl durchgeführt. Dabei gewann die parteilose Annette Binder. Nun wurde die Wahl endgültig annulliert. Die Neuwahl soll im Herbst in Strausberg stattfinden.
2: Die Regionalleitstelle Nordost in Eberswalde sucht Auszubildende. In der Leitstelle laufen die Notrufe aus den Kreisen Barnim, Oberhavel und Uckermark zusammen, sagt Robert Bachmann, der Sprecher des Landkreises.
4: Aktuell suchen wir Verstärkung im Bereich der Leitstellendisposition. Das sind also eben die Menschen, die tagtäglich diese zahlreichen Anrufe entgegennehmen von Menschen, die in Not geraten sind, seien es Verkehrsunfälle, Brände, medizinische Notlagen oder ähnliches. Diese Leute sind es auch, die dann die entsprechenden erforderlichen Hilfen durch Rettungsdienst, Feuerwehr oder andere Hilfsorganisationen vermitteln. Und die dafür erforderlichen Kenntnisse werden in einer zweijährigen Ausbildung vermittelt. Da geht's los von der Notrufannahme über die Einschätzung von Einsatzlagen bis hin zur Koordination dann eben dieser verschiedenen Hilfs- und Rettungsmittel.
2: Alles zu den Bewerbungen gibt's auf der Internetseite der Regionalleitstelle Nordost. Das Rathaus Alt-Landsberg ist seit 8 Uhr nicht mehr per Telefon und Internet erreichbar. Die Telekom hat Netzprobleme. Bei Bauarbeiten soll ein Kabel zerstört worden sein. Die Arbeiten waren im Zentrum durchgeführt worden. Die Stadtverwaltung Alt-Landsberg hat dem RBB mitgeteilt, es werde an der Behebung des Schadens gearbeitet.
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2: Heute oft heiter bis sonnig. Zum Nachmittag gibt es mitunter auch ein paar dickere Quellwolken. Weiterhin soll es trocken bleiben und die höchsten Werte liegen bei 23 Grad in Beutzenburg und 26 in Ergner. In der Nacht teils locker oder leicht bewölkt, nur vereinzelt Schauer und die tiefsten Werte gehen zurück auf 17 bis 14 Grad. Morgen am Dienstag erst dichte Wolken und zum frühen Nachmittag ziehen schauerartige Regenfälle durch. Örtlich kann es auch Gewitter geben bei Temperaturen um 21 Grad.
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5: Erstmal zur A2 Richtung Magdeburg. Die ist seit dem frühen Morgen zwischen Ciesa und Thesen gesperrt. Hier laufen Bergungsarbeiten nach einem schweren Lkw-Unfall. A13 Berlin Richtung Dresden. Zwischen Starke und Freiwalde ist die Unfallstelle geräumt. Der Stau hat sich aber noch nicht aufgelöst. Aktuell dauert es hier noch 20 Minuten länger. B1, B5 Herzfelde Richtung Müncheberg. Bauarbeiten in Heidekrug. Rechnen Sie auch hier mit Behinderungen. Geblitzt wird auf der A10 im Dreieck Pankow. Danke Rüdiger fürs Bescheid sagen. Und für weitere Meldungen 0331 70 98 101. Das ist die Nummer vom Antenne Verkehrsservice. Danke. Allen unterwegs eine gute und sichere Fahrt.
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5: Schön, dass Sie dabei sind. Guten Tag.

0: Den halben Montag haben Sie schon dicke geschafft. Antenne am Nachmittag hier. Wer weiß, vielleicht haben Sie auch Ihr Kreuzchen gemacht. Rund 84.000 Brandenburgerinnen und Brandenburger hatten gestern die Wahl in Ostprignitz-Ruppin. Doch ein neuer Landrat steht trotzdem nicht fest. Keiner der vier Kandidaten holte die nötige absolute Mehrheit. Sie haben es gehört in den Antenne-Nachrichten. Antenne-Reporter Björn Hase Wendt. In knapp drei Wochen am 28. Juni findet die Stichwahl statt zwischen Amtsinhaber Ralf Reinhardt von der SPD und AfD-Kandidat Thorsten Arndt. Björn, das Ergebnis gestern war schon eine Überraschung, oder?
1: Ja, für viele Unterstützer von Ralf Reinhardt dürfte das eine Erleichterung gewesen sein, dass der SPD-Amtsinhaber als stärkster Kandidat in die Stichwahl geht. Das war ja keineswegs sicher. Vor allem Thomas Kresse galt im Vorfeld als ernsthafter Herausforderer. Der Parteilose wurde von CDU, Linke und Pro-Ruppin unterstützt und setzte auf eine Wechselstimmung im Landkreis. An den Wahlurnen zeigte sich aber ein anderes Bild. Kresse kam nur auf knapp 24%. Reinhardt holte gut 35%. Thorsten Arndt von der AfD, der sich ebenfalls mehr erhofft hatte, rund 30%. Ausschlaggebend waren dabei offenbar die Briefwähler. Sie haben dem Amtsinhaber am Ende den Vorsprung für Platz 1 beschert.
0: Allerdings haben ja gestern nur knapp die Hälfte der Wahlberechtigten abgestimmt. Was bedeutet das für die Stichwahl?
1: Na, vor allem eines, beide Kandidaten müssen jetzt in den nächsten drei Wochen mobilisieren, denn bei Stichwahlen sinkt die Beteiligung meist noch einmal. Gleichzeitig muss der Sieger aber nicht nur die Mehrheit holen, sondern auch mindestens 15% aller Wahlberechtigten hinter sich bringen. Wird dieses Quorum verfehlt, dann entscheidet der Kreistag über den Landrat. Und das gab's schon mal bei den vergangenen beiden Landratswahlen in Ostprignitz-Ruppin.
0: Also nach dem Wahlkampf ist vor dem Wahlkampf Björn Hase Wendt über die Landratswahl in Ostprignitz-Ruppin. Wer der Neue wird, das entscheidet sich frühestens am 28. Juni. Wir halten Sie auf dem Laufenden hier auf Antenne Brandenburg.

0: gefühlt tausendmal gecovert. Das ist das Original. Bob Dylan mit seinem 70er gehört hier auf Antenne Brandenburg. Schönen Nachmittag. Wir haben noch eine irre Geschichte für die nächste Kaffeepause mit den Kollegen. Ein etwas ungewöhnlicher Vater-Sohn-Ausflug am Wochenende in Oberkrämer im Landkreis Oberhavel. Wirklich eine irre Geschichte, Antenne-Kollegin Yvonne Krause.
1: Ja, weil er selbst zu betrunken zum Autofahren war, aber offenbar noch mehr Alkohol gebraucht hat, hat ein 36-jähriger Vater seinen 11-jährigen Sohn ans Steuer gesetzt, damit sie zusammen zur nächsten Tankstelle fahren, um dort weiteres Bier zu holen. Laut Polizei haben Zeugen das aber gesehen, wie sich der Grundschüler ans Steuer gesetzt hat und haben dann die Polizei alarmiert. Beamte haben dann am Samstagabend in Oberkrämer das Fahrzeug angehalten. Der Vater saß neben dem Jungen auf dem Beifahrersitz, wollte aber freiwillig keinen Atemalkoholtest machen. Gegen den Vater wurde bereits ein Strafverfahren eingeleitet.
0: Ohne Worte. Also der Sohn ist zwar erst 11, war aber offenbar ganz klar der Erwachsene im Auto.
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1: Im Studio Christian Riedel, guten Tag. Die Brandenburger Beauftragte zur Aufarbeitung der Folgen der kommunistischen Diktatur Noke ist erstaunt darüber, wie die AfD-Landtagsfraktion mit der Stasi-Vergangenheit ihres Abgeordneten Jean-René Adam umgeht. Anders als Adam öffentlich erklärt hatte, könne man nicht ausschließen, dass seine Zusammenarbeit mit dem DDR-Geheimdienst Betroffenen auch geschadet hat, sagte sie. Informationen von Martin Adam.
2: Jean-René Adam habe bei der Kriminalpolizei gearbeitet, in einer Abteilung, die eng mit der Stasi kooperiert hat. Er sei dort nicht nur im Bereich Kriminalität tätig gewesen, sondern habe von Anfang an auch Berichte über, Zitat, nonkonforme Jugendgruppen verfasst. Er sei gezielt in Gruppen eingeschleust worden und habe ausführlich, auch mit Namensnennung, berichtet. Die Berichte seien zum Teil handschriftlich verfasst und von der Staatssicherheit auch ausgewertet worden. Adam habe seine Zusammenarbeit mit der Stasi auch nicht selbst beendet. Sie gehe von einem, Zitat, äußerst schwierigen Fall aus, so Noke.
1: Seit 31 Jahren gibt es das BSH-Waschmaschinenwerk in Nauen. Nächstes Jahr soll es schließen. Das hat die Unternehmensleitung Anfang des Jahres beschlossen und jetzt ist die Frage, ist da noch was zu retten? Ministerpräsident Woidke und Wirtschaftsministerin Clement treffen sich heute Abend in der Staatskanzlei mit dem Betriebsrat. Die Hintergründe kennt Sebastian Mehrheim.
3: Mehr als 16 Millionen Waschmaschinen wurden seit Inbetriebnahme der Fabrik in Nauen gebaut. Das Werk wurde insgesamt zweimal als Fabrik des Jahres ausgezeichnet. Doch nach der ersten Verlegung eines Teils der Produktion nach Polen im Jahr 2006 soll jetzt auch der Rest ins Ausland verlegt werden. Für die 450 Mitarbeiter soll Ende Juni nächsten Jahres Schluss sein. Aktuell laufen bereits Bemühungen der IG Metall für eine sozialverträgliche Abfindung.
1: Die SPD will die Menschen in Deutschland finanziell deutlich entlasten mit Hilfe der bevorstehenden Einkommensteuerreform. Bundesarbeitsministerin Baas sagte im ARD-Fernsehen, es müssten mindestens 500 Euro im Jahr sein. Hauptstadtkorrespondent Georg Schwarte.
4: Sonst, so Baas in der ARD-Sendung Mioska, könne man sich das auch gleich sparen. 20 Euro wären am Ende zu wenig und würden auch nicht glaubwürdig sein, sagte die Arbeitsministerin. Im Moment liegen Reformen auf dem Tisch, wo die Bürger und Bürgerinnen erstmal den Eindruck haben, es wird für sie schwieriger, sagte Baas und verwies auf drohende Zuzahlungen bei Gesundheit und Pflege. Deshalb müsse, wie zugesagt, eine Einkommensteuerreform am 1. Januar 2027 in Kraft treten, die dauerhaft entlaste und wirklich mehr Geld im Portemonnaie übrig lasse. Sonst habe die Politik ihre Glaubwürdigkeit verloren.
1: Die Europäische Union hat weitere Sanktionen gegen das iranische Regime verhängt. Die Strafmaßnahme betrifft vor allem Mitglieder der Marine-Revolutionsgarden. Ihnen wird vorgeworfen, maßgeblich an der Blockade der Straße von Hormus beteiligt zu sein. Dadurch ist die internationale Handelsschifffahrt stark beeinträchtigt. Die Betroffenen dürfen jetzt nicht mehr in die EU einreisen. Soweit die Antenne Brandenburg Nachrichten. 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
5: Sommerkleidchen, Shorts und Schlangen an den Eisdielen. Kein Wunder, wir haben wirklich schönen Sommertag. Sonne, auch mal dichtere Wolken und warm, 23 bis 27 Grad maximal. Aktuell 21 Grad in Fürstenberg, 22 in Buckow, 23 in Wusterwitz, 25 in Jüterbock. In der Nacht dann Wetterwechsel, erst locker bewölkt, dann ziehen von Westen dichte Wolken auf und bringen erste Schauer mit, bei tiefstens 17 bis 14 Grad. Und morgen am Dienstag wird es erstmal deutlich kühler und unbeständiger. Viele dichte Wolken, wenig Sonne, einzelne Schauer bei maximal 19 bis 22 Grad. Am Nachmittag kann es auch Gewitter geben und insgesamt wird es ziemlich windig. In Gewitternähe sind auch Sturmböen möglich. Also legen Sie sich was Wind- und Wasserfestes bereit.
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5: Die A2 Richtung Magdeburg ist seit dem frühen Morgen zwischen Zeser und Thesen gesperrt. Hier laufen Bergungsarbeiten nach einem schweren Lkw-Unfall. Bitte beachten Sie, eine nördliche Umfahrung über die B1 ist nicht möglich, denn die B1 ist wegen einer Baustelle bei Hohenseeden gesperrt. A10 östlicher Ring Richtung Dreieck Barnim, Vorsicht zwischen Marzahn und Dreieck Barnim, Stau nach einem Unfall. Bitte bilden Sie eine Rettungsgasse, damit weitere Rettungsfahrzeuge durchkommen zur Unfallstelle. A13 Berlin Richtung Dresden. Dresden, Stau zwischen Starkow und Freiwalde. Hier brauchen Sie 20 Minuten länger. A15, Dreieck Spreewald Richtung Forst. Vorsicht zwischen Rogosen und Forst, liegen auf der rechten Spur Reifenteile. Und Blitz habe ich noch für Sie. Auf der B246 am Ortsausgang Gömnig. Auf der B5 bei Wagenitz und in Weißenspringen auf der Ortsdurchfahrt bei Tempo 50. Falls was fehlt, 0331 70 98 101 die Nummer für Ihre Ergänzung. Allen unterwegs, wo es geht, gute Fahrt.
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5: 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Vom Punk-Sänger zum Popstar Fergal Sharkey, Ex-Sänger der sehr rockig harten Undertones, hat in den 80ern den Soul für sich entdeckt und landete dann mit seinem ersten Solo-Song gleich auf der 1. A Good Heart, die schönste Musik für Ihren Schlusssport Richtung Feierabend. Schön, dass Sie dabei sind. Hallo.

0: Hier Montag mit Antenne Brandenburg. Also jeder, der mal versucht hat, was zu ändern, weiß, das kann zäh und langwierig werden. Gilt für Neuansiedlungen, Bürokratieabbau, vor allem auch für unsere Verkehrswege. Einer ist dafür, der andere dagegen. In der Summe, nichts geht voran. Schönes Beispiel, seit unfassbaren 34 Jahren läuft die Diskussion um eine neue Trassenführung der Bundesstraße 167 zwischen der Autobahn A11 und Frankfurt. Genauer, es geht um eine Umgehungsstraße für Finofurt, Finow und Eberswalde. Bei Oda Hennig aus Finofurt liegen die Nerven mit jedem Fahrzeug, das ihr Haus passiert, wieder blank.
1: Dann klappert bei mir das Geschirr im Schrank. Wenn dann ein schwerer LKW durchfährt und wenn es richtig schlimm ist, reicht schon ein PKW.
0: Und Hennig findet, dass 34 Jahre Warten im Lärm reichen. Nun muss was passieren.
1: Wir als Anwohner der B167 alt, ob es jetzt Finofurt betrifft oder auch in Finow, haben auch ein Anrecht, einigermaßen vernünftig zu wohnen.
0: Nun, die Gegner des Straßenbaus, die sehen das anders. So zum Beispiel eine Eberswalder Bürgerinitiative, die jetzt sogar klagen will. Denn die Straße würde wertvolle Waldflächen kosten und das Finowtal massiv verändern. So die Meinung von Anton Pigge von der Bürgerinitiative Pro Waldstadt.
2: Die Datenlage für den Bau ist nicht so, wie es einst prognostiziert war vor 34 Jahren. Und den Preis, den wir hier zahlen müssten, das wären großflächige Rodungen von wertvollen Waldgebieten und Auengebieten und Moorgebieten, steht in keinem Verhältnis zu dem Nutzen, den sich die Planer versprechen.
0: Also so wie es aussieht, geht das Ganze erstmal vor Gericht. Wie lange sowas dauert, das können Sie sich ungefähr selbst vorstellen. Für die genervten Anwohner an der B167 wird sich also so schnell nichts ändern, wobei so schnell, nach 34 Jahren, das Warten geht weiter.

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0: Als Folksängerin Mary Sandeman hatte sie nur mittelmäßig Erfolg, aber dann mit dem Künstlernamen Annika und ihrem Japan-Image und diesem Song hat es Anfang der 80er deutlich besser geklappt. Nur die Japaner fanden den Song wohl nicht so toll, klang ihnen angeblich zu chinesisch. Aber vielleicht nur ein Gerücht. Schönen Nachmittag mit der schönsten Musik.
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2: Im Studio Frankfurt, Martina Rolke, guten Tag. In Strausberg wurde die Bürgermeisterwahl jetzt offiziell annulliert. Seit heute führt Kämmerin Caroline Langner die Amtsgeschäfte in Strausberg. Bürgermeisterin Annette Binder ist seit dem Sonnabend nicht mehr im Amt. Das teilt die Kreisverwaltung Märkisch-Oderland mit. Elke Bader berichtet.
3: Die Bürgermeisterwahl im Februar hatte einen Rechtsstreit nach sich gezogen. Die Wahl war für ungültig erklärt worden. Der Verdacht: Manipulation. Einer der Kandidaten führte die Postfiliale, über die die Wahlbriefe zurück ins Rathaus geschickt werden sollten. Trotz der bekannten Unregelmäßigkeiten wurde auch eine Stichwahl durchgeführt. Dabei gewann die parteilose Annette Binder. Nun wurde die Wahl endgültig annulliert. Die Neuwahl soll im Herbst in Strausberg stattfinden.
2: Die diesjährige Jugendweihesaison ist am Wochenende zu Ende gegangen. In Frankfurt sind sie die meistgewählten Wege ins Erwachsenenleben für die Jugendlichen der 8. Klassen. Einer der traditionsreichen Anbieter ist dabei der AWO-Kreisverband. Geschäftsführerin Antje Dallmann.
4: Wir als Arbeiterwohlfahrt Frankfurt-Oder richten die Jugendweihen seit 1993 aus. Wir hatten in diesem Jahr knapp 200 Teilnehmer. Das sind immer so schöne Veranstaltungen mit allem. Ist nicht einfach nur auf die Bühne gehen, also das wird auch schon mit Moderation, mit Festrede, Tanz, Gesang und auch die Dankesworte der Teilnehmer. Das ist immer auch sehr ergreifend.
2: Die Regionalleitstelle Nordost in Eberswalde sucht Azubis. In der Leitstelle laufen die Notrufe aus den Kreisen Barnim, Oberhavel und Uckermark zusammen. Dazu Robert Bachmann, der Sprecher des Landkreises.
5: Aktuell suchen wir Verstärkung im Bereich der Leitstellendisposition. Das sind also eben die Menschen, die tagtäglich diese zahlreichen Anrufe entgegennehmen von Menschen, die in Not geraten sind. Seien es Verkehrsunfälle, Brände, medizinische Notlagen oder ähnliches. Diese Leute sind es auch, die dann die entsprechenden erforderlichen Hilfen durch Rettungsdienst, Feuerwehr oder andere Hilfsorganisationen vermitteln.
2: Alles zu den Bewerbungen gibt's auf der Internetseite der Regionalleitstelle Nordost. Das Rathaus Alt-Landsberg ist seit 8 Uhr am Morgen nicht mehr per Telefon oder Internet erreichbar. Die Telekom hat Netzprobleme. Bei Bauarbeiten im Zentrum von Alt-Landsberg soll ein Kabel zerstört worden sein. Die Stadtverwaltung Alt-Landsberg sagte dem RBB, es werde an der Behebung des Schadens gearbeitet.
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2: Heiter bis sonnig. Es werden jetzt dickere Wolken, soll aber trocken bleiben und die höchsten Temperaturen 23 bis 26 Grad.
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6: Erstmal eine Gefahrenmeldung. Vorsicht auf der A9. Leipzig Richtung Berlin zwischen Niemeck und Brück liegen auf der rechten Spur Gegenstände. Die A2 Richtung Magdeburg ist seit dem frühen Morgen zwischen Ziesa und Thesen gesperrt. Hier laufen Bergungsarbeiten nach einem schweren Lkw-Unfall. Bitte beachten Sie, die nördliche Umfahrung über die B1 ist nicht möglich, denn die B1 ist wegen einer Baustelle bei Hohenseeden gesperrt. A10 östlicher Ring Richtung Dreieck Barnim. Nach einem Unfall zwischen Hohenschönhausen und Dreieck Barnim ist die Autobahn jetzt gesperrt. Wir haben aktuell 5 Kilometer Stau. Letzte freie Ausfahrt ist Marzahn. A12 Frankfurt Richtung Berliner Ring zwischen Briesen und Fürstenwalde Ost. Stau an einer Baustelle. Hier dauert es mindestens eine Stunde länger. Geblitzt wird in Berlin-Hakenfelde auf der Radelandstraße. Auf der B246 am Ortsausgang Gömnig und in Weißenspring auf der Ortsdurchfahrt bei Tempo 50. Und falls Sie noch was entdeckt haben, Blitzer, Staus, danke fürs Bescheid sagen. 0331 70 98 101. Allen unterwegs, wo es geht, gute Fahrt. Ansonsten gute Nerven.
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6: Und ein bisschen Ablenkung für die Ohren. David Bowie mit seinem 80er This is not America. Ich sag herzlich willkommen.

0: Hier sind Sie genau richtig am Montagnachmittag. Swipe mal nach draußen. Natur lädt schneller als jedes Akku. Weg vom Bildschirm, raus aufs Land. Am Wochenende ist Brandenburger Landpartie. Das tut uns allen bestimmt gut. Und womit locken wir die Familie? Zum Beispiel mit Fabi, Carlo und Tommy. Das sind die niedlichen Alpaka-Herren auf dem Werderaner Tannenhof.
1: Ich bin hier. So richtig trauen sich die Alpakas noch nicht an den Zaun. Erst als Nora Wölk mit einer kleinen Schüssel Futter lockt, kommen die Alpakas zwischen den Tannen vor. Nora ist die Leiterin des Alpaka-Teams auf dem Werderaner Tannenhof. Sie weiß, was die Tiere besonders gern mögen. Der erste, der sich an den Zaun traut, ist Günther.
2: Günther ist eine Alpaka-Lama-Mischung. Deswegen ist er größer und ein bisschen anderen Körperbau, ein bisschen kräftiger. Den Günther haben wir jetzt, glaube ich, seit 2 Jahren. Den haben wir mal mit seinem Kumpel zusammen so ein bisschen aus schlechter Haltung gerettet sozusagen. Der war am Anfang ganz, ganz scheu. Aber jetzt ist er eigentlich so ganz gut angekommen. Manchmal nehmen wir ihn auch schon mit zum Wandern. Klee finden sie ganz toll, der ist süß. Den mögen sie. Löwenzahn. Die Kinder hatten jetzt viel Spaß, dann kann man denen die Blüten verfüttern. Das sieht ganz süß aus.
1: Nach und nach kommen auch Fabi, Carlo und Tommy näher. Tatsächlich sind es gerade nur Jungs, die hier stehen. Die Alpaka-Damen haben gerade Nachwuchs bekommen. Sie sind also quasi im Mutterschutz. Das macht aber nichts. Die Jungs gehen sowieso lieber mit auf Wanderung.
2: So ein Stündchen, machen wir eine kleine Runde, ganz entspannt. Und das ist natürlich sehr entschleunigend. Genau, also viele Leute sagen, dass das tatsächlich für sie sehr ungewohnt ist, dass sie das Tempo nicht angeben. Dann muss man halt genau sich so ein bisschen auf die Tiere einlassen.
0: Haben Sie gehört, diese süßen Geräusche? Hanna Fockert über die Alpakas. Die kommen das Wochenende gerne mit ihnen durchs Tannengrünstreifen auf dem Werderaner Tannenhof. Also zig Betriebe im ganzen Land laden Sonnabend und Sonntag ein zu frischer Luft, Tiere streicheln, gutem Essen und persönlichem Kennenlernen. Alle Infos auf antennebrandenburg.de. Und jetzt erstmal schönen Montagnachmittag.

Achtung Autofahrer, ganz wichtiger Hinweis, Falschfahrer bei Güterfelde auf der L40 zwischen der Autobahnausfahrt Potsdam-Babelsberg und Groß-Behren. Kommt Ihnen ein Falschfahrer entgegen, bitte fahren Sie äußerst rechts, überholen Sie nicht. Also zwischen der Autobahnausfahrt Potsdam-Babelsberg und Groß-Behren kommt Ihnen ein Falschfahrer entgegen, bitte fahren Sie äußerst rechts, überholen Sie nicht.

0: Nochmal aktueller Blick auf die Straßen. Erstmal Achtung, Falschfahrer bei Güterfelde auf der L40 zwischen der Autobahnausfahrt Potsdam-Babelsberg und Großbeeren. Kommt Ihnen ein Falschfahrer entgegen, bitte fahren Sie äußerst rechts, überholen Sie nicht. Und Vorsicht auf der A13 Berlin Richtung Dresden zwischen Schwarzheide und Ruhland sind Tiere auf der Fahrbahn. Und Vorsicht auf der A9 Leipzig Richtung Berlin zwischen Niemek und Brück liegen Gegenstände auf der rechten Spur. Kommen Sie gut und sicher an mit Antenne Brandenburg.
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1: Im Studio Christian Riedel, guten Tag. Die Brandenburger Beauftragte zur Aufarbeitung der Folgen der kommunistischen Diktatur Noke ist erstaunt darüber, wie die AfD-Landtagsfraktion mit der Stasi-Vergangenheit ihres Abgeordneten Jean-René Adam umgeht. Anders als Adam öffentlich erklärt hatte, könne man nicht ausschließen, dass seine Zusammenarbeit mit dem DDR-Geheimdienst Betroffenen auch geschadet hat, sagte sie.
2: Wir haben deswegen bei der Stasi-Unterlagenbehörde nochmal Nachrecherchen angeregt und darum gebeten, zu diesen Personen, die in den Berichten namentlich genannt sind, die Akten zu ziehen, um zu sehen, ob diese Informationen von Herrn Adam diese Personen dann auch geschädigt haben. Es war leider nicht möglich, diese Akten alle zu ziehen, weil der Name alleine nicht ausreicht, um eine Akte aufzufinden.
1: Wer nach einem Platz für eine Psychotherapie sucht, wartet in Brandenburg im Schnitt 4 bis 5 Monate. Damit rangiert das Land im Ländervergleich im unteren Drittel. Diese Lage könnte sich weiter verschlechtern, denn die Bundesregierung will im Psychotherapiebereich weiter sparen, um die gesetzlichen Krankenkassen zu schonen. Dagegen haben die Therapeuten heute in Berlin demonstriert. Die Auswirkungen auf die geplanten Kürzungen hat uns Dr. Sabine Frank, die Landesvorsitzende des Bundesverbands der Vertragspsychotherapeuten in Brandenburg, erklärt.
3: Es gibt ja schon eine Honorarkürzung seit dem 1. April, die gilt. Und noch gravierender wären jedoch diese geplanten Regelungen, weil diese weitere finanzielle Einschnitte vorsehen und die Anzahl der abbrechenbaren Psychotherapiestunden begrenzt werden würden. Und das hätte zur Folge, dass es weniger verfügbare Therapieplätze gibt, längere Wartezeiten und einen erschwerten Zugang zu den Behandlungen.
1: Der Iran hat seine Angriffe auf Israel eingestellt. Das teilten die iranischen Streitkräfte am Nachmittag mit. Erstmals nach Beginn einer Waffenruhe am 8. April hatte Teheran gestern Abend Stellungen in Israel bombardiert. Daraufhin hatte Israel am Morgen mit einem Gegenschlag geantwortet. Aus dem ARD-Studio Istanbul, Filiz Kükrikol.
4: Für die Eskalation machten die iranischen Revolutionsgarden die USA verantwortlich, nachdem Israel laut der halbstaatlichen Nachrichtenagentur Fars am Morgen auch eine petrochemische Anlage angegriffen hatte, teilten die iranischen Revolutionsgarden mit, die Folgen für die Weltwirtschaft würden die Vereinigten Staaten tragen müssen. Sie seien der Anstifter dieses Konflikts. Am Nachmittag sollen US-Präsident Trump und Israels Ministerpräsident Netanyahu erneut über einen möglichen Waffenstillstand gesprochen haben.
1: Jürgen Klopp ist mit einem Orden des britischen Königshauses ausgezeichnet worden. Der frühere Trainer des FC Liverpool wurde für seine außerordentlichen Dienste am Fußball geehrt. Die Auszeichnung ist knapp unterhalb des Ritterschlags angesiedelt. Nicht-Briten können aber nur ehrenhalber in den Orden aufgenommen werden. Soweit die Antenne Brandenburg Nachrichten. 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
5: Sonnenbrille auf, eine kalte Limo in die Hand. So langsam wird's ja warm in der Sonne, vor allem im Süden der Mark. Aktuell haben wir 21 Grad in Grünow, 22 in Pritzwalk und Angermünde, 25 in Baruth, 26 in Dahme. Zwischendurch sind auch mal ein paar mehr Wolken unterwegs, die tun aber nichts. In der Nacht erst locker bewölkt und dann sieht's anders aus. Da ziehen dann von Westen her dichte Wolken auf, die einzelne Schauer mitbringen. Tiefstwerte 17 bis 14 Grad und morgen bekommt der Sommer einen kleinen Knick. Viele dichte Wolken, einzelne Schauer. Am Nachmittag sind auch Gewitter mit Sturmböen möglich und es wird merklich kühler, noch maximal 19 bis 22 Grad.
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5: Endlich die gute Nachricht, es ist kein Falschfahrer mehr unterwegs bei Güterfelde auf der L40. A2, Berlin Richtung Magdeburg, zwischen Olinen und Cesa, 7 Kilometer Stau wegen eines defekten Fahrzeugs. Hier brauchen Sie eine Dreiviertelstunde länger. A12, Berlin Richtung Frankfurt, Stau an der Baustelle zwischen Storke und Briesen, rechnen Sie mit 20 Minuten mehr. Und Vorsicht auf der A13, Berlin Richtung Dresden, zwischen Schwarzheide und Ruhland sind Tiere auf der Fahrbahn. Nach Berlin, A111 Richtung Oranienburg im Tunnel Flughafen Tegel blockiert ein liegengebliebenes Fahrzeug die rechte Spur. Geblitzt wird in Berlin Hakenfelde auf der Radelandstraße, auf der B246 am Ortsausgang Gömnig und in Weißenspringen auf der Ortsdurchfahrt bei Tempo 50. 0331 70 98 101, die Nummer vom Antenne Verkehrsservice. Danke für Ihre Hinweise. Allen unterwegs, wo es geht, gute Fahrt.
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5: Also sehr wahrscheinlich ist er der berühmteste Kater im Land. Sheldon aus Rheinsberg, der inoffizielle Schlosskater, hat fast 7.500 Follower auf Facebook. Doch nun machen sich nicht nur die Sorgen, denn Sheldon ist seit über einer Woche spurlos verschwunden. Was dazu bekannt ist, in gut 5 Minuten sprechen wir mit Sheldons Besitzerin. Guten Tag.

0: Sheldon Schlotzkatzi wird er auch genannt, der berühmte inoffizielle Schlosskater von Schloss Rheinsberg. Falls Sie ihn und seine Facebook-Fanseite nicht kennen, also er ist wirklich extrem hübsch, langes rotblondes Fell, gerne unterwegs im Schlosspark, nur jetzt herrscht dort gerade Trauer, denn Sheldon wird vermisst. Anne-Rose Gerlach ist die Besitzerin von Sheldon. Hallo Frau Gerlach.
1: Hallo.
0: Also Ihnen geht's wahrscheinlich gerade nicht besonders.
1: Nicht wirklich, nee.
0: Ja, das kann ich mir gut vorstellen. Also am 30. Mai wurde Sheldon das letzte Mal gesehen. Das war vor einer guten Woche. Was ist denn dann passiert?
1: Da hatten wir in Rheinsberg den CSD. Und unser Kater ist auch gerne auf solchen Veranstaltungen, lässt sich da durchkraulen und streicheln und bringt Freude. Dort wurde er auch das letzte Mal gesehen. Und danach fällt jede Spur von ihm.
0: Also Sie haben mit Besuchern gesprochen, die ihn gesehen haben und nun gibt es die Vermutung, dass er vielleicht entführt wurde?
1: Ja, wahrscheinlich. Also es gab auch jemanden, der die Polizei darauf aufmerksam machte, dass da ein Kater durch die Gegend läuft. Die Polizisten kannten ihn jetzt nicht. Also die haben eben nach Dienstvorschrift das zuständige Tierheim angerufen. Das ist in Papenbruck. Der Leiter Herr Galle kennt aber den Kater durch Facebook, durch die Medien. Und hat auf jeden Fall gesagt, nein, wir rücken nicht aus. Der hat ein Zuhause, der hat einen Besitzer. Jetzt wissen wir nicht, hat derjenige, der die Polizei informiert hat, vielleicht doch gedacht, Mensch, Spani hat das besser. Oder ja, vielleicht hat ihn auch irgendwer ganz anders eingesteckt. Wir können es nicht sagen.
0: Ja, weil konkrete Hinweise dazu gibt's nicht. Ist nur eine Vermutung.
1: Nein, er ist wirklich wie vom Erdboden verschluckt.
0: Ja, Katzen sind ja nun auch neugierig. Kann es vielleicht auch sein, dass er aus Versehen irgendwo eingeschlossen wurde?
1: Also die Mitarbeiter vom Schloss haben wirklich auch bis in die Kellerräume alles durchsucht. Wir haben unsere Nachbarn gebeten, alle Keller, alle Schuppen durchzusuchen. Die haben alles auf links gedreht. Wir finden nichts. Er ist einfach nicht da.
0: Falls jemand nun Sheldon sieht, haben Sie Tipps, wie man ihn anlocken kann?
1: Also er ist sehr zutraulich. Er kommt sofort angelaufen, wenn man ihn ruft. Also am besten funktioniert gar nicht Sheldon, sondern eigentlich Katzi. Das geht besser. Er lässt sich anfassen, er lässt sich nicht gern hochnehmen. Ja, und dann wäre es schön, wenn man uns verständigen könnte. Wir würden sofort losfahren, egal wohin, und holen ihn ab.
0: Dann hoffen wir mal sehr, dass Sheldon bald gefunden wird. Also, wenn man ihn sieht, Sie haben es gesagt, nicht hochnehmen. Katzi, darauf reagiert er. Sie suchen sonst ja auch über Facebook. Auch da wäre eine Möglichkeit, sich bei Ihnen zu melden.
1: Genau, richtig. Er ist gechippt, also man kann ihn auch zum Tierarzt bringen. Da ist er registriert.
0: Wir drücken Ihnen die Daumen.
1: Ich danke Ihnen vielmals.
0: 0331 70 98 100. Melden Sie sich auch gern bei uns. Falls Sie irgendwas wissen über Sheldon, wir geben es dann weiter an Anne-Rose Gerlach und drücken die Daumen für ein baldiges, gesundes Wiedersehen.

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0: Herbert Grönemeyer. So, den drehen wir jetzt ein bisschen leiser und dafür das Aktuelle lauter. 16.30 Uhr.
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2: Im Studio Frankfurt, Martina Rolke, guten Tag. An der Autobahn A12 in Frankfurt-Oder soll das Logistikzentrum jetzt von einem international tätigen Online-Händler betrieben werden. Das bestätigte die Alcao Invest-Gesellschaft als Eigentümer der Hallen. Zwischen 500 und 800 Arbeitsplätze sollen dort entstehen. Derzeit werden zusätzliche Lkw-Stellplätze geschaffen. Ob das Bahnterminal in Frankfurt genutzt wird, dazu sagte Alcao-Projektleiter Peter Bergmann.
3: Unser Kenntnisstand ist, dass das Thema Bahn noch nicht die große Rolle spielt, was aber nicht ausgeschlossen ist. Wir haben ja in Frankfurt-Oder ein Bahnterminal, was gut funktioniert. Für die erste Halle ist das auch sehr stark genutzt worden. Aber es ist immer eine Frage, wo am Ende die Produkte auch des Kunden herkommen. Und wenn das Produkte aus Asien zum Beispiel sind, die an den Seehäfen ankommen, kann das Thema Schiene durchaus eine Rolle spielen. Das ist dann auch eine Entscheidung letztendlich des Unternehmens, ob es jetzt neben dem Thema Straße auch noch das Thema Schiene nutzt.
2: Bereits im August oder September soll die Halle vollständig in Betrieb gehen. In Wildau ist ein Brand in einem Einfamilienhaus gemeldet worden. Bereits in der Nacht stand das Haus in Flammen. Der Auslöser war ein defekter Kühlschrank, wie die Polizei mitgeteilt hat. 4 Bewohner, darunter 2 Kinder, kamen zur Untersuchung einer Rauchgasvergiftung ins Krankenhaus. Sie konnten die Klinik zwar am Morgen wieder verlassen, in das Haus können sie vorerst nicht zurückkehren. Sie wurden anderweitig untergebracht. Die Regionalleitstelle Nordost in Eberswalde sucht Azubis. In der Leitstelle laufen die Notrufe aus den Kreisen Barnim, Oberhavel und Uckermark zusammen. Robert Bachmann, der Sprecher des Kreises.
4: Aktuell suchen wir Verstärkung im Bereich der Leitstellendisposition. Das sind also eben die Menschen, die tagtäglich diese zahlreichen Anrufe entgegennehmen von Menschen, die in Not geraten sind. Seien es Verkehrsunfälle, Brände, medizinische Notlagen oder ähnliches. Diese Leute sind es auch, die dann die entsprechenden erforderlichen Hilfen durch Rettungsdienst, Feuerwehr oder andere Hilfsorganisationen vermitteln.
2: Alles zu den Bewerbungen gibt es auf der Internetseite der Regionalleitstelle Nordost. Das Rathaus Alt-Landsberg ist immer noch nicht wieder per Telefon oder Internet erreichbar. Die Telekom hat Netzprobleme. Bei Bauarbeiten im Zentrum von Alt-Landsberg soll ein Kabel zerstört worden sein.
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2: Heiter bis sonnig heute. Jetzt zum Nachmittag einige dickere Quellwolken. Es bleibt aber trocken und die höchsten Temperaturen am Nachmittag jetzt 23 Grad in Lüchen bis 26 in Pernau.
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5: Sie brauchen viel Geduld. Auf der A2 Berlin Richtung Magdeburg zwischen Wollin und Cieser 7 Kilometer Stau wegen eines defekten Fahrzeugs. Aktuell dauert es hier eine Stunde länger. A12 Berlin Richtung Frankfurt zwischen Storke und Briesen. Stau an der Baustelle, 20 Minuten lang stehen sie an. A13 Berlin Richtung Dresden. Vorsicht, Stau zwischen Starke und Freiwalde. Hier hat ein Transporter gebrannt. Die Feuerwehr ist noch im Einsatz. Nach Berlin A111 Richtung Oranienburg. Im Tunnelflughafen Tegel blockiert ein liegengebliebenes Fahrzeug die rechte Spur, zurzeit Stau ab Dreieck Charlottenburg. Geblitzt wird in Berlin-Hakenfelde auf der Radelandstraße, auf der B246 am Ortsausgang Gömnig. Und wenn Sie noch einen Blitzer entdeckt haben, gerne her damit. 0331 70 98 101. Danke für Ihre Hinweise. Allen unterwegs. Gute Fahrt bzw. gute Nachfahrt.
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5: Na, junge Ladies, noch keine Idee fürs Ausbildungsjahr ab August? Wie wär's denn mit Binnenschifffahrtskapitänen? Warum dieser Job abwechslungsreich und spannend ist und was Frau an Bord erwartet, das hören Sie nach 2 Songs am Stück.

0: 70er Flower Power Sound gehört hier auf Antenne Brandenburg. Kapitänin. Das klingt doch cool. Kapitäninnen gibt's in Cockpits, auf Kreuzfahrtschiffen, bei der Marine, in der Handelsschifffahrt. Und ja, auch hier in Brandenburg nehmen immer mehr Frauen das Steuer in die Hand, sowie Binnenschifffahrtskapitänin Katja und Azubine Lina. Antennenreporterin Eva Kirchner.
1: Routiniert löst Lina Rublik das dicke Tau am Schiffsanleger im Saarower Hafen. Die 20-Jährige weiß genau, was sie tut.
2: Dann mache ich das Tor zu, nehme den Landsteg weg, dann heißt es Leinen los.
1: Und damit ist die MS Fürstenwalde startklar. Auf geht's zur zweistündigen Rundfahrt über den Scharmützelsee.
3: Werte Gäste, genießen Sie nun die Ruhe, die Natur. Wir wünschen Ihnen weiterhin einen angenehmen Aufenthalt hier bei uns an Bord.
1: Während Schiffsführerin Katja Kampfenkel die Gäste an Bord begrüßt, werden diese von Lina gastronomisch versorgt. Denn auch das gehört zur Ausbildung. Doch viel lieber steht die 20-Jährige hinterm Steuer.
2: Man versucht so viel, wie es geht, mitzunehmen. Aber jedes Schiff ist auch anders und verhält sich anders, fährt sich anders.
1: Doch an diesem Vormittag heißt es lediglich gucken und von der Kollegin lernen.
3: Man muss schon so ein bisschen die Untiefen des Sees kennen und wissen, wie weit man hier ans Ufer ranfahren darf oder nicht.
1: Vor 2 Jahren hat Lina Rublik ihre Ausbildung zur Binnenschifffahrtskapitänin begonnen. Ein abwechslungsreicher, aber vor allem auch sehr technischer Beruf. Doch genau das ist es, was die junge Frau reizt.
2: Wir machen Ölwechsel und Wartungsarbeiten. Geht ja auch mal was kaputt. Vieles machen wir hier noch selber. Ja, das macht auch Spaß. Schrauben ist cool.
1: Findet auch Linas Ausbilder Falk Drescher. Die junge Frau ist die erste, die bei der Saro-Schifffahrt eine Kapitänsausbildung absolviert. Was wohl auch daran liegt, dass es die Ausbildung erst seit 2022 gibt, so der Ausbilder.
4: Sehr, sehr abwechslungsreich. Das geht los vom Führen des Schiffes. Dann kommt dazu Maschinenkenntnisse, technische Fertigkeiten, dass man handwerklich ein bisschen was drauf hat. Überstreichen, entrosten, also ist vielseitig.
1: Ein Job, der längst nicht mehr nur reine Männersache ist.
0: Gut so. Frauenpower am Scharmützelsee und die Saro-Schifffahrt freut sich bei Bewerbungen für weitere Ausbildungsplätze ab August. Und damit steigen wir jetzt um in den Sonderzug mit Udo. Guten Start in den Feierabend mit Antenne Brandenburg.

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1: Im Studio Christian Riedel, guten Tag. Seit 31 Jahren gibt es das BSH-Waschmaschinenwerk in Nauen. Im nächsten Jahr soll es schließen. Das hat die Unternehmensleitung Anfang des Jahres beschlossen. Jetzt ist die Frage, ob noch etwas zu retten ist. Ministerpräsident Woidke und Wirtschaftsministerin Clement treffen sich in einer Stunde in der Staatskanzlei mit dem Betriebsrat. Die Hintergründe kennt Sebastian Meerheim.
2: Mehr als 16 Millionen Waschmaschinen wurden seit Inbetriebnahme der Fabrik in Nauen gebaut. Das Werk wurde insgesamt zweimal als Fabrik des Jahres ausgezeichnet. Doch nach der ersten Verlegung eines Teils der Produktion nach Polen im Jahr 2006 soll jetzt auch der Rest ins Ausland verlegt werden. Für die 450 Mitarbeiter soll Ende Juni nächsten Jahres Schluss sein. Aktuell laufen bereits Bemühungen der IG Metall für eine sozialverträgliche Abfindung.
1: Die Brandenburger Beauftragte zur Aufarbeitung der Folgen der kommunistischen Diktatur Noke ist erstaunt darüber, wie die AfD-Landtagsfraktion mit der Stasi-Vergangenheit ihres Abgeordneten Jean-René Adam umgeht. Anders als Adam öffentlich erklärt hatte, könne man nicht ausschließen, dass eine Zusammenarbeit mit dem DDR-Geheimdienst Betroffenen auch geschadet hat, sagte sie. Informationen von Martin Adam.
3: Jean-René Adam habe bei der Kriminalpolizei gearbeitet, in einer Abteilung, die eng mit der Stasi kooperiert hat. Er sei dort nicht nur im Bereich Kriminalität tätig gewesen, sondern habe von Anfang an auch Berichte über, Zitat, nonkonforme Jugendgruppen verfasst. Er sei gezielt in Gruppen eingeschleust worden und habe ausführlich, auch mit Namensnennung, berichtet. Die Berichte seien zum Teil handschriftlich verfasst und von der Staatssicherheit auch ausgewertet worden. Adam habe seine Zusammenarbeit mit der Stasi auch nicht selbst beendet. Sie gehe von einem, Zitat, äußerst schwierigen Fall aus, so Noke.
1: Das Berliner Verwaltungsgericht hat die Klage zur Krankenhausfinanzierung abgewiesen. Die DRK-Kliniken hätten zu einem früheren Zeitpunkt Einspruch erheben können, begründete das Gericht sein Urteil. Einzelheiten von Angela Ulrich.
4: Damit bleibt es vorerst dabei, dass das Land Berlin dem landeseigenen Vivantes-Konzern Ausgleichszahlungen in Milliardenhöhe zahlen darf. Private und frei gemeinnützige Krankenhäuser gehen hingegen leer aus. Dagegen hatte die DRK-Klinik Köpenick in einem Bündnis aus knapp 30 Häusern vergeblich geklagt. Sie behält sich nun vor, nach der Prüfung des Urteils in Berufung zu gehen. Im Kern ging es um die Frage, ob das Land Berlin den landeseigenen Vivantes-Konzern anders behandeln darf als private und frei gemeinnützige Kliniken in Berlin. Sie alle dienen der Daseinsvorsorge und sind sogenannte Plankrankenhäuser.
1: Die Europäische Union hat weitere Sanktionen gegen das iranische Regime verhängt. Die Strafmaßnahme betrifft vor allem Mitglieder der Marine-Revolutionsgarden. Ihnen wird vorgeworfen, maßgeblich an der Blockade der Straße von Hormus beteiligt zu sein. Dadurch ist die internationale Handelsschifffahrt stark beeinträchtigt. Die Betroffenen dürfen jetzt nicht mehr in die EU einreisen. Soweit die Antenne Brandenburg Nachrichten. 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
5: Dankeschön, Christian.
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5: Und einen schönen Feierabend wünsche ich. Ja, und jetzt auf dem Heimweg vielleicht noch schnell Würstchen einkaufen und dann den Grill anschmeißen. Denn heute Abend bleibt es nochmal richtig schön sommerlich. Es gibt ganz viel Sonne, paarlose Wolken und warme Temperaturen. 22 Grad in Grünow, 24 Grad in Stechlin, 27 in Bad Liebenwerder. Und bis heute Mitternacht bleibt es erstmal so locker bewölkt bei uns. Dann ziehen dichte Wolken auf und es gibt erste Schauer. Tiefstwert heute Nacht 17 bis 14 Grad, morgen am Dienstag auch tagsüber frischer mit nur 19 bis 22 Grad und unbeständig morgen auch. Es wird sehr wolkig sein, sehr windig, gibt nur wenig Sonne und vor allem am Nachmittag örtlich Schauer und Gewitter.
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5: Und da gibt's einige lange Staus. A2 zum Beispiel in Richtung Magdeburg zwischen Wollin und Ciesa. Da brauchen Sie eine Stunde länger. Der Grund, ein Pannenauto. A13 in Richtung Dresden. Da gibt es Stau zwischen Starkow und Freiwalde. Hier hat ein Transporter gebrannt und die Feuerwehr ist immer noch im Einsatz. Schauen wir nach Berlin. A111 in Richtung Oranienburg im Tunnel Flughafen Tegel. Da steht ein Pannenfahrzeug auf der rechten Spur. Deshalb Stau ab Dreieck Charlottenburg. Und A115, die Arvusstadt einwärts, da stehen Sie auch. Und zwar 10 Minuten zwischen Hüttenweg und Spanische Allee. Der Grund, auch hier ein Pannenauto. Und es gibt Blitzer, die stehen in Ludwigsfelde auf der Alfred-Kühne-Straße. Dankeschön, Steffi. Und es blitzt B5 bei Wagenitz. Ja, und sollten Sie noch was für uns haben, weiteren Blitzer oder Stau, gern anrufen. Es geht unter 0331 70 98 101.
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5: Ja, hey, hey, wie geht's? Gut, hoffe ich. Und dass Sie jetzt raus können, hoffe ich auch in die Sonne, in den See. Weil heute ist ja wahrscheinlich der einzige sonnige Feierabend in dieser Woche. Dann wird's nämlich gewitterig. Also Sonne heute genießen und den Sternenhimmel hier jetzt auch schon um 5 nach 5. Frecher NDB-Sound von Hubert K.

0: Antenne am Abend, jetzt mit einem Thema, das mich persönlich sehr, sehr bewegt. Denn für Rassismus sollte kein Platz an einer Schule sein. Und darüber müsste doch eigentlich Einigkeit herrschen. Umso erstaunlicher ist es jetzt, dass eine Elterninitiative dagegen protestiert, dass sich die Grundschule in Bestensee gegen Rassismus aussprechen möchte. Eine entsprechende Abstimmung sollte verhindert werden. Antenne-Reporter Carsten Steinmetz war heute an der Schule.
1: In einem Klassenzimmer der Bestenseer Grundschule sieht es aus wie in einem Wahlbüro. Mehrere kleine Kabinen sind an Tischen aufgebaut, Wahlzettel werden verteilt. Die Rektorin Simone Berz rückt die Wahlurne in die Mitte des Raums.
2: Die Kinder sollen in dieser Woche abstimmen, ob wir Schule ohne Rassismus, Schule mit Courage werden. Und dazu haben wir uns überlegt, dass die Schüler mit einbezogen werden, dass sie wirklich mal so eine echte Wahl erfahren.
1: Brandenburgweit sind 119 Schulen Teil des Netzwerks Schule ohne Rassismus, Schule mit Courage. Die Bestenseer Schule könnte die nächste sein, die aufgenommen wird. Eine Elterninitiative kritisiert allerdings bei Facebook eine vermeintliche politische Einflussnahme. Die Kinder seien einseitig auf die Abstimmung vorbereitet worden. Schulen sollten neutral bleiben. Bildungsminister Gordon Hoffmann von der CDU war heute an der Bestenseer Grundschule. Die Kritik kann er nicht nachvollziehen.
3: Natürlich bin ich für eine neutrale Schule, aber Neutralität gegenüber Rassismus kennt das Grundgesetz nicht. Mir ist nur wichtig, dass hier eine Schule genau das macht, was sie nach dem Schulgesetz machen soll, nämlich unsere Schülerinnen und Schüler im Sinne unseres Grundgesetzes zu erziehen.
1: Die Elterninitiative sieht genau das ganz anders. Sie hatte angekündigt, mit einem Anwalt heute in die Schule zu kommen, um die Abstimmung der Schülerinnen und Schüler zu verhindern. Geschehen ist dies aber nicht. Was Bestensees parteiloser Bürgermeister Roland Holm sogar etwas bedauert.
4: Klassisches Thema Tastaturkrieger. Wir haben als Gesellschaft verlernt, in die Diskussion zu gehen. Wir tragen alles digital in den sozialen Medien aus, aber man muss in den direkten Meinungsaustausch face-to-face gehen. Alles andere bringt nichts.
1: Die rund 600 Schülerinnen und Schüler stimmen nun in Bestensee die ganze Woche über die Aufnahme in das Netzwerk Schule ohne Rassismus, Schule mit Courage ab. Das Ergebnis soll Freitagnachmittag im Rahmen eines Schulfestes bekannt gegeben werden.
0: Freitag wissen wir also mehr, ob die Grundschule in Bestensee das Label Schule ohne Rassismus bekommt oder nicht. Bleib mal dran, Antenne Brandenburg.

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0: cooler 90er von Jennifer Lopez für einen coolen Feierabend. Und jetzt Nachrichtenzeit 17:30.
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2: Im Studio Frankfurt, Martina Rolke, guten Abend. Frankfurt-Oder bekommt die Ansiedlung eines großen Online-Händlers. Die Alcaro-Hallen an der Autobahn A12 sind neu vermietet worden. Das bestätigt die Alcaro-Investgesellschaft als Eigentümer der Hallen. Zwischen 500 und 800 Arbeitsplätze sollen dort entstehen. Frankfurts Oberbürgermeister Axel Strasser dazu.
3: Das bedeutet für die Stadt natürlich einen großen Erfolg in der Ansiedlungspolitik. Das wird auf den Schlag einer der größten Arbeitgeber in der Stadt, in der Region. Wir erhoffen uns neue Impulse für die Stadt, auch für die Innenstadt. Das ist Kaufkraftzuwachs, das ist Gewerbesteuerzuwachs und das ist ein starkes Zeichen, dass Frankfurt-Oder attraktiv ist und hier für weitere Investitionen zur Verfügung steht.
2: Derzeit werden zusätzliche LKW-Stellplätze gebaut. Auf der Internetseite vom Dienstleister CEWA sind die Arbeitsplätze schon ausgeschrieben. Im August könnte die Arbeit in den Hallen beginnen. In Wildau ist ein Brand in einem Einfamilienhaus gemeldet worden. Bereits in der Nacht stand das Haus in Flammen. Der Auslöser war ein defekter Kühlschrank, wie die Polizei mitgeteilt hat. 4 Bewohner, darunter 2 Kinder, kamen zur Untersuchung einer Rauchgasvergiftung ins Krankenhaus Königs Wusterhausen. Sie konnten die Klinik zwar am Morgen wieder verlassen, in das Haus können sie vorerst nicht zurück und wurden anderweitig untergebracht. In Bad Freienwalde machen die Anwohner am Bahnübergang Brückensteg mobil gegen den nächtlichen Zuglärm. Weil der Übergang unbeschrankt ist, müssen Regional- und Güterzüge jedes Mal laut hupen. Rund 20 Betroffene haben nun eine Unterschriftenaktion gestartet und fordern Schranken statt Dauergehupe. Auch die Stadtverordneten haben sich bereits mit dem Thema befasst, sagt Bürgermeisterin Ulrike Heidemann.
4: Die Stadtverordnetenversammlung hat ja über den Fraktionsantrag in dieser Angelegenheit beraten und mich beauftragt, dieses Anliegen weiterzuleiten an die Bahn zur Prüfung und zu schauen, ob eine Lärmminderung in irgendeiner Weise erfolgen kann. Und das ist auch hier entsprechend im Haus so gehandhabt worden. Wir haben die Unterlagen, die da mit hergereicht wurden, eben entsprechend an die zuständige Stelle bei der Bahn weitergeleitet.
2: Das Problem in Bad Freienwalde ist kein Einzelfall. In ganz Deutschland gibt es rund 600 solcher unbeschrankten Bahnübergänge.
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2: Die Sonne ist noch gut am Start. Es ist warm bei 21 Grad in Prenzlau und 24 in Fürstenwalde.
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5: Mit einem sehr, sehr langen Stau auf der A2 in Richtung Magdeburg zwischen Berlin und Cieser. Langer Stau, Sie brauchen bis zu einer Stunde mehr Zeit. A10 westlicher Ring, hier auch Baustellenstau bei Vöben, aktuell in beiden Richtungen plus 10 Minuten. Landkreis Oder-Spree, B168 zwischen Bärfelde und Schönfelde. Bitte Vorsicht, Unfall und die Unfallstelle hier noch ungesichert. Und ist immer schon bei den Blitzern. Die gibt's zum Beispiel Eisenhüttenstadt auf der Lindenallee in der 30er-Zone. In Ludwigsfelde wird geknipst, Alfred-Kühne-Straße und Blitze auch auf der B5 bei Wagenetz. Na dann, gute Fahrt und sollten Sie unterwegs noch etwas gesehen haben, gern anrufen, geht unter 0331 70 98 101.
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5: 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Schönen Feierabend und die Mücken sind diesmal größer und fies. Größer als sonst, finde ich, und stechfrecher. Warum und was genau dagegen hilft, außer dass sie neben mir sitzen, ist schon ein süßes Blut zu haben. Mücken! Thema hier bei uns in 7 Minuten.

0: Antenne Brandenburg mit Holly Humberstone. Einen schönen Montagabend. Und nach dem Wochenende auch so zerstochen wie ich. Ich war am Garten. Klar, da stechen sie gern und oft, die Mücken. Oh, aber ich leide. Ganz, ganz fies sind die Stiche auf dem Kopf oder direkt am Knöchel. Mückenzeit wieder bei uns in Brandenburg und Berlin. Und deshalb Frage an Doreen Werne, Insektenforscherin vom Leibniz-Zentrum für Agrarlandforschung, kurz ZALF in Müncheberg. Frau Werne, wie ist denn die Mückensituation in diesem Jahr?
1: Unser Gehirn ist darauf ausgelegt, unangenehme Dinge wirklich zu verdrängen. Und dann, wenn wir den Winter haben, wo wir natürlich über einen längeren Zeitraum eingeladen sind, nicht über Mücken oder Insektenstiche nachzudenken, dann erscheint uns im darauffolgenden Jahr immer wieder jegliches Mückenaufkommen als viel schlimmer oder viel lästiger als in den Jahren davor. Nein, wir sind ganz entspannt mit dabei.
0: Oh, also mir kommen die Mücken in diesem Jahr irgendwie viel mehr und viel größer vor und auch mutiger, also stechfreudiger. Täuscht das?
1: Wir haben in Deutschland über 50 verschiedene Stechmückenarten. Mhm. Gerade im Frühjahr kommen, wir nennen sie die Wald- und Wiesenmücken, mit einer Generation im Jahr zur Entwicklung. Und das sind relativ große Mücken und die haben nicht so viel Zeit. Und dadurch fallen sie halt nicht nur durch ihre Größe, sondern auch durch ihr aggressives Anflugverhalten auf. Anders sind dadurch die Hausmücken. Mhm. Die machen uns dann erst so ab Juli, August das Leben schwer.
0: Es geht da so weiter. Supi. Okay, dann bitte jetzt, Frau Werner, die Tipps von Ihnen, die wirklich helfen.
1: Ja, man könnte es mal mit Duschen vor dem Grillabend probieren. Okay. A und O ist unsere Ausatemluft, also das Kohlendioxid. Aber hinzu kommt auch noch unser Stinkstank, also unser Schweißgeruch. Hm. Aber wenn man auf eine Komponente einwirken kann, also zum Beispiel schön mit Seife duschen, dann kann man vielleicht sogar den Anflug der Mücken minimieren.
0: Gut, also duschen, wenig ausatmen. Es ist ein ganz normaler Mückensommer hier bei uns in Brandenburg. Dankeschön, Frau Werner vom ZALF, und uns allen einen super Feierabend.

Ohrwurm Blue von Eiffel 65 aus den 90ern. Hier ist Antenne Brandenburg, 17.47 Uhr. Bitte Vorsicht auf Ihrer Heimfahrt, denn da liegt was auf der A13 in Richtung Berlin zwischen Großküritz und Bestensee. Fahrzeugteile verteilt auf der Autobahn. Bitte Vorsicht also, Dresden Richtung Berlin, A13 zwischen Großküritz und Bestensee. Fahrzeugteile auf der Straße.

0: Die Smokies hier auf Antenne Brandenburg am Montagabend und heute ist der 8. Juni, ein ganz besonderer Tag.
1: Ich bin dein Freund, weil wir noch Freunde sind.
2: So sind schließlich Freunde da.
0: Heute ist nämlich der beste Freundetag, also heute die besten Freunde feiern mit einem Picknick oder einem Grillerchen oder ein Prösterchen. Ich poste in Richtung Schweiz, da lebt nämlich meine Freundin Nadine, also... Grüßtechen Nadine, ein Hoch auf die Freundschaft, das absolut Wichtigste. Die Zeit 17.51 Uhr.

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1: Im Studio Christian Riedel, guten Abend. Der Verdi-Bundesvorsitzende Frank Wernicke hat heute die Stadtwerke Cottbus und die Medizinische Universität Lausitz besucht. Zwei Tage vor den Reformgesprächen im Kanzleramt wollte er hören, was die Menschen vor Ort bewegt. Seine Eindrücke aus Cottbus schildert er so.
2: Ich werde heute nach Hause fahren mit vielen ganz frischen Eindrücken. Ich habe vieles gesehen, was richtig gut läuft. Wir haben hier ein ganz tolles Verdi-Team vor Ort. Ich habe aber auch Dinge gesehen, wo man kritisch hinschauen muss. Die Situation bei den Stadtwerken ist nicht gut. Da muss was passieren aus meiner Sicht. Aber ich sehe, dass auch an den Dingen hier gearbeitet wird und das mit viel, viel Engagement.
1: 22 Spielstätten an 14 Orten an 3 Wochen im August und September bringt das Kulturfestival Lausitz Festival wieder Literatur, Fotografie, Musik und Theater in die Regionen Brandenburg und Sachsen. Die 7. Ausgabe steht unter dem Motto geschöpferisch. Ab 25. August gastiert das Festival unter anderem in Cottbus, Finsterwalde, Hoyerswerda, Weißwasser, Görlitz, Bautzen und Zittau. Opel will die nächste Generation seines Modells Astra wie bisher am Stammsitz im hessischen Rüsselsheim bauen. Das hat Opel-Chef Hüttl heute bestätigt. Das zum Autokonzern Stellantis gehörende deutsche Unternehmen plant bis 2030 die Einführung von mindestens 4 neuen Fahrzeugmodellen. Lars Hofmann berichtet.
3: Der Opel-Betriebsrat begrüßt die Entscheidung. Damit dürften die rund 1.350 Produktionsarbeitsplätze am Opel-Stammsitz in den kommenden Jahren gesichert sein. Außerdem sollen die Auszubildenden und Dualstudierenden, die bis in den Winter 2028/29 ihren Abschluss machen, übernommen werden. Kürzlich hatte Stellantis angekündigt, die Produktionskapazitäten wegen der gesunkenen Nachfrage in Europa um 800.000 reduzieren zu wollen. Ab wann genau der neue Astra gebaut wird, ist noch nicht bekannt. Er soll aber komplett im Entwicklungszentrum in Rüsselsheim geplant werden.
1: Der Iran hat seine Angriffe auf Israel eingestellt. Das teilten die iranischen Streitkräfte am Nachmittag mit. Erstmals nach Beginn einer Waffenruhe am 8. April hatte Teheran gestern Abend Stellungen in Israel bombardiert. Daraufhin hatte Israel am Morgen mit einem Gegenschlag geantwortet. Aus dem ARD-Studio Istanbul, Filiz Kükrigul.
4: Für die Eskalation machten die iranischen Revolutionsgarden die USA verantwortlich, nachdem Israel laut der halbstaatlichen Nachrichtenagentur Fars am Morgen auch eine petrochemische Anlage angegriffen hatte, teilten die iranischen Revolutionsgarden mit, die Folgen für die Weltwirtschaft würden die Vereinigten Staaten tragen müssen. Sie seien der Anstifter dieses Konflikts. Am Nachmittag sollen US-Präsident Trump und Israels Ministerpräsident Netanyahu erneut über einen möglichen Waffenstillstand gesprochen haben.
1: Soweit die Antenne Brandenburg Nachrichten. 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
5: Klasse. Richtig schöner, lauer Sommerabend. Hier und da sind die Wolken auch mal dichter, aber das stört nicht weiter. Es bleibt trocken und ist warm. 22 Grad haben wir jetzt in Wittstock, 24 Grad in Eberswalde. 24 auch in Jüterbock, 27 in Guteborn. Heute Nacht geht's runter auf 17 bis 14 Grad und dann ziehen noch dichtere Wolken auf aus Richtung West und dazu kommen gebietsweise Schauer. Also heute Nacht wird schon der Wetterumschwung eingeläutet. Morgen Dienstag dann deutlich grauer als heute und noch unbeständiger. Es werden Temperaturen von maximal 19 bis 22 Grad erwartet. Eine Menge dichter Wolken, dann einzelne Schauergewitter auch und stürmische Böen hier und so bleibt es dann auch. Die ganze Woche.
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5: Schönen guten Abend auf die Straßen und es gibt einiges an Staus. Einen sehr langen auf der A2 Richtung Magdeburg. Sie brauchen 60 Minuten extra. Stau hier zwischen Wollin und Ziesa. A10 westlicher Ring. Da dauert es auch an der Baustelle bei Vöben und zwar in beiden Richtungen. Aktuell etwa 10 Minuten plus. A13 in Richtung Berlin. Bitte Vorsicht immer noch zwischen Großküritz und Bestensee. Da gab es einen Unfall und hier liegen immer noch Fahrzeugteile verteilt auf der Autobahn. B158 Bad Freienwalde in Richtung Berlin. Hier Vorsicht Unfall zwischen der A10 und Ahrensfelde, deshalb Stau, aktuell auch plus 10 Minuten. Landkreis Märkische Oderland, Landesstraße 33. Bitte Vorsicht hier zwischen Herzhorn und Schulzendorf, da sind nämlich Schafe unterwegs. Und es wird geblitzt in Eisenhüttenstadt auf der Lindenallee in der 30er-Zone, in Ludwigsfelde, Alfred-Kühne-Straße und auf der B5 Blitzer bei Wagenitz. So, und jetzt eine gute Fahrt und sollten Sie unterwegs noch irgendetwas gesehen haben, 0331 70 98 101.
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5: Schönen Feierabend, vielleicht ja mit einem Eis in der Hand. Ja, und falls Sie da auch meinen, ist es teuer geworden. 2 bis 2,50 € für eine Kugel Eis. Ha, da geht noch was. Das mit teuerste Eis der Welt, das hat gerade ein Touri-Paar in Rom bezahlt. Und die süßen, fiesen Details gleich hier nach Musik von Michael Patrick Kelly und Nena. Also in 8 Minuten hier, da legen wir die eisigen Fakten aus Rom auf den Tisch.

0: schön. Einen schönen Sommerabend, wollte ich sagen. Hier bei uns in Brandenburg mit uns Antenne und jetzt einem Hauch Italia. Einem teuren Hauch, weil natürlich ist es im Ausland immer ein bisschen teurer, vor allem zur Ferienzeit. Aber was jetzt einem amerikanischen Touristenpärchen in Rom passiert ist, das ist schon ein bisschen dolle teurer. Nicole Ann hat dann nämlich zwei Eis gekauft für sich und ihren Schatz. Und zwar für unglaubliche 44 Euro. Frage deshalb an unsere Italien-Korrespondentin Anna Giordano. Haben sich die zwei da übers Ohren hauen lassen oder sind das eben die Eispreise in der italienischen Hauptstadt?
1: Nein, das sind natürlich nicht die gängigen Eispreise. Hm. Aber Italiener sind eben manchmal gut darin, sich Dinge auszudenken oder zu improvisieren. Hm. Und in dem Fall hat die Eisdiele auf das Eis noch Macarons gesetzt für je 6 Euro. Das sind ja diese edlen französischen Kekse. Dann haben sie noch so ein Mini-Hörnchen auf das Eis draufgesetzt. Das haben sie mit je 5 Euro abgerechnet. Und die Sahne haben sie sich auch noch extra kosten lassen, sodass auf dem Kassenbon das erst einmal gar nicht so verdächtig aussah. Außerdem haben die betroffenen Amerikaner offenbar nicht so schnell in den Dollarkurs umrechnen können und haben die Abzocke dann zu spät bemerkt.
0: Ja, umrechnen ist ja auch so eine Sache, klar. Nun geht diese Geschichte jetzt gerade viral und es wirft natürlich ein nicht so gutes Licht auf die Eisverkäufer in Rom. Wie mache ich es denn richtig, wenn ich verreise? Also kann ich denn solche Preisschocker überhaupt vermeiden?
1: Naja, sagen wir mal so, solche Fälle gibt's in Italien immer wieder. Hm. 200 Euro für einen Teller Pasta oder 7 Euro für einen Espresso wurden im römischen Zentrum auch schon gezahlt. Klar, es gibt Eisdielen, gerade auch so Traditionseisdielen, die sich auf solche Abzocke niemals einlassen würden, um ihren Ruf nicht zu gefährden. Aber ehrlich gesagt muss sich keine römische Eisdiele wirklich Sorgen darum machen, dass ihr die Kunden wegbleiben. Man sollte selbst eher versuchen, sich zu schützen und nicht gerade an den größten Touristen-Hotspots wie der Spanischen Treppe oder dem Trevi-Brunnen Eis kaufen und vielleicht auch mal den ein oder anderen Einheimischen nach einem guten Eisdielen-Tipp fragen.
0: Also um die Ecke gucken, weg von den Hotspots, dann schmilzt die Reisekarte.

0: Einen schönen Feierabend. Und wenn statt Weihrauch zwei Takterwolken durch die Kirche ziehen, ja, dann ist Simson-Gottesdienst. Und den gibt's nur in Hohenwalde bei Frankfurt-Oder. Jetzt am Wochenende gab's den allerersten überhaupt und die Kirche ist proppenvoll gewesen. Pfarrerin Susanne Noack ist selber mit der Schwalbe gekommen und hat in der Messe, ja, Ersatzteile verteilt.
1: Das ist eine Unterlegscheibe, da hat meine Tochter mit Nagellack ein kleines rotes Herz drauf gemalt. Und die Unterlegscheibe steht für Halt. Also wenn ich den Segen spreche, sage ich, Gott gebe dir Halt. Und dann habe ich hier so ein Schleifenband. Das kann man sich an Lenker binden. Und dann sage ich, Gott verbinde dich mit denen, die vor dir da waren und denen, die nach dir kommen werden.
0: Irgendwie cool. Und Kult ja überhaupt auch die Simsons. Wer auch mal möchte, Anfang September gibt's den nächsten Simson-Gottesdienst in Hohenwalde. Zusätzlich mit Oldtimer-Treffen.
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0: Da sieht Mama, dass sie echt seit den 80ern jedes Jahrzehnt bespielt hat, ja? Und das mega erfolgreich. Und immer anders. Und richtig gut. Frozen. 90er von Madonna hier auf Antenne. Und damit Nachrichtenzeit 18:30.
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2: Im Studio Frankfurt, Martina Rolke, guten Abend. In Frankfurt-Oder wird es mehr Arbeitsplätze geben. Ab August sollen die Alcaro-Hallen an der Autobahn A12 unter neuer Regie in Betrieb gehen. Ein großer Online-Händler will sich dort ansiedeln. Das bestätigt die Alcaro-Investgesellschaft als Eigentümer der Hallen. Zwischen 500 und 800 Arbeitsplätze sollen entstehen, dazu Frankfurts Oberbürgermeister Axel Strasser.
3: Das bedeutet für die Stadt natürlich einen großen Erfolg in der Ansiedlungspolitik. Das wird auf den Schlag einer der größten Arbeitgeber in der Stadt, in der Region. Wir erhoffen uns neue Impulse für die Stadt, auch für die Innenstadt. Das ist Kaufkraftzuwachs, das ist Gewerbesteuerzuwachs und das ist ein starkes Zeichen, dass Frankfurt-Oder attraktiv ist und hier für weitere Investitionen zur Verfügung steht.
2: Auf der Internetseite vom Dienstleister CEWA sind die Arbeitsplätze schon ausgeschrieben. Im August könnte die Arbeit in den Hallen beginnen. Die Bad Saro-Schifffahrt setzt künftig mehr auf Frauen am Steuer. Deshalb bildet das Unternehmen jetzt selbst Binnenschifffahrtskapitänen aus. Lina Rublik ist die erste Frau, die bei der Saro-Schifffahrt eine solche Ausbildung absolviert. Warum Frauen im Unternehmen vor allem hinters Steuer sollen, sagt Geschäftsführer Thomas Erk.
4: Weil es ist gut fürs Betriebsklima, nicht nur Männer an Bord zu haben, sondern auch Frauen an Bord zu haben. Es ist immer so ein bisschen auch ein Effekt für unsere Gäste. Ja, die sagen, ups, eine Kapitänin, das hatten wir ja nicht überall. Also da haben wir ein Alleinstellungsmerkmal. Und ich habe immer für Diversifizierung gekämpft und gearbeitet, dass man verschiedene Kulturen, verschiedene Geschlechter einfach zusammenkriegt. Weil das macht eine Vielfalt und das bringt eine Firma einfach weiter. Und so soll das hier auch sein.
2: Im Rathaus Frankfurt geht es heute um den Helene-See. Im Hauptausschuss der Stadtverordnetenversammlung soll derzeit diskutiert werden, ob eine Stelle wieder zum Baden geeignet sein könnte. Am Helene-See ist das Baden nach der Hangabrutschung weiter verboten.
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2: Mit Sonne geht es in den Feierabend. Um die 20 Grad haben wir jetzt, in der Nacht teils locker oder leicht bewölkt, nur vereinzelt Schauer. Die tiefsten Werte gehen zurück auf 17 bis 14 Grad. Und morgen am Dienstag erst dichte Wolken und bis zum frühen Nachmittag ziehen auch schauerartige Regenfälle durch, örtlich auch Gewitter im Bereich der Oder. Höchstwerte morgen nur noch um die 21 Grad, 18.32 Uhr.
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5: Schönen guten Abend und immer noch sehr, sehr langer Stau. Auf der A2 in Richtung Magdeburg, Sie brauchen über eine Stunde zwischen Wollin und Seeisa. Dann aufgepasst auf der A13, einmal in Richtung Dresden, da liegt eine Leitbarke zwischen Kittlitz und Karlau. Und dann andersrum A13 Richtung Berlin zwischen Großküritz und Bestensee. Unfall und auch hier liegen Fahrzeugteile verteilt auf der Autobahn. Und es wird geblitzt in Ludwigsfelde auf der Alfred-Kühne-Straße. Und in Eisenhüttenstadt auf der Lindenallee in der 30er-Zone. Na dann, gute Fahrt und sollten Sie noch was für uns haben, 0331 70 98 101.
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5: And amazing Freddie Mercury aus den 80ern. Schönen Feierabend, hi.

0: CCR auf Antenne Brandenburg. Einen schönen Montagabend mit guten News. Die große Logistikhalle vor den Toren Frankfurts hat einen neuen Mieter. 94.000 Quadratmeter. Direkt an der Autobahn werden künftig von einem international tätigen Online-Händler genutzt werden. Gut für die Stadt. Immerhin sollen 500 bis 800 Arbeitsplätze entstehen. Und das hat es so schon sehr, sehr lange nicht mehr gegeben. Die Stadt ist natürlich begeistert. Frage deshalb an meine Kollegin Elke Bader im RBB-Studio Frankfurt-Oder. Elke, wie ist die Nachricht dort angekommen?
1: Die Freude in Frankfurt ist natürlich groß. Wer öfter auf der A12 unterwegs ist, der sieht ja die riesige Halle mit der roten Schrift. Mhm. Dort zieht jetzt ein international tätiger Online-Händler ein. Wer das ist offiziell noch nicht bekannt. Frankfurts Oberbürgermeister Axel Strasser freut sich natürlich auch über diese Gewerbeansiedlung und auf die Steuereinnahmen. Wichtig ist ihm auch, dass so viele Menschen wie möglich aus Frankfurt und Umgebung dort Arbeit finden. Und so eine Ansiedlung wirkt sich hoffentlich auch auf den Handel und die Gastronomie in Frankfurts Innenstadt aus.
0: Ja, bitte. Ne? Klingt schon mal richtig gut alles. Und dann die neuen Arbeitsplätze. Zwischen 500 und 800 Jobs soll es ja geben. Ist denn schon bekannt, was das für Jobs sind?
1: Es sollen hauptsächlich Jobs im Lagerbereich sein, also der klassische Staplerfahrer und Lkw-Fahrer, aber auch Bürojobs in der Verwaltung. Diese Jobs sind auch schon ausgeschrieben auf der Website von Cefa Logistics. Das ist ein internationaler Kontraktlogistiker. Das Unternehmen managt unter anderem in Niederlehme bei Königs Wusterhausen ein Amazon-Warenlager. Mhm. Auch das deutet schon ein bisschen darauf hin, wer der international tätige Online-Händler ist, der sich in Frankfurt ansiedelt.
0: Tja, welcher Online-Händler kann das nur sein? Dankeschön, Elke, für die guten Nachrichten aus Frankfurt, oder? Denn mit dem neuen Werk sollen viele neue Arbeitsplätze entstehen. Cool.

Mama, die 80er mit Genesis hier auf Antenne Brandenburg. Und Vorsicht bitte, wenn unterwegs, da liegt was auf der A13, ein totes Tier. Bitte Vorsicht, A13 Dresden Richtung Berlin, zwischen Ruhland und Schwarzheide, toter Greifvogel auf der Fahrbahn. Bitte fahren Sie vorsichtig, A13 Richtung Berlin, zwischen Ruhland und Schwarzheide.

0: Grammy premiert, dieser mega Disco aus den späten 70er von Gloria Gaynor hier auf Antenne I Will Survive. Richtige Disco-Hymne. Damit schönen Feierabend.
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1: Im Studio Christian Riedel, guten Abend. Die Brandenburger Beauftragte zur Aufarbeitung der Folgen der kommunistischen Diktatur Noke ist erstaunt darüber, wie die AfD-Landtagsfraktion mit der Stasi-Vergangenheit ihres Abgeordneten Jean-René Adam umgeht. Anders als Adam öffentlich erklärt hatte, könne man nicht ausschließen, dass seine Zusammenarbeit mit dem DDR-Geheimdienst Betroffenen auch geschadet hat, sagte sie.
2: Wir haben deswegen bei der Stasi-Unterlagenbehörde nochmal Nachrecherchen angeregt und darum gebeten, zu diesen Personen, die in den Berichten namentlich genannt sind, die Akten zu ziehen, um zu sehen, ob diese Informationen von Herrn Adam diese Personen dann auch geschädigt haben. Es war leider nicht möglich, diese Akten alle zu ziehen, weil der Name alleine nicht ausreicht, um eine Akte aufzufinden.
1: Der Verdi-Bundesvorsitzende Frank Wernicke hat heute die Stadtwerke Cottbus und die Medizinische Universität Lausitz besucht. Zwei Tage vor den Reformgesprächen im Kanzleramt wollte er hören, was die Menschen vor Ort bewegt. Seine Eindrücke aus Cottbus schildert er so.
3: Ich werde heute nach Hause fahren mit vielen ganz frischen Eindrücken. Ich habe vieles gesehen, was richtig gut läuft. Wir haben hier ein ganz tolles Verdi-Team vor Ort. Ich habe aber auch Dinge gesehen, wo man kritisch hinschauen muss. Die Situation bei den Stadtwerken ist nicht gut. Da muss was passieren aus meiner Sicht. Aber ich sehe, dass auch an den Dingen hier gearbeitet wird und das mit viel, viel Engagement.
1: Das Berliner Verwaltungsgericht hat die Klage zur Krankenhausfinanzierung abgewiesen. Die DRK-Kliniken hätten zu einem früheren Zeitpunkt Einspruch erheben können, begründete das Gericht sein Urteil. Einzelheiten hat Angela Ulrich.
4: Damit bleibt es vorerst dabei, dass das Land Berlin dem landeseigenen Vivantes-Konzern Ausgleichszahlungen in Milliardenhöhe zahlen darf. Private und frei gemeinnützige Krankenhäuser gehen hingegen leer aus. Dagegen hatte die DRK-Klinik Köpenick in einem Bündnis aus knapp 30 Häusern vergeblich geklagt. Sie behält sich nun vor, nach der Prüfung des Urteils in Berufung zu gehen. Im Kern ging es um die Frage, ob das Land Berlin den landeseigenen Vivantes-Konzern anders behandeln darf als private und frei gemeinnützige Kliniken in Berlin. Sie alle dienen der Daseinsvorsorge und sind sogenannte Plankrankenhäuser.
1: Jürgen Klopp ist mit einem Orden des britischen Königshauses ausgezeichnet worden. Der frühere Trainer des FC Liverpool wurde für seine außerordentlichen Dienste am Fußball geehrt. Die Auszeichnung ist knapp unterhalb des Ritterschlags angesiedelt. Nicht-Briten können aber nur ehrenhalber in den Orden aufgenommen werden. Klopp ist seit 2 Jahren bereits Träger des Bundesverdienstkreuzes. Soweit die Antenne Brandenburg Nachrichten. 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
5: Und das drückt so ein bisschen. Man merkt, da ist etwas im Anmarsch heute Abend. Aber soll es noch ruhig bleiben? Trocken, mit ein bisschen Sonne, mit Wolken auch schon und warmen Temperaturen. Wir haben 22 Grad in Grünow, 25 Grad in Wusterwitz und 27 in Klettwitz. Sonnenuntergang heute ist erst halb 10 und nachts kommen dann noch mehr Wolken und bringen im Verlauf dann noch erste Schauer mit. Dabei geht's runter mit den Werten auf 17 bis 14 Grad. Morgen Dienstag dann unbeständig und kühl. Wetterwechsel, es gibt morgen dichte Wolken, nur wenig Sonne, einzelne Schauer. Morgen Nachmittag dann auch örtlich Gewitter mit stürmischen Böen. Temperaturen steigen auf 19 bis 22 Grad.
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5: Und da ist nicht mehr viel los, aber wir haben immer noch den langen Stau auf der A2 Richtung Magdeburg. Da müssen Sie durchhalten. Zwischen Wallin und Ceesa Baustelle bis zu 1 Stunde Zeitverlust. Immer noch. A13 Richtung Berlin. Bitte Vorsicht zwischen Ruhlan und Schwarzheide. Da liegt ein toter Greifvogel. Und es wird geblitzt auf der A2 in Dreieckwerder. In Fehr-Berlin Johann-Sebastian-Bach-Straße. Und in Potsdam-Babelsberg, da blitzt es auf der Gartenstraße. Haben Sie noch was? Dann bitte anrufen 0331 70 98 101. Und jetzt gute Fahrt mit dem Sandmännchen.
6: Unser Sandmännchen. Womit kommt das Sandmännchen heute? Mit der Klapperschlese. Das Sandmännchen hat dir eine Geschichte mitgebracht.
7: Licht an. Es ist Nacht und alle schlafen längst. Auch die kleine Lampe auf der Kommode im Kinderzimmer. Doch plötzlich...
8: Nanu? Nanu, Nanu, Nanu? Was ist das für ein Lärm? Da muss ich doch einmal nachsehen.
7: Und knips, schaltet sie sich an.
8: Also hier ist alles ruhig. Was kommt von draußen?
7: Die kleine Lampe hüpft vom Kinderzimmer bis zur Küche.
9: Vorsicht! Abstand!
7: Die Lampe leuchtet auf ein rohes Ei. Es steht am Rand des Tisches.
9: Oh! Ich bin so geblendet!
10: Bleib stehen! Nicht bewegen!
9: Ich kann gar nichts sehen!
11: Hab dich!
7: Im letzten Moment hält das Zuckerdöschen das Ei fest.
9: Ach, das ist ja nochmal gut gegangen. Nicht auszudenken, wenn ich da runtergefallen wäre.
11: Jetzt ist ja alles gut.
8: Was ist denn hier los?
9: Hilfe!
8: Ich bin noch ein rohes Ei. Will mir was passiert?
11: Also das Ei.
9: Ich bin doch so zerbrechlich. Und wenn ich mir was tue, dann...
8: Das ist doch gar nicht schlimm. Wir passen alle auf dich auf.
12: Aber sicher, ganz bestimmt.
11: Wir kümmern uns um dich. Du musst überhaupt keine Angst haben.
7: Auch die dicke Kaffeekanne und das Milchkännchen wollen dem Ei helfen.
9: Aber das kann so schnell gehen. Ich muss nur stolpern.
11: Wir werden dich schützen. Mit einem Sturzhelm.
7: Und schon hat das Ei einen Eierbecher auf dem Kopf.
9: Aua.
11: Und mit einem Regenschirm.
7: Und ein Schirmchen in der Hand.
9: Danke, aber Vorsicht, ich bin doch so
11: zerbrechlich. Alles klar.
8: Wie wäre es denn mit Kissen?
11: Kissen? Eine gute Idee.
12: Eine sehr gute Idee.
11: Eine ganz fantastische Idee.
9: Und wo bekommen wir die her, diese Kissen?
12: Tja.
8: Ich hätte da so eine Idee.
12: Was hat sie bloß?
7: Die kleine Lampe ruft die Feuerwehr.
11: Tatütata, schon bin ich da.
9: Ach, ist das aufregend?
11: Tatütata, schon bin ich weg. Ich bin ja so gespannt.
8: Es dauert nur einen kleinen Moment.
9: Ich bin ja so aufgeregt. Ich
12: erst. Sieh mal, wie aufgeregt ich bin.
11: Tatütata, schon bin ich da.
12: Was höre ich?
8: Achtung, es geht los.
7: Ein Kissen nach dem anderen wirft die Feuerwehr auf den Tisch.
9: Wir müssen noch mehr Kissen holen.
11: Ja, noch viel mehr.
9: Ist das gemütlich? Und so kuschelig und so weich.
7: Freut sich das kleine Ei. Immer mehr Kissen wandern auf den Tisch, bis ein großer Turm entsteht.
11: Geht es dir gut?
9: Es ist herrlich.
12: Ich kann das Ei ja gar nicht mehr sehen.
8: Ich denke, das sind genug Kissen.
11: Ja, das denke ich auch.
12: Dann sollten wir auch endlich schlafen gehen. Was war denn das?
11: Ich war das nicht.
9: Ich auch nicht, wirklich.
11: Das kommt von da oben.
13: Ein piepsendes Ei?
7: Auf den Kissen sitzt kein zerbrechliches Ei mehr, sondern ein flauschiges Küken.
8: Wie schön, wenn aus einem ängstlichen Ei ein fröhliches Küken wird.
12: Na dann, können wir ja endlich schlafen.
9: Gute Nacht.
11: Gute Nacht. Und schlafe schön.
8: Na dann, gute Nacht.
7: Gute Nacht.
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0: damit ihr schön träumen könnt. Ganz viel Traumsand. Und ich wünsche gute Nacht.
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0: Ja, schönen Montag, Feierabend mit den 80ern jetzt. Also hier dem Stevie. Stevie Wonder, gleich aber auch ihrem Wunsch 80ern. Da freue ich mich schon wieder drauf. Hier in 8 Minuten.

0: Einen schönen Montag-Sommerabend. Und jetzt ist Wunsch-80er-Zeit.
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0: Immer morgens um kurz nach 7:30 bei uns und abends kurz vor 7:30 Ihre Wünsche, Ihre Lieblinge aus den 80ern, geben Sie ab, entweder über die App oder übers Web unter antennebrandenburg.de. Und dann spielen wir den Wunsch heute, den von Marcel aus Felchow. Er hat sich gewünscht, Sarah von Starship, vor einiger Zeit schon. Warum der nochmal?
2: Oh, weiß ich nicht mehr. Keine Ahnung. Ja, das ist ein schönes Liebeslied, ja.
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2: Ich denke nach meiner Frau, genau.
0: Natürlich, ganz liebe Grüße nach Felchow. Und hier sind Starship. Zum an die Frau denken.

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0: aus den späten 70ern. Den Film Saturday Night Fever, die Bee Gees. Night Fever. Und damit 19.31 Uhr. Schönen guten Abend.
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0: Wieso mögen wir eigentlich den Juni nicht zu heiß, aber schön sommerlich warm? Wir haben jetzt immer noch 22 Grad in Pritzwalk, 23 in Eberswalde, 24 in Schönefeld und 26 Grad in Guben. Dazu zwar schon einige dichtere Wolken, aber die Chancen auf einen schönen Sonnenuntergang, die sind noch hoch, denn trocken bleibt's auch noch. Sonnenuntergang übrigens heute 21:30. In der Nacht dann machen sich von Westen mehr und mehr Wolken auf den Weg zu uns. Die bringen im Verlauf der Nacht dann auch erste Schauer mit Tiefstwerte 17 bis 14 Grad. Morgen Dienstag dann vielleicht nicht das dünnste Sommerkleid anziehen. Als Mann ja sowieso nicht, oder? Morgen wird's durchwachsen. Wir haben morgen dichte Wolken, nur ganz wenig Sonne. Dazu einzelne Schauer und morgen Nachmittag dann auch Gewitter. Dazu insgesamt ziemlich windig und wo es gewittert, kann es auch Sturmböen geben. Temperaturen schaffen es morgen auf nur noch 19 bis 22 Grad und so bleibt's dann auch die ganze Woche.
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0: So, einen schönen guten Abend auf die Straßen und es dauert immer noch sehr, sehr lang auf der A2 in Richtung Magdeburg. Stau zwischen Wollin und Cieza an der Baustelle. Sie brauchen immer noch eine Stunde länger. A9 in Richtung Berlin. Zwischen Belitz und Belitz-Heilstätten wird die Autobahn ab 20 Uhr heute gesperrt für Wartungsarbeiten bis morgen früh um 5. Landkreis Märkisch-Oderland, B168. Hier bitte Vorsicht im Bereich Schlagentin. Da gab es einen Unfall, Straße ist gesperrt. Und da sind wir bei den Blitzern. Die stehen auf der A2 im Dreieck Werder, in Fehr-Berlin in der Johann-Sebastian-Bach-Straße und in Potsdam-Babelsberg der Blitz ist auf der Gartenstraße. Antenne Brandenburg wünscht gute Fahrt.
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0: Antenne Brandenburg. Schönen guten Abend.

0: Einen schönen Montagabend, 8. Juni heute. Und falls Sie Geburtstag haben, Happy Birthday. Und Sie feiern zusammen mit einer absoluten Ikone heute, Bonnie Tyler.
1: Hi, this is Bonnie Tyler.
0: Bonnie Tyler, die Frau mit der Reibeisenstimme, wird heute 75 Jahre alt. Aber richtig feiern kann sie das nicht. Nach einer Not-OP wegen einer Darmerkrankung liegt sie weiter in ihrer Wahlheimat in Portugal im Krankenhaus und muss sich erstmal erholen. Sie hätte ja eigentlich auf Europa-Tournee sein sollen, bald auch in Berlin. Gabi Biesinger aus unserem Studio in London weiß, was über ihren Gesundheitszustand bekannt ist und ob wir sie bald wieder auf der Bühne sehen werden.
2: Ja, es heißt, Bonnie Tyler sei weiterhin ernsthaft krank, aber stabil. Und die Ärzte zeigen sich zum Glück optimistisch, dass sie wieder ganz gesund wird. Nach der schweren Operation am Darm, da befinde sie sich jetzt in der Erholungsphase. Und ja, eigentlich sollte Bonnie Tyler jetzt in Europa auf verschiedenen Konzertbühnen stehen. Insgesamt 17 Konzerte sind in Deutschland geplant. Der erste Auftritt Ende Mai, der musste ausfallen. Ab 10. Juli sollen dann weitere Konzerte in Deutschland stattfinden und die sind bisher noch nicht gecancelt. Das ist insgesamt keine einfache Situation für Veranstalter, für Bonnie Tylers Team und für die Fans. Und auf Tylers Internetseite wird darum gebeten, keine Gerüchte in sozialen Netzwerken zu verbreiten über ihren Gesundheitszustand.
0: Natürlich. Dann drücken wir fest die Daumen, dass es ihr bald wieder richtig gut geht und gratulieren umso herzlichst zum 75. Geburtstag Bonnie Tyler mit all ihrer großen Hits. Jetzt hier auf Antenne Brandenburg. Holding out for a hero.

0: für seinen tödlich verunglückten Sohn Connor, geschrieben in den 90ern. Eric Clapton und Tears in Heaven hier auf Antenne. Damit sage ich Tschüss für heute Abend. Bis morgen zu Antenne am Abend. Claudia Heber ist mein Name. Ich wünsche schönen Abend noch. Tschüss.
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1: Im Studio Christian Riedel, guten Abend. Im Landkreis Barnim ist die Zahl der Schulabbrecher deutlich gestiegen. Das zeigen Zahlen des Brandenburger Bildungsministeriums. Stefanie Fiedler berichtet.
2: Demnach haben im Schuljahr 2024/25 insgesamt 151 Jugendliche die Schule ohne Berufsbildungsreife verlassen. Im Jahr zuvor waren es 96. Das ist ein Anstieg von über 50%. Weder die Kreisverwaltung Barnim noch das Bildungsministerium können die Ursachen erklären. Es werde zwar gezählt, wer ohne Abschluss geht, aber nicht erfasst, warum der Abschluss nicht absolviert wurde. Also ob Schulverweigerung, soziale oder psychische Belastungen oder Sprachschwierigkeiten eine Rolle spielen. Nach Vorlage des Berichts soll das Thema im Bildungsausschuss und im Bildungsbeirat der Bildungsinitiative Barnim beraten werden.
1: Die Brandenburger Beauftragte zur Aufarbeitung der Folgen der kommunistischen Diktatur Noke ist erstaunt darüber, wie die AfD-Landtagsfraktion mit der Stasi-Vergangenheit ihres Abgeordneten Jean-René Adam umgeht. Anders als Adam öffentlich erklärt hatte, könne man nicht ausschließen, dass seine Zusammenarbeit mit dem DDR-Geheimdienstbetroffenen auch geschadet hat, sagte sie. Informationen von Martin Adam.
3: Jean-René Adam habe bei der Kriminalpolizei gearbeitet, in einer Abteilung, die eng mit der Stasi kooperiert hat. Er sei dort nicht nur im Bereich Kriminalität tätig gewesen, sondern habe von Anfang an auch Berichte über, Zitat, nonkonforme Jugendgruppen verfasst. Er sei gezielt in Gruppen eingeschleust worden und habe ausführlich, auch mit Namensnennung, berichtet. Die Berichte seien zum Teil handschriftlich verfasst und von der Staatssicherheit auch ausgewertet worden. Adam habe seine Zusammenarbeit mit der Stasi auch nicht selbst beendet. Sie gehe von einem, Zitat, äußerst schwierigen Fall aus, so Noke.
1: Nach dem großflächigen Stromausfall im schwäbischen Reutlingen vermuten die Ermittler Brandstiftung als Ursache. Das hat Baden-Württembergs Innenminister Hagel am Abend gesagt. Für eine endgültige Bewertung sei es aber noch zu früh, sagte der CDU-Politiker. Er sprach von ergebnisoffenen Ermittlungen in alle Richtungen. In der vergangenen Nacht hatte es in zwei Umspannwerken in der Stadt am Fuße der Schwäbischen Alb Brände gegeben. Rund 7600 Haushalte waren ohne Strom. Auch das Krankenhaus war betroffen. Das Wetter für Brandenburg: in der kommenden Nacht ist es locker oder leicht bewölkt. Von der Elbe bis zur Oder ziehen aber dichte Wolkenfelder Richtung Oder und Neiße durch. Später kann es dann auch einzelne Schauer geben bei Temperaturen zwischen 17 und 14 Grad. Morgen geht's mit dichten Wolken und wenig Sonnenschein los. Bis zum Mittag können einige Schauer durchziehen. Danach kommt mehr und mehr die Sonne durch. Höchstwerte 19 bis 22 Grad. Soweit die Antenne Brandenburg Nachrichten. 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
4: Hier ist der Verkehrsservice für den ARD-Abend. A2 Richtung Hannover, zwischen Wollin und Caesar 5 Kilometer Stau und das bringt eine Wartezeit von einer halben Stunde aktuell mit sich. Die A4, Frankfurt Richtung Dresden, ist zwischen Glauchau Ost und Hohenstein-Ernsthal wegen Instandsetzungsarbeiten im Baustellenbereich bis morgen früh ca. 5 Uhr gesperrt. Die A9 Richtung Berlin ist zwischen Beelitz und Beelitz-Heilstätten wegen Bauarbeiten ab 20 Uhr bis morgen früh ca. 5 Uhr gesperrt. Die A71 Schweinfurt-Sangerhausen ist zwischen Kölleda und Heldrungen in beiden Richtungen wegen Wartungsarbeiten in Schmücketal-Tunnel bis morgen früh ca. 6 Uhr gesperrt. Die A71 Richtung Schweinfurt ist zwischen Oberhof und Sulzella-Mehlis wegen Wartungsarbeiten im Tunnel Hochwald bis morgen früh ca. 6 Uhr gesperrt. Und wir schauen noch auf die B1, B5, Müncheberg, Berlin. Die Bundesstraße ist zwischen Hoppegarten bei Müncheberg und Heidekrug nach einem Unfall aktuell gesperrt. Soweit die Meldungen. Kommen Sie gut an Ihr Ziel.
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4: Wunderschönen guten Abend hier aus Dresden mit Frank-Michael Bauer. Wir öffnen die Büchse der Pandora. Pandora's Box, großer Hit von OMD. Das überlassen wir jetzt mal OMD und gleich danach bei uns die Hooters. Schön, dass Sie dabei sind. Guten Abend.

wahrer, der unverkennbare Sound der Hooters im ARD abends mit ihrem Mega Johnny B aus dem Jahr 1987. Ja, und die Jungs haben damals wirklich bewiesen, wie gut sich Rock und Melodica doch vertragen. Wir machen direkt nahtlos weiter mit dem nächsten nostalgischen Hit. Hier sind Alpha Will und ihr unsterbliches Big in Japan, und die können Sie auch bald live erleben, im Juni zum Beispiel am 27. in Köln, oder wir können auch nach Berlin gucken am 14. Juli beim Classic Open Air auf dem Gendarmenmarkt und in Weimar dann auch bei einem Open Air am 1. August. Alpha Will mit Big in Japan, und dieser Titel wird garantiert nicht fehlen.

Elton John und Dua Lipa im ARD-Abend hier bei uns gehört. Und im vergangenen Jahr, da wurde er 85 Jahre alt, Manfred Mann. Und er ist mit seiner Earth Band noch immer auf Tour.

haben wir sie. Große Hits Davis on the Road Again, Blinded by the Light und Mighty Quinn. Drei seiner großen Hits, besser denn je und rockiger denn je, steht als Überschrift übrigens über den Konzerten. Und wer ihn in letzter Zeit mal live erlebt hat, kann das bestätigen. Von September bis November besucht er wieder Deutschland. Zwischen den Terminen gönnt er sich eine längere Pause, spielt keine Tour mehr mit 10 oder 20 Konzerten hintereinander. Ein paar Orte hier als Auswahl: 24. September Hamburg, 27. September Köln, 14. Oktober Stuttgart und 27. November Oldenburg. Und für das Jahr 2027, guck an, sind weitere Konzerte im Frühjahr angekündigt, unter anderem Magdeburg, Leipzig und Jena. Und hier ist Manfred Mann's Earth Band mit For You. Geschrieben hat übrigens ein anderer Mann diesen Titel und auch aufgenommen. Das hat damals so geklungen. Ja, das ist die Aufnahme im Original, auch komponiert von Bruce Springsteen. Und hier ist die Version mit Manfred Mann's Earth Band For You im ARD-Abend. For You, für Sie.

0: Madonna, nicht mehr lange hin. Am 3. Juli erscheint ihr neues Album Confessions Teil 2. Der Teil 1 ist ja 2005 erschienen und da ist wieder versprochen Disco und Dance-Pop.
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0: Gleich 20.32 Uhr. Hier ist der Verkehrsservice für den ARD-Abend. Die A4 Frankfurt Richtung Dresden ist zwischen Glauchau Ost und Hohenstein-Ernsthal wegen Instandsetzungsarbeiten im Baustellenbereich bis morgen früh ca. 5 Uhr gesperrt. Die A9 Richtung Berlin wird zwischen Belitz und Belitz-Heilstätten wegen Bauarbeiten bis morgen früh ebenfalls ca. 5 Uhr gesperrt sein. Die A71 Schweinfurt-Sangerhausen ist zwischen Kölleda und Heldrungen in beiden Richtungen wegen Wartungsarbeiten im Schmücketunnel bis morgen früh ca. 6 Uhr gesperrt. Die A71 Richtung Schweinfurt ist zwischen Oberhof und Suhl-Zellamelis wegen Wartungsarbeiten im Tunnel Hochwald bis morgen früh etwa 6 Uhr gesperrt. Die B1, B5 Müncheberg-Berlin ist zwischen Hoppegarten bei Müncheberg und Heidekrug nach einem Unfall gesperrt. Soweit die Meldungen, kommen Sie gut an.
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0: Von MDR Sachsen aus Dresden mit Frank-Michael Bauer und hier aus Australien. Real Life, ihr größter Erfolg. Send me an angel.

Jawohl, Marquez. Vayamos, compañeros. Hier bei uns im ARD-Abend. Und jetzt schalten wir mal ein paar Gänge runter. Das darf am Abend durchaus auch mal der Fall sein. Unbedingt Ruhe in den Feierabend sozusagen bringen. Und jetzt haben wir einen charmanten Titel, mit dem wir auch eine Gratulation verbinden. Die großartige Nancy Sinatra feiert heute nämlich Geburtstag und passend zu ihrem Ehrentag holen wir ein echtes Juwel heraus, das sie damals gemeinsam mit ihrem Papa aufgenommen hat. Und hier sind die Stimmen von Frank und Nancy Sinatra und ihre Liebeserklärung Something Stupid. Auch Robbie Williams und Nicole Kidman, wir erinnern uns, hat diese Aufnahme sehr gut gefallen und sie haben ja auch eine eigene Version dann rausgebracht. Hier aber aus Anlass des Geburtstags von Nancy Sinatra, Something Stupid mit dem Papa zusammen.

Wunderbar, dieser Song. On the Beach, Chris Rea im ARD-Abend. Gerade extrem entspannt geht es in diesem Song zu. Dieser zeitlose Hit ist und bleibt einfach der perfekte Soundtrack für dann die wärmeren Tage. Und wir halten die nostalgische Stimmung im Studio direkt aufrecht und schicken ihn nahtlos weiter in das Jahr 1992. Und da gibt es jetzt Just Another Day mit einem Mann, der in Miami zu Hause ist, John Cicada. Just Another Day.

Und vergessen, hier im ARD-Abend Marvin Gaye, Sexual Healing. Hier rufen schon manche ganz aufgeregt an, zum Beispiel der Thomas Stendahl. Heute hat nicht nur Nancy Sinatra Geburtstag, nein, auch Bonnie Tyler. Ich weiß, unsere Sendung ist ja auch noch ein Momentchen lang. Und in der nächsten Stunde kümmern wir uns um Bonnie Tyler. Versprochen. Und hier sind Slate.

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1: Um 21 Uhr mit Christian Riedel. Guten Abend. Der Verdi-Bundesvorsitzende Frank Wernicke hat heute die Stadtwerke Cottbus und die Medizinische Universität Lausitz besucht. Zwei Tage vor den Reformgesprächen im Kanzleramt wollte er hören, was die Menschen vor Ort bewegt. Seine Eindrücke aus Cottbus schildert er so.
2: Ich werde heute nach Hause fahren mit vielen ganz frischen Eindrücken. Ich habe vieles gesehen, was richtig gut läuft. Wir haben hier ein ganz tolles Verdi-Team vor Ort. Ich habe aber auch Dinge gesehen, wo man kritisch hinschauen muss. Die Situation bei den Stadtwerken ist nicht gut. Da muss was passieren aus meiner Sicht. Aber ich sehe, dass auch an den Dingen hier gearbeitet wird und das mit viel, viel Engagement.
1: Im Landkreis Barnim ist die Zahl der Schulabbrecher deutlich gestiegen. Das zeigen Daten des Brandenburger Bildungsministeriums. Stefanie Fiedler berichtet.
3: Demnach haben im Schuljahr 2024/25 insgesamt 151 Jugendliche die Schule ohne Berufsbildungsreife verlassen. Im Jahr zuvor waren es 96. Das ist ein Anstieg von über 50%. Weder die Kreisverwaltung Barnim noch das Bildungsministerium können die Ursachen erklären. Es werde zwar gezählt, wer ohne Abschluss geht, aber nicht erfasst, warum der Abschluss nicht absolviert wurde. Also ob Schulverweigerung, soziale oder psychische Belastungen oder Sprachschwierigkeiten eine Rolle spielen. Nach Vorlage des Berichts soll das Thema im Bildungsausschuss und im Bildungsbeirat der Bildungsinitiative Barnim beraten werden.
1: Brandenburgs Aufarbeitungsbeauftragte Noke hat noch einmal davor gewarnt, die DDR zu verharmlosen. Der Charakter der DDR als Diktatur gerate zunehmend aus dem Blick, sagte sie RBB 24 Brandenburg aktuell. Viele Menschen erinnerten sich heute vor allem an die positiven Seiten des Alltags in der DDR. Dabei werde oft verdrängt, wie kritisch die Stimmung im Land kurz vor der Wende gewesen sein. 22 Spielstätten an 14 Orten an 3 Wochen im August und September bringt das Kulturfestival Lausitz Festival wieder Literatur, Fotografie, Musik und Theater in die Regionen Brandenburg und Sachsen. Die 7. Ausgabe steht unter dem Motto geschöpferisch. Am 25. August gastiert das Festival unter anderem in Cottbus, Finsterwalde, Hoyerswerda, Weißwasser, Görlitz, Bautzen und Zittau. Und ich habe noch das Wetter für Brandenburg. In der kommenden Nacht ist es locker oder leicht bewölkt. Von der Elbe ziehen aber dichte Wolkenfelder in Richtung Oder und Neiße durch. Zunächst ist es überall trocken, später kann es im Norden Brandenburgs einzelne Schauer geben. Die Temperaturen gehen auf 17 bis 14 Grad zurück. Morgen geht es mit dichten Wolken, wenig Sonnenschein und einigen Schauern los. Ab dem Mittag kommt mehr und mehr die Sonne durch. Sie wechselt sich später aber wieder mit einzelnen Schauern und Gewittern ab. Erst abends lösen sich die Wolken auf bei 19 bis 22 Grad. Soweit die Antenne Brandenburg Nachrichten. 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
4: Hier ist der Verkehrsservice für den ARD-Abend. Die A1 Osnabrück Richtung Bremen ist zwischen Kreuz Lotte Osnabrück und Osnabrückhafen wegen Bergungsarbeiten derzeit gesperrt. Die A4 Frankfurt Richtung Dresden ist zwischen Glauchau Ost und Hohenstein-Ernsthal wegen Instandsetzungsarbeiten im Baustellenbereich bis morgen früh ca. 5 Uhr gesperrt. Die A7 Hamburg Richtung Hannover ist zwischen Rammelsloh und Thieshope wegen Bergungsarbeiten zurzeit gesperrt. Die A9 Richtung Berlin wird zwischen Belitz und Belitz-Heilstätten wegen Bauarbeiten bis morgen früh ca. 5 Uhr gesperrt. Die A71 Schweinfurt-Sangerhausen ist zwischen Kölledau und Heldrungen in beiden Richtungen wegen Wartungsarbeiten im Schmücketunnel bis morgen früh etwa 6 Uhr gesperrt. Die A71 Richtung Schweinfurt ist zwischen Oberhof und Suhl-Zellamelis wegen Wartungsarbeiten im Tunnel Hochwald bis morgen früh etwa 6 Uhr gesperrt. Die A100, der Berliner Stadtring, ist zwischen Dreieck Charlottenburg und Hohenzollerndamm wegen Wartungsarbeiten bis ca. 5 Uhr in beiden Richtungen gesperrt. Die A555 Köln Richtung Bonn ist zwischen Wesseling und Bornheim nach einem Unfall gesperrt. Die A565 Bonn-Meckenheim ist zwischen Bonn-Beuel und Bonn-Auerberg in beiden Richtungen wegen Brückenschäden gesperrt. Soweit die Meldungen, kommen Sie gut an Ihr Ziel.
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4: Von MDR Sachsen aus Dresden, ich bin Frank-Michael Bauer. Hallihallo.

Supertramp, die erkennt man natürlich auch sofort. Give a little bit hier bei uns im ARD-Abend. Weil sie ihren Mund nicht halten konnte, hat sie sich ihre Stimme ramponiert, ja. Aber genau diese heisere und raue Röhre ist ihr Markenzeichen geworden. Es geht um Gena Hopkins. Bis heute ist das ihr offizieller Name, so wird sie auch in ihrer Familie genannt. Das Pseudonym Bonnie Tyler wird für das Showgeschäft genutzt. Nach wie vor begibt sie sich, die Waliserin, mit viel Freude auf die Bühne. Ja, da wollte sie eigentlich auch stehen. Jetzt doch, Tourneetermine mussten schon mal abgesagt werden. Nach einer Darm-OP erholt sie sich Bonnie Tyler in Portugal. Und ihre Fans warten natürlich immer auf Neuigkeiten, wie es ihr geht, wie es weitergeht. Wir müssen uns da überraschen lassen. An dieser Stelle alles, alles Gute, liebe Bonnie Tyler, zum 75. Geburtstag. Vor allem Gesundheit, Gesundheit und Gesundheit. Wir wollen dich bald wiedersehen und hören. Ich habe eine LP mit ihren großen Hits für Sie. Vinyl ist ja in und Sie können sie heute Abend hier bei uns abräumen, wenn Sie herausfinden, wie dieser Song heißt. 3 Sekunden rückwärts und wie heißt er vorwärts? Bonnie Tyler, bitteschön, die 3 Sekunden. Sehr kraftvoll dieses Lied und sie hat überhaupt auch viel Power. Bonnie Tyler mit Holding Out for a Hero. Alles Gute nochmal zum 75. Schreiben Sie an ard-abend@mdr.de Ihren Vorschlag, Ihren Lösungsvorschlag oder anrufen kostenfrei unter 0800 80 80 110.

getippt auf andere Titel, zum Beispiel auch witzigerweise auf Holding Out for a Hero, hätte ja auch sein können, den ich vorhin gespielt habe. Nein, der war es nicht. Der ist übrigens auf der LP, die es zu gewinnen gibt, mit drauf, ihrer ultimativen Kollektion, zum Beispiel auch etwas unbekanntere wie Making Love oder Lost and Friends natürlich oder auch A Rocking Good Way, das Duett mit Shaken Stevens und natürlich auch ihr schöner Titel mit Loving You's a Dirty Job. Ja, so. Und hier ist nochmal das Werk rückwärts. Erkennen Sie diesen Titel und sagen Sie uns Bescheid über ard-abend@mdr.de. Mit der richtigen Lösung kommen Sie dann in den Lostopf und Sie können auch anrufen, kostenfrei 0800 80 80 110. Sina freut sich über Ihre Anrufe. Und hier sind die 3 Sekunden rückwärts. Tja, wie heißt dieser Titel? Sagen Sie es uns. Und hier sind die Birds. Das kann ich verraten. Mr. Tambourine Man und danach noch Culture Club. Hier im ARD Abend für Sie.

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6: 21.32 Uhr, der Blick auf die Straßen, hier ist der Verkehrsservice für den ARD-Abend. Die A4 Frankfurt Richtung Dresden ist zwischen Glauchau Ost und Hohenstein-Ernsthal wegen Instandsetzungsarbeiten im Baustellenbereich bis morgen früh ca. 5 Uhr gesperrt. Die A7 Hamburg Richtung Hannover ist zwischen Rammelsloh und Thieshope wegen Bergungsarbeiten gesperrt. Die A9 Richtung Berlin wird zwischen Beelitz und Beelitz-Heilstätten wegen Bauarbeiten bis morgen früh ca. 5 Uhr gesperrt. Die A13 Richtung Dresden ist zwischen Starkow und Freiwalde wegen Bergungsarbeiten gesperrt. Die A71 Schweinfurt-Sangerhausen ist zwischen Kölleda und Heldrungen in beiden Richtungen wegen Wartungsarbeiten im Schmücketunnel bis morgen früh ca. 6 Uhr gesperrt. Die A71 Richtung Schweinfurt ist zwischen Oberhof und Suhl-Zellamelis wegen Wartungsarbeiten im Tunnel Hochwald bis morgen früh etwa 6 Uhr gesperrt. Die A100, der Berliner Stadtring, ist zwischen Dreieck-Charlottenburg und Hohenzollerndamm wegen Wartungsarbeiten bis ca. 5 Uhr in beiden Richtungen gesperrt. Auf der A111 Berlin-Oranienburg ist der Tunnel Flughafen Tegel wegen Wartungsarbeiten bis ca. 5 Uhr in beiden Richtungen gesperrt. Die A555 Köln Richtung Bonn ist zwischen Wesseling und Bornheim nach einem Unfall gesperrt. Die A565 Bonn-Meckenheim ist zwischen Bonn-Beuel und Bonn-Auerberg in beiden Richtungen wegen Brückenschäden gesperrt. Das waren die Meldungen. Wir wünschen Ihnen eine gute Fahrt und kommen Sie gut an Ihr Ziel.
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6: Vom MDR Sachsen Radio aus Dresden. Ich bin Frank-Michael Bauer und habe jetzt für Sie Billy Joel, We Didn't Start the Fire. Und gleich danach Joe Cocker.

unverwechselbare Stimme von Joe Cocker. Er hat uns mit First We Take Manhattan gerade ordentlich Gänsehaut verpasst. Jetzt schalten wir hier bei uns im ARD-Abend rüber zum nächsten Weltstar, für den wir heute die Geburtstagskerzen anzünden. Ja, Mick Hucknall von Simply Red wird heute ein Jahr älter. Wir gratulieren von Herzen zu seinem 66. Geburtstag. Die vielleicht nicht ganz so nette Nachricht für alle Fans zuerst. Aktuell gibt es für das restliche Jahr leider keine offiziellen Tourdaten für unsere Region im Kalender. Also umso lauter drehen wir jetzt deshalb das Radio, um diesen Meilenstein der Pop Geschichte zu feiern. Viel Spaß mit Simply Red und dem zeitlosen Hit Holding Back the Years hier bei uns im ARD-Abend.

T-Rex, ja, ein zeitloses Werk aus dem Jahre 1971, Glamrock-Hymne überhaupt, T-Rex bei uns hier im ARD-Abend. Und das ist doch ein Song, der bringt uns gleich ein bisschen zum Mitwippen. Und wir bleiben hier im Radio beim absoluten handgemachten Rock, schalten aber einen Gang runter. Dazu reisen wir ins Jahr 2015, als der legendäre Mark Knopfler sein Soloalbum Tracker auf den Markt gebracht hat. Wer den unverkennbaren Sound live vermisst, kann sich zumindest auf einige Tribute-Tours freuen. One Night of Dire Straits. Und wir genießen jetzt aber das großartige Original. Hier kommt Mark Knopfler und sein Song Barrel im ARD-Abend.

Bitte, James. Ja, Walli aus Berlin hat uns geschrieben zum Schnitzel, der da rückwärts gelaufen ist. It's a heartache, ist das? Nein, war es nicht. Ralf aus Osnabrück hat die richtige Lösung. Nach 22 Uhr gibt's dann bei uns nochmal diesen Schnipsel rückwärts mit Bonnie Tyler. Und Martin Stolk aus Hamburg hat übrigens auch alles herausgefunden.

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1: Um 22 Uhr mit Ina Heidemann. Deutschland und Frankreich beenden ihre Pläne für ein gemeinsames Rüstungsprojekt. Wie Bundeskanzler Merz und der französische Präsident Macron erklärten, wird es vorerst keinen deutsch-französischen Kampfjet geben. Hauptstadtkorrespondent Oliver Neuroth.
2: Seit Jahren streiten die beteiligten Unternehmen, wer die Führung des Projekts übernehmen darf und wer welchen Anteil an der Entwicklungsarbeit bekommt. Vor allem der französische Luftfahrtkonzern Dassault forderte mehr Kompetenzen, Airbus war dagegen. Für die Kosten waren rund 100 Milliarden Euro veranschlagt.
1: Zum Auftakt von internationalen Klimaverhandlungen in Bonn hat UN-Klimasekretär Stiel größere Anstrengungen und mehr Geld für Projekte gegen den Klimawandel gefordert. Die Erderwärmung habe schon jetzt erhebliche gesundheitliche und wirtschaftliche Folgen, sagte er. Alle Vereinbarungen, um die Treibhausgasemissionen zu senken, müssten eingehalten werden. Umweltverbände verlangten schnellere Fortschritte, vor allem beim Ausstieg aus fossilen Energien. In Bonn soll die nächste UN-Klimakonferenz im November in Antalya vorbereitet werden. Im vergangenen Jahr haben sich mehr Lehrkräfte aus Berliner Schulen in andere Bundesländer versetzen lassen als im Jahr davor. Das geht aus der Antwort der Senatsbildungsverwaltung auf eine Anfrage der Grünen hervor. Kirsten Bruchmann, RBB 24 Landespolitik.
3: Rund 90 Berliner Lehrkräfte haben sich demnach im vergangenen Jahr in ein anderes Bundesland versetzen lassen. Das waren rund 40 mehr als im Jahr zuvor. Gesunken ist die Zahl derer, die ihren Dienst gekündigt haben, von rund 900 auf knapp 700. Als Alarmsignal wertet der Grünen Abgeordnete Louis Krüger, dass insbesondere junge Lehrkräfte auf eigenen Wunsch Berliner Schulen den Rücken gekehrt hätten.
1: Das Berliner Verwaltungsgericht hat eine Klage gegen Zahlungen des Landes an den Klinikkonzern Vivantes abgewiesen. Zur Begründung hieß es, die DRK-Klinik in Köpenick und andere private und frei gemeinnützige Krankenhäuser hätten ihren Einspruch zu spät erhoben. Eine Berufung gegen das Urteil ist noch möglich. Knapp 30 Kliniken hatten kritisiert, dass Vivantes in den vergangenen Jahren rund 1,2 Milliarden Euro bekommen habe, um Finanzierung Lücken zu schließen, andere Häuser aber nicht. Soweit die Nachrichten. 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Das Wetter in der Nacht meist locker, teils auch stärker bewölkt, dabei anfangs trocken. Später gibt es einzelne Schauer, die Werte sinken auf 17 bis 14 Grad. Morgen ist es meist dicht bewölkt, örtlich gibt es einzelne Schauer bei 19 bis 22 Grad. Mittwoch ist es erst noch freundlich, später gibt es Regen. Die Zeit, es ist 22 Uhr.
4: Hier ist der Verkehrsservice für den ARD Abend. Die A4 Frankfurt Richtung Dresden ist zwischen Glauchau Ost und Hohenstein Ernsthal wegen Instandsetzungsarbeiten im Baustellenbereich bis morgen früh etwa 5 Uhr gesperrt. Die A7 Hamburg Richtung Hannover ist zwischen Rammelsloh und Thies-Hope wegen Bergungsarbeiten gesperrt. Die A9 Richtung Berlin wird zwischen Bielitz und Bielitz-Heilstätten wegen Bauarbeiten bis morgen früh ca. 5 Uhr gesperrt. Die A13 Richtung Dresden ist zwischen Starkow und Freiwalde wegen Bergungsarbeiten gesperrt. Die A71 Schweinfurt-Sangerhausen ist zwischen Kölleda und Heldrungen in beiden Richtungen wegen Wartungsarbeiten im Schmücketunnel bis morgen früh ca. 6 Uhr gesperrt. Die A71 Richtung Schweinfurt ist zwischen Oberhof und Sulzeller-Mehlis wegen Wartungsarbeiten im Tunnel Hochwald bis morgen früh ca. 6 Uhr gesperrt. Die A100, der Berliner Stadtring, ist zwischen Dreieck Charlottenburg und Hohenzollerndamm wegen Wartungsarbeiten bis ca. 5 Uhr in beiden Richtungen gesperrt. Auf der A111 Berlin-Oranienburg ist der Tunnel Flughafen Tegel wegen Wartungsarbeiten bis ca. 5 Uhr in beiden Richtungen gesperrt. Die A555 Köln Richtung Bonn ist zwischen Wesseling und Bornheim nach einem Unfall gesperrt. Die A565 Bonn-Meckenheim ist zwischen Bonn-Beuel und Bonn-Auerberg in beiden Richtungen wegen Brückenschäden gesperrt. Die Meldungen waren das und wir wünschen Ihnen eine gute Fahrt und kommen Sie gut an.
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4: MDR Sachsen aus Dresden mit Frank-Michael Bauer. Ich grüße Sie.

Doobie Brothers waren das mit ihrem Titel von 1972. Listen to the radio, listen to the music. Ja, genau. Und jetzt auch mal der Musik ganz genau lauschen. Die kommt nämlich rückwärts. Wir suchen aus Anlass des heutigen 75. Geburtstages von Bonnie Tyler einen Titel von ihr, den es rückwärts 3 Sekunden lang gibt. Und Sie sollen raten, wie dieser Titel heißt. Und mit etwas Glück sind Sie dann bei der Auslosung dabei und einem Best-of-Album von Bonnie Tyler in einer Vinyl-Ausgabe. Ja, und Anna Niemarkt hat uns zum Beispiel geschrieben, ich hoffe sehr, dass sie bald wieder gesund wird, das hoffen wir alle. Ich weiß noch, als ich sie als Kind zum ersten Mal im Fernsehen mit diesem Lied gesehen hatte, dass sie suchen, und da war ich so hypnotisiert von ihrer Stimme und von diesem Vortrag. Ich wünsche ihr auch alles Liebe und Gute. Anna hat uns geschrieben mit der richtigen Lösung. Und Anna, vielleicht haben Sie ja nachher Glück, wenn wir eine halbe Stunde auslosen. Und hier ist er nochmal für alle, die nochmal reinhören möchten. Unser Stück rückwärts. Wie heißt dieser Titel von Bonnie Tyler? Ja, ganz einfach. Die Lösung schreiben Ihren Vorschlag an ard-abend@mdr.de oder 0800 80 80 110. Und wenn da nicht gleich jemand rangeht, dann telefoniert mein Telefondienst und es springt dann auch der Anrufbeantworter an. Und jetzt gibt es einen Titel von 1993, The Beloved, mit Sweet Harmony hier bei uns im ARD-Abend. Und ich drücke Ihnen die Daumen.

Kraft, Liebe, Huey Lewis and the News im ARD-Abend und jetzt zu einer Platte. Ja, sie ist ein echter Meilenstein der Popmusikgeschichte. Die Sgt. Peppers Platte der Beatles, sie erinnern sich vielleicht, das ist dieses knallbunte Beatles-Album mit den vielen, vielen wichtigen Persönlichkeiten der damaligen Zeit auf dem Cover. Unter anderem zum Beispiel Marlene Dietrich oder Fred Astaire und in der Mitte natürlich der Collage stehen John, Paul, George und Ringo als Sgt. Peppers Lonely Hearts Club Band. Am 1. Juni 67 ist das Album rausgekommen und genau eine Woche später, am 8. Juni, landet es schon gleich mal auf Platz 1 der britischen LP-Hitparade und bleibt da mal, um diese Höhenluft zu schnuppern, 27 Wochen lang auf 1. Die Arbeit hat sich gelohnt, 700 Stunden haben die Beatles im Studio an ihrem Album gebastelt. Und da ist auch mit drauf dieses Stück, When I'm 64, die Beatles.

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2: 22.32 Uhr, hier ist der Verkehrsservice für den ARD-Abend. Die A2 Hannover Richtung Braunschweig ist in Höhe Kreuz Hannover Ost gesperrt. Die A4 Frankfurt Richtung Dresden ist zwischen Glauchau Ost und Hohenstein-Ernsthal wegen Instandsetzungsarbeiten im Baustellenbereich bis morgen früh 5 Uhr gesperrt. Die A7 Hamburg Richtung Hannover ist zwischen Rammelsloh und Thieshope wegen Bergungsarbeiten gesperrt. Die A9 Richtung Berlin wird zwischen Belitz und Belitz-Heilstätten wegen Bauarbeiten bis morgen früh etwa 5 Uhr gesperrt sein. Die A13 Richtung Dresden ist zwischen Starkow und Freiwalde wegen Bergungsarbeiten gesperrt. Die A71 Schweinfurt-Sangerhausen ist zwischen Kölleda und Helderungen in beiden Richtungen wegen Wartungsarbeiten im Schmücketunnel bis morgen früh ca. 6 Uhr gesperrt. Die A71 Richtung Schweinfurt ist zwischen Oberhof und Sulzellamelis wegen Wartungsarbeiten im Tunnel Hochwald bis morgen früh 6 Uhr gesperrt. Die A100, der Berliner Stadtring, ist zwischen Dreieck Charlottenburg und Hohenzollerndamm wegen Wartungsarbeiten bis ca. 5 Uhr in beiden Richtungen gesperrt. Auf der A111 Berlin-Oranienburg ist der Tunnel Flughafen Tegel wegen Wartungsarbeiten bis ca. 5 Uhr in beiden Richtungen gesperrt. Die A555 Köln Richtung Bonn ist zwischen Wesseling und Bornheim nach einem Unfall gesperrt. Die A565 Bonn-Meckenheim ist zwischen Bonn-Beuel und Bonn-Auerberg in beiden Richtungen wegen Brückenschäden gesperrt. Das waren sie, die Meldungen. Wir wünschen Ihnen eine gute Fahrt. Kommen Sie gut an.
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2: Aus Dresden mit Frank Michael Bauer und in ein paar Minuten lösen wir unser Quiz rund um Bonnie Tyler auf. Und hier sind Mr. Big. Hola.

0: Sweet About Me, hier ist der ARD-Abend. Bei uns ging es heute um eine Frau und bei ihr, bei Bonnie Tyler, hat es mal so angefangen.
1: Well, I sang in church when I was 16.
2: Mit 16 durfte ich solo in der Kirche singen. Bei einer Talentshow in einem lokalen Rugby-Club habe ich Platz 2 geholt. Es folgten 7 Jahre mit einer Band quer durch Wales und dann nahm ich Lost in France auf. Es wurde ein Hit. Die Zeit in den Pubs und Clubs mochte ich sehr.
1: I loved it. You know, it was great doing all those clubs and pubs and everything, you know. I loved it.
0: Das ist sie und sie liebt die Bühne und sie wird wahrscheinlich selber total traurig sein, dass sie die Konzerte schon absagen musste, einige zumindest, aber die Tour ist ja lang und alle haben doch auch die Hoffnung und sie selbst natürlich ganz groß, dass sie schnell wieder genesen kann und dann wieder auf ihre geliebte Bühne zu ihren geliebten Fans kommen wird. Alles Gute nochmal an dieser Stelle zum heutigen 75. Geburtstag. Bonnie Tyler, das schicken wir Richtung diesen Gruß und die Genesungswünsche Richtung Portugal. So, und dann gab's heute dieses Stück rückwärts. Tja, wie hieß denn dieser Titel, den wir da rückwärts gespielt haben? Mattes Runge in Nordhorf.
3: Also ich glaube, dass das Total Eclipse of the Heart ist.
0: Wollen wir mal die Auflösung hören? Das war dieser Schnipsel rückwärts. Da kommt zwar jetzt der Titel, die Titelzeile nicht vor, aber richtig erkannt, das ist natürlich Total Eclipse of the Heart. Haben Sie sofort rausgekriegt oder mussten Sie noch über lange überlegen?
3: Das Instrumental kam mir doch bekannt vor.
0: Ja.
3: Auch wenn es rückwärts war.
0: Ja, manche Sachen. Ich hatte übrigens das Problem gehabt, immer die leise Stelle, wo Sie singen, Total Eclipse of the Heart, klingt vorwärts und rückwärts fast gleich von der Melodiehöhe und so weiter, wenn man es in der gleichen Geschwindigkeit abspielt, weil so getragene Töne, die ziehen sich vorwärts, rückwärts und klingen dann wirklich, wäre zu einfach geworden wahrscheinlich. Aber am Anfang haben sich dann doch viele schwer getan, aber jetzt zum Schluss habe ich ganz viele richtige Lösungen bekommen. Auf jeden Fall allen ein herzliches Dankeschön fürs Mitspielen. Ja, Sie haben mitgemacht, kriegen eine LP, herzlichen Glückwunsch. Ein Plattenspieler ist doch hoffentlich noch vorhanden.
3: Auf jeden Fall, klar.
0: Und der wird ab und zu auch noch benutzt oder eher selten?
3: Ab und zu, wenn ich auf dem Flohmarkt gute Platten finde, dann wird er benutzt.
0: Also haben Sie auch noch eine schöne Plattensammlung daheim? Und
3: Eine ganz kleine, feine.
0: Ja, eine kleine, feine. Darauf kommt es doch an. Nicht mit der Masse, sondern das Kleine und Feine macht's ja gerade richtig, ne? So, jetzt ist es kurz vor 23 Uhr. Müssen Sie dann langsam zu Bett gehen, weil Sie früh morgens raus müssen? Oder was machen Sie jetzt auch noch mit diesem Abend?
3: Ich komme gerade erst von der Arbeit. Ich bin mit dem Schlepper unterwegs, mit dem Trecker.
0: Okay, mit dem Trecker. Was haben Sie da geschleppt oder wo...
3: Wir sind in der Grasernte, wir warten auf Regen in Schleswig-Holstein, deswegen geht's hier noch spät zur Sache.
0: Ja,
3: aber ich bin jetzt auch zu Hause angekommen, also geht's in den Feierabend.
0: Okay, dann wünsche ich einen wunderschönen Feierabend und herzlichen Glückwunsch an dieser Stelle nochmal. Ja. Und jetzt habe ich einen Titel, den hat sie ja auch aufgenommen, zuerst noch vor der großen Tina Turner, The Best. Hier ist jetzt die Fassung mit Tina Turner, die erfolgreicher geworden ist als die Version von Bonnie Tyler.

Vanilli Girl, you know it's true, mit Rob Pilatus, der wäre heute 61 Jahre alt geworden, eine Erinnerung an dieses Duo. Und das war unser ARD-Abend. Ich wünsche Ihnen noch einen schönen Abend und eine gute und entspannte Nacht mit Radio, mit Romy Anders. Sie wartet schon in Erfurt auf Sie und ich übergebe Sie in Ihre charmanten Hände. Und mit ihrer charmanten Stimme wird sie Sie durch diese Nacht begleiten. Ich bin Frank Michael Bauer, verabschiede mich aus Dresden. Machen Sie es gut, bis zum nächsten Mal.

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1: Um 23 Uhr mit Ina Heidemann. Nach jahrelanger Planung ist das Rüstungsprojekt eines deutsch-französischen Kampfjets gescheitert. Das haben Bundeskanzler Merz und der französische Präsident Macron übereinstimmend erklärt, heißt es aus deutschen Regierungskreisen. Den Unternehmen Dassault und Airbus sei es nicht gelungen, ein gemeinsames Kampfflugzeug zu bauen, heißt es. Im Konflikt zwischen dem Iran und Israel zeichnet sich eine Entspannung ab. Nach einer Intervention des US-Präsidenten Trump zeigt sich nun auch Israel bereit, die Waffenruhe wieder einzuhalten. Aus Tel Aviv, Julio Segador.
2: Allerdings soll die Offensive im Südlibanon fortgeführt werden, sollte die Hisbollah Israel weiter angreifen, hieß es. Trump und Netanyahu hatten am frühen Nachmittag erneut telefoniert. Zuvor hatte bereits die iranische Armeeführung ihre Militäroperationen gegen Israel vorerst für beendet erklärt. Die Kämpfe im Libanon könnten allerdings die Lage rasch wieder eskalieren lassen.
1: Das Berliner Verwaltungsgericht hat die Klage einer Krankenhausfinanzierung abgewiesen. Die DRK-Kliniken hätten früher Einspruch erheben müssen, begründete das Gericht sein Urteil. Angela Ulrich, RBB 24 Landespolitik.
3: Damit bleibt es vorerst dabei, dass das Land Berlin dem landeseigenen Vivantes-Konzern Ausgleichszahlungen in Milliardenhöhe zahlen darf. Private und frei gemeinnützige Krankenhäuser gehen hingegen leer aus. Dagegen hatte die DRK-Klinik Köpenick in einem Bündnis aus knapp 30 Häusern vergeblich geklagt. Sie behält sich nun vor, nach der Prüfung des Urteils in Berufung zu gehen.
1: Bundesfinanzminister Klingbeil hat zu einer gemeinsamen Kraftanstrengung aufgerufen, um wieder mehr Wirtschaftswachstum zu erzielen. Damit Deutschland ein starkes Land bleibe, müsse der Reformknoten durchschlagen werden, sagte der SPD-Chef beim Landkreistag in Berlin. Zuvor hatte auch Gesundheitsministerin Wagen ihre Reform- und Sparpläne für die Kranken- und Pflegeversicherung vor den Kommunalvertretern verteidigt. In Strausberg führt seit heute Vizebürgermeisterin Langner vorübergehend die Amtsgeschäfte. Martina Rohlke, RBB 24.
4: Die Bürgermeisterwahl im Februar hatte einen Rechtsstreit nach sich gezogen. Die Wahl war für ungültig erklärt worden, der Verdacht Manipulation. Einer der Kandidaten führte eine Postfiliale, über die die Wahlbriefe zurück ins Rathaus geschickt werden sollten. Trotz der bekannten Unregelmäßigkeiten wurde auch eine Stichwahl durchgeführt. Dabei gewann die parteilose Annette Binder. Nun wurde die Wahl endgültig annulliert. Die Neuwahl soll im Herbst in Strausberg stattfinden.
1: Soweit die Nachrichten. 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Das Wetter erst noch locker und teils auch später stärker bewölkt. Die Temperatur sinkt auf 14 Grad. Die Zeit, es ist 23.
5: Der Verkehrsservice in der ARD-Hitnacht. Zunächst eine Gefahreninformation für Kreis Groß-Gerau. In Rüsselsheim-Königstetten, da laufen in der Obergasse Löscharbeiten in einem landwirtschaftlichen Betrieb. Es kommt zu starken Rauchentwicklungen. Anwohner in Rüsselsheim-Königstetten und in Hattersheim werden daher gebeten, Fenster und Türen geschlossen zu halten, sowie natürlich die Lüftungen und Klimaanlagen abzuschalten. Dann haben wir die A4, Frankfurt Richtung Dresden. Die Strecke ist zwischen Klauchau-Ost und Hohenstein-Ernsthal gesperrt wegen Instandsetzungsarbeiten im Baustellenbereich bis um 5. Und die A7, Hamburg Richtung Hannover, ist zwischen Rammelsloh und Thies-Hope gesperrt wegen Bergungsarbeiten. A9, Leipzig Richtung Berlin, ist zwischen Beelitz und Beelitz-Hallstätten gesperrt wegen Wartungsarbeiten, auch bis um 5 morgen früh. Und die A45, Dortmund Richtung Hagen, ist zwischen Westhofener Kreuz und Schwerte-Ärgste wegen Brückenarbeiten bis um 5 gesperrt. Die A71 Schweinfurt, Sangerhausen, ist zwischen Kolleda und Heldrungen in beiden Richtungen wegen Wartungsarbeiten im Schmucketunnel gesperrt. Das geht bis morgen früh um 6. Und die A71 Richtung Schweinfurt zwischen Oberhof und Suhlzelle-Mehlis, Wartungsarbeiten im Tunnel Hochwald, daher auch dort die Sperrung bis um 6. Dann, es geht noch weiter, die A100, der Berliner Stadtring, ist zwischen dem Dreieck Charlottenburg und Hohenzollern-Damm wegen Wartungsarbeiten in beiden Richtungen gesperrt, bis ca. 5 Uhr. Und die A111, Berlin-Oranienburg, Tunnel Flughafen Tegel, ist gesperrt bis ca. 5 Uhr wegen Wartungsarbeiten. Dann haben wir die A555, Köln Richtung Bonn. Die Strecke ist zwischen Wesseling und Bornheim gesperrt nach einem Unfall. Und jetzt die letzte Meldung. Die A565 Bonn-Meckenheim ist zwischen Bonn-Beuel und Auerberg in beiden Richtungen wegen Brückenschäden gesperrt.
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5: Guten Abend und eine wunderschöne Nacht mit der ARD-Hitnacht. Sie hören heute wieder anders mit mir. Ich bin Rumi Anders. Grüß Sie. Hi.

Musik von Cliff Richard. Lieblingshits ausschließlich für Sie bei uns in der ARD-Hitnacht. Jetzt eines der bekanntesten und, wie ich auch finde, schönsten Stücke von den Rolling Stones. Es ist eine wunderschöne, melancholische Ballade über das Ende einer Beziehung. Angie kam ja Anfang der 70er raus und es ist so eine Mischung aus Reue, Traurigkeit, aber man hört auch so eine leise Hoffnung raus, dass es nach dem Ende, nach dem Trennen wieder besser werden kann für beide Seiten. Na, auch wenn noch Liebe da ist, es passt halt bei manchen nach einer gewissen Zeit einfach nicht mehr. Und da den Mut zu haben, das zu akzeptieren und zu sagen, okay, das war's jetzt, wir beide, wir sind einfach nicht mehr glücklich miteinander. Leute, da gehört auch was dazu. Angie, die Rolling Stones in der ARD-Hitnacht.

Die ARD-Nacht hören Sie in dieser Woche aus dem schönen Erfurt. Wir senden aus den Studios von MDR Thüringen. Und wir freuen uns, dass Sie sich von uns noch ein Weilchen durch diese Nacht begleiten lassen. Guten Abend und eine schöne Zeit mit der ARD-Nacht.

Noch haben wir Montag, den 8. Juni. Es ist 23.30 Uhr. Guten Abend. Der Verkehrsservice in der ARD hält nach. Zunächst mit einer Gefahreninformation für Kreis Groß-Gerau. In Rüsselsheim, Königstetten, da laufen doch in der Obergasse Löscharbeiten in einem landwirtschaftlichen Betrieb. Es kommt zu starken Rauchentwicklungen und die Anwohner in Rüsselsheim, Königstetten und in Hattersheim, die werden daher gebeten, Fenster und Türen geschlossen zu halten, sowie die Lüftungen und die Klimaanlagen abzuschalten. Dann haben wir die A4, Frankfurt Richtung Dresden. Die Strecke ist zwischen Klauchau Ost und Hohenstein-Ernsthal gesperrt. Wegen Instandsetzungsarbeiten im Baustellenbereich und die Sperrung gibt es morgen früh um 5. A7, Hamburg Richtung Hannover, zwischen Rammelsloh und Thieshope, gesperrt wegen Bergungsarbeiten. A9, Leipzig Richtung Berlin, die Strecke ist zwischen Belitz und Belitz-Heilstätten, wegen Wartungsarbeiten bis um 5 morgen früh gesperrt. Und die A45, Dortmund Richtung

0: Richtung Hagen ist zwischen Westhofener Kreuz und Schwerte-Ärgste wegen Brückenarbeiten bis um 5 gesperrt. Die A71 Schweinfurt-Sangerhausen ist zwischen Kölleda und Heltrungen in beiden Richtungen wegen Wartungsarbeiten im Schmürketunnel gesperrt bis morgen früh um 6. Und die A71 Richtung Schweinfurt ist zwischen Oberhof und Suhl-Zellermelis wegen Wartungsarbeiten im Tunnel Hochwald gesperrt, auch bis morgen früh um 6. Dann haben wir die A100 Berliner Stadtring ist zwischen dem Dreieck Charlottenburg und Hohenzollern-Damm wegen Wartungsarbeiten gesperrt bis um 5. Und die A111 Berlin-Oranienburg, der Tunnel Flughafen Tegel, ist gesperrt wegen Wartungsarbeiten bis ca. 5 Uhr morgen früh. Die A555 Köln Richtung Bonn ist zwischen Wesseling und Bornheim gesperrt nach einem Unfall. Und die A565 Bonn-Meckenheim, die ist ja zwischen Bonn-Beuel und Auerberg gesperrt in beiden Richtungen wegen Brückenschäden.
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0: Wir wünschen eine sichere Fahrt durch die Nacht. Wir wünschen überhaupt eine schöne Zeit mit der ARD-Hitnacht. Jetzt Musik von den Bee Gees. Ich bin Romy Anders. Hi.

0: www.rbb-hitnacht@mdr.de. Annett, unsere Stammhörerin aus Leipzig, schickt ganz liebe Grüße in die ARD-Hitnacht-Gemeinde und sie schreibt noch, sie gönnt sich jetzt erstmal was Süßes. Ist zwar nicht gut für die Figur, schreibt sie noch, aber es schmeckt. Und Annett, das sehe ich genauso. Was ist das Leben ohne Genuss? Na, hier ein bisschen Schokolade, da ein bisschen Vanilleeis, da eine Erdbeere mit Sahne. Klar, man darf es nicht übertreiben. Bewegung, Sport, Muskeltraining, gerade auch wenn man älter wird, das ist eine ganz, ganz wichtige Angelegenheit. Aber zwischendrin eben auch genießen. Meine sehr kluge Oma, die hat immer gesagt, fühlt sich die Seele wohl, ist es auch gut für den Körper. Gute Nacht.
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1: Um 0 Uhr mit Ronald Lessig. Das gemeinsame Kampfprojekt von Deutschland und Frankreich ist gescheitert. Der Élysée-Palast bestätigte Berichte, wonach die Pläne gestoppt wurden. Aus Paris, Kai Rienecker.
2: Kern des Problems ist der Streit zwischen den beteiligten Rüstungsunternehmen Airbus und Dassault. Der Chef des französischen Kampfjetbauers Dassault hatte monatelang die Chefrolle des Projekts für sich eingefordert. Die deutsche Militärsparte von Airbus beharrte auf einer gemeinsamen Kampfjet-Entwicklung auf Augenhöhe. Nach unzähligen Aufschüben und Schlichtungsversuchen zog Berlin jetzt die Reißleine. Aus der Bundesregierung heißt es, Kern des Future Combat Air Systems, kurz FCAS, sei sowieso die Kommunikationstechnik und die werde als europäisches System weitergeführt.
1: Israels Ministerpräsident Netanyahu hat eine Feuerpause mit dem Iran bestätigt. Der gegenseitige Beschuss hatte in der vergangenen Nacht begonnen. Zuerst hatte der Iran bekannt gegeben, die Angriffe auf Israel einzustellen. Aus Tel Aviv, Jan-Christoph Kitzler.
3: Beide Seiten behalten sich aber vor, die gegenseitigen Angriffe wieder hochzufahren. Netanyahu erklärte, Israel werde weiterhin auf jeden Angriff auf sein Staatsgebiet antworten. Aus dem Iran hieß es, Akte der Aggression durch Israel auch im Südlibanon würden so wörtlich harte Maßnahmen nach sich ziehen. Netanyahu erklärte, Israels Armee werde weiterhin im Südlibanon operieren. Dort wurden den Angaben zufolge rund 600.000 Menschen vertrieben. Zahlreiche Ortschaften wurden zerstört. Israels Armee spricht von einer sogenannten Sicherheitszone.
1: Die Zahl der wehrfähigen Ukrainer in Deutschland ist deutlich gestiegen. Das ergibt sich aus aktuellen Zahlen des Bundesamtes für Migration und Flüchtlinge, die dem Redaktionsnetzwerk Deutschland vorliegen. Demnach hielten sich am Stichtag 30. Mai gut 355.000 ukrainische Männer zwischen 18 und 63 Jahren in Deutschland auf. Gut ein Jahr zuvor waren es knapp 300.000. Der Grund ist offenbar eine Lockerung des Ausreiseverbots. Seit 2025 dürfen wehrfähige Männer im Alter zwischen 18 und 22 Jahren die Ukraine verlassen. Im neuen Ozeanbericht der Vereinten Nationen warnen Wissenschaftler davor, dass maritime Ökosysteme kritischen Kipppunkten immer näher kommen. Teils seien diese Schwellen in einigen Lebensräumen der Weltmeere bereits überschritten, warnen die Autoren. UN-Generalsekretär Guterres machte für den Zustand der Ozeane den Klimawandel, die Überfischung, den Verlust von Biodiversität und die Meeresverschmutzung verantwortlich. So würden jährlich rund 52 Millionen Tonnen Plastikmüll in den Meeren landen. Am Ozeanbericht haben 600 internationale Fachwissenschaftler mitgearbeitet. Die Vereinten Nationen geben ihn zum dritten Mal heraus. Das waren die Nachrichten. Das Wetter in Deutschland. Tagsüber zeitweise Schauer, im Südwesten freundlich bei 14 bis 22 Grad. Am Mittwoch Schauer bis 21 Grad. Es ist 0:03 Uhr.
4: Und hier ist der Verkehrsservice in der ARD-Hitnacht. Wir haben ja eine Gefahreninformation für Kreis Groß-Gerau in Rüsselsheim, Königstetten. Da laufen noch in der Obergasse Löscharbeiten in einem landwirtschaftlichen Betrieb. Es kommt zu starker Rauchentwicklung. Anwohner in Rüsselsheim, Königstetten und in Hattersheim werden gebeten, Fenster und Türen nach wie vor geschlossen zu halten, sowie die Lüftungen und Klimaanlagen abzuschalten. Die A4 Frankfurt Richtung Dresden ist zwischen Klauchau-Ost und Hohenstein-Ernsthal gesperrt. Im Baustellenbereich wegen Instandsetzungsarbeiten bis um 5 nachher. Die A7 Hamburg Richtung Hannover ist zwischen Rammelsloh und Tieshope wegen Bergungsarbeiten gesperrt. Und die A9 Leipzig Richtung Berlin ist zwischen Belitz und Belitz-Heilstätten gesperrt wegen Wartungsarbeiten. Auch bis nachher um 5. Die A45 Dortmund Richtung Hagen ist zwischen dem Westhofener Kreuz und Schwert der Ärgste wegen Brückenarbeiten gesperrt. A71 Schweinfurt-Sangerhausen ist zwischen Kölleda und Helterungen in beiden Richtungen wegen Wartungsarbeiten im Schmürgetunnel gesperrt bis 6 Uhr. Dann haben wir die A71 Richtung Schweinfurt. Zwischen Oberhof und Sulzelle-Mehlis im Tunnel Hochwald finden Wartungsarbeiten statt. Dort auch die Sperrung bis um 6. Die A100, der Berliner Stadtring, ist zwischen dem Dreieck Charlottenburg und Hohenzollern-Damm wegen Wartungsarbeiten in beiden Richtungen gesperrt. Die A111 Berlin-Oranienburg, Tunnel Flughafen Tegel wegen Wartungsarbeiten gesperrt bis um 5. Und die A555 Köln Richtung Bonn ist zwischen Wesseling und Bornheim gesperrt nach einem Unfall. Die A565 Bonn-Meckenheim ist zwischen Bonn-Beuel und Auerberg in beiden Richtungen immer noch gesperrt wegen Brückenschäden. Das war's von uns. Passen Sie gut auf, bleiben Sie wach, kommen Sie gut und sicher an. 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Also wir halten Sie ja auf jeden Fall wach. Wir halten Sie bei Laune. Einen guten Start in den Dienstag mit der ARD-Hitnacht und verdammt guter Musik. Beat It, Michael Jackson. Noch läuft ja der Michael-Film in den Kinos. Ich kann es Ihnen nur empfehlen, sich den Film anzugucken. Ein Musikfilm. Und gerade auch der Werdegang von Michael Jackson, das da zu sehen, das ist im Kino was ganz anderes als im normalen Fernsehen daheim. Beat It, Michael Jackson. Lieblingshits in der ARD-Hitnacht.

ard-hitnacht@mdr.de. Aus Tokio haben wir ganz, ganz liebe Grüße geschickt bekommen von Bülent. Er schreibt, vielen Dank für die guten Morgenmusik für mich hier in Tokio. Ich höre euch gerade zu und es ist kurz nach 7 am Morgen und ich schaue aus meinem Hotelzimmer raus, frühstücke. Es ist toll, immer so ein bisschen Heimat bei sich zu haben. Schön. Daran sehen wir wieder mal die ARD-Hitnacht. Das ist Radio International, ne? Ob Tokio, ob London, ob Griechenland, ob Buxtehude. Die ARD-Hitnacht ist Radio für alle. Und das ist gut so.

Musik von Eric Clapton in der ARD-Hitnacht. Wir haben bereits Dienstag, der 9. Juni heute. Es ist kurz vor 12:30. Eine schöne Nacht Ihnen.

0: Eine Minute nach 12:30. Der Verkehrsservice in der ARD Hitnacht. Zunächst erstmal Tour-Ralf, der gerade auch unterwegs ist auf den Straßen, der hat uns die Info von der A13 durchgegeben. Die A13 ist immer noch in Fahrtrichtung Dresden zwischen Starkow und Freiwalde gesperrt. Dankeschön, Tour-Ralf, und kommen Sie gut und sicher durch die Nacht. Dann haben wir eine Gefahreninformation für den Kreis Groß-Gerau in Rüsselsheim, Königstetten. Da laufen doch in der Obergasse nach wie vor Löscharbeiten in einem landwirtschaftlichen Betrieb. Dort starke Rauchentwicklung, daher werden die Anwohner in Rüsselsheim, Königstetten und in Hattersheim gebeten, Fenster und Türen geschlossen zu halten, sowie Lüftungen und Klimaanlagen abzuschalten. Dann haben wir die A4 Frankfurt Richtung Dresden zwischen Klaucher Ost und Hohenstein-Ernsthal gesperrt. Bis um 5. Die A7 Hamburg Richtung Hannover ist zwischen Rammelsloh und Thieshope gesperrt. Da laufen nach wie vor Bergungsarbeiten. Und die A9 Leipzig Richtung Berlin ist zwischen Beelitz und Beelitz-Heilstätten wegen Wartungsarbeiten bis ca. 5 Uhr gesperrt. Die A45 Dortmund Richtung Hagen ist zwischen dem Westhofener Kreuz und Schwerte-Ärgste gesperrt wegen Brückenarbeiten bis um 5. Und die A71 Schweinfurt-Sangerhausen ist zwischen Kolleda und Helterungen in beiden Richtungen wegen Wartungsarbeiten im Schmürgetunnel gesperrt. Bis um 6. Die A71 Richtung Schweinfurt ist zwischen Oberhof und Suhl-Zellermelis wegen Wartungsarbeiten im Hochwaldtunnel gesperrt. Bis um 6. Und die A100 Berliner Stadtring. Die Strecke ist zwischen dem Dreieck Charlottenburg und Hohenzollern-Damm wegen Wartungsarbeiten in beiden Richtungen gesperrt bis ca. 5 Uhr. A111 Berlin-Oranienburg, der Tunnel Flughafen Tegel, ist wegen Wartungsarbeiten bis ca. 5 Uhr in beiden Richtungen gesperrt. Und die A555 Köln Richtung Bonn ist zwischen Wesseling und Bornheim nach einem Unfall gesperrt. Letzte Meldung. Die A565 Bonn-Meckenheim ist zwischen Bonn-Beuel und Auerberg in beiden Richtungen wegen Brückenschäden gesperrt.
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Ausschließlich schöne Lieder bei uns in der ARD-Hitnacht. Lieblingshits, das war Adele. Und es folgt Aha. Das ist ja auch ein absoluter Genuss für die Ohren. Yeah.

Monika hat sich mit einem ganz wichtigen Anliegen an uns gewandt. Sie schreibt in die ARD Hitnacht: Hallo, ich hätte eine Bitte an alle Autofahrer. Sie möchten doch bitte vorausschauender fahren und nicht so rasen. Wir haben nämlich am Wochenende einen verletzten Igel gemeldet. Dem wurde die halbe Schnauze abgefahren. Der arme Kerl hat sehr, sehr viel geblutet. Wir wissen gar nicht, ob er es geschafft hat, schreibt die Monika. Und Igel sind nachtaktiv, sind auf der Suche nach Futter und immer wieder unter die Räder von Autos geraten, die auf freien Strecken einfach zu schnell fahren, die da rasen. Vielen Dank im Voraus, liebe Grüße von Monika. Monika, bin ich total bei Ihnen. Gerade jetzt auch im Dunkeln, ne, wirklich sehr achtsam sein, nicht zu schnell fahren. Außerdem auch ein Aufruf an Fuchs, Hase, Reh und Igel. In eurem Interesse und in unserem. Bleibt ihr mal schon weg von den Straßen. Wir fahren rücksichtsvoll, ihr bleibt schön im Wald, niemandem passiert was.

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1: Um 1 Uhr mit Ina Heidemann. Deutschland und Frankreich beenden ihre Pläne für ein gemeinsames Rüstungsprojekt. Wie Bundeskanzler Merz und der französische Präsident Macron erklärten, wird es vorerst keinen deutsch-französischen Kampfjet geben. Hauptstadtkorrespondent Oliver Neuroth.
2: Seit Jahren streiten die beteiligten Unternehmen, wer die Führung des Projekts übernehmen darf und wer welchen Anteil an der Entwicklungsarbeit bekommt. Vor allem der französische Luftfahrtkonzern Dassault forderte mehr Kompetenzen, Airbus war dagegen. Für die Kosten waren rund 100 Milliarden Euro veranschlagt.
1: Der Iran und Israel wollen die gegenseitigen Angriffe wieder einstellen. Das halten beide Seiten mit. Zuletzt hatte US-Präsident Trump ein Ende der Kämpfe gefordert. Aus Istanbul, Filiz Kürikol.
3: Sollten Israels Aggressionen allerdings anhalten und das auch im Süden des Libanon, werde das iranische Militär noch härtere und vernichtendere Maßnahmen ergreifen, kündigte das iranische Militär im Staatsfernsehen an. Das Regime in Teheran besteht weiter darauf, dass die Anfang April vereinbarte Waffenruhe auch für den Libanon gilt. Israel hatte dort mutmaßliche Stellungen der Hisbollah, dem wichtigsten nichtstaatlichen Verbündeten des Iran, angegriffen.
1: Das Berliner Verwaltungsgericht hat eine Klage gegen Zahlungen des Landes an den Klinikkonzern Vivantes abgewiesen. Zur Begründung hieß es, die DRK-Klinik in Köpenick und andere private sowie frei gemeinnützige Krankenhäuser hätten ihren Einspruch zu spät erhoben. Eine Berufung gegen das Urteil ist noch möglich. Knapp 30 Kliniken hatten kritisiert, dass Vivantes in den vergangenen Jahren rund 1,2 Milliarden Euro bekommen hat, um Finanzierungslücken zu schließen, andere Häuser aber nicht. Im vergangenen Jahr haben sich mehr Lehrkräfte aus Berlin an Schulen in anderen Bundesländern versetzen lassen als im Jahr davor. Das geht aus einer Antwort der Senatsverwaltung auf eine Anfrage der Grünen hervor. Kirsten Buchmann, RBB 24 Landespolitik.
4: Rund 90 Berliner Lehrkräfte haben sich demnach im vergangenen Jahr in ein anderes Bundesland versetzen lassen. Das waren rund 40 mehr als im Jahr zuvor. Gesunken ist die Zahl derer, die ihren Dienst gekündigt haben, von rund 900 auf knapp 700. Als Alarmsignal wertet der Grünen Abgeordnete Louis Krüger, dass insbesondere junge Lehrkräfte auf eigenen Wunsch Berliner Schulen den Rücken gekehrt hätten.
1: Soweit die Nachrichten. 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Das Wetter in der Nacht meist trocken, teils auch stärker bewölkt. Anfangs gibt es noch einzelne Schauer. 17 bis 14 Grad werden erreicht. Tagsüber ist es dicht bewölkt bei bis zu 22 Grad. Die Zeit, es ist 1.03 Uhr.
5: Der Verkehrsservice in der ARD-Hitnacht. Eine Gefahreninformation nach wie vor für Kreis Groß-Gerau in Rüsselsheim-Königstetten. Da laufen noch in der Obergasse Löscharbeiten in einem landwirtschaftlichen Betrieb und da kommt es zu starken Rauchentwicklungen. Die Anwohner in Rüsselsheim-Königstetten und in Hattersheim, die werden gebeten, Fenster und Türen geschlossen zu halten, sowie Lüftungen und Klimaanlagen abzuschalten. A4, Frankfurt Richtung Dresden, die Strecke ist zwischen Klauchau-Ost und Hohenstein-Ernsthal gesperrt. Wegen Instandsetzungsarbeiten im Baustellenbereich und die Sperrung geht bis heute früh um 5. A7, Hamburg Richtung Hannover. Die Strecke ist zwischen Rammelsloh und Thieshope wegen Bergungsarbeiten gesperrt. Und die A9, Leipzig Richtung Berlin, ist zwischen Beelitz und Beelitz-Hallstätten wegen Wartungsarbeiten bis ca. um 5 gesperrt. Die A45, Dortmund Richtung Hagen, ist zwischen dem Westhofener Kreuz und Schwerte-Ärgste gesperrt wegen Brückenarbeiten bis um 5. A71, Schweinfurt-Sangerhausen, ist zwischen Kolleda und Heltrungen in beiden Richtungen wegen Wartungsarbeiten im Schmücketunnel gesperrt bis um 6. Und die A71 Richtung Schweinfurt ist zwischen Oberhof und Suhl-Zellermelis wegen Wartungsarbeiten im Tunnel Hochwald gesperrt. Die A100, Berliner Stadtring. Die Strecke ist zwischen dem Dreieck Charlottenburg und Hohenzollern-Damm wegen Wartungsarbeiten bis ca. 5 Uhr gesperrt. Und die A111, Berlin-Oranienburg. Tunnel Flughafen Tegel ist wegen Wartungsarbeiten in beiden Richtungen gesperrt bis um 5. Die A555 Köln Richtung Bonn ist zwischen Wesseling und Bornheim gesperrt. Da gab es einen Unfall. Und die A565 Bonn-Meckenheim ist zwischen Bonn-Beuel und Auerberg in beiden Richtungen wegen Brückenschäden gesperrt. Bleiben Sie schon wach, seien Sie achtsam, kommen Sie gut und sicher an.
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5: Mit Romy Anders. Eine schöne Nacht Ihnen.

ARD-Hitnacht@mdr.de. Stefan aus Duisburg schreibt zum Thema Rücksicht nehmen. Ey, das sollte doch eigentlich total normal sein. Aber bei manchen, so schreibt er, ist es eben nicht der Fall. Mich macht das auch traurig und sauer, wenn ich so viel achtlos weggeworfenen Müll in der schönen Natur sehe. Einfach mal an Regeln halten, schreibt Stefan. Dann ist das Leben für alle schöner und einfacher. Liebe Grüße aus Duisburg. Absolut, Stefan. Und ich sehe das ja auch so, wenn man Gutes um sich herum haben will, dann sollte man selbst auch gut sein und Gutes tun. Eine gute Nacht mit der ARD.

So cool, Destiny, Jennifer Wash. Dienstag heute, der 9. Juni. Willkommen in der ARD-Hitnacht mit Musik von Smokey. Bis gleich, ab 2.

1.31 Uhr, kurz nach halb zwei. Guten Abend, eine gute Nacht. Hier ist der Verkehrsservice in der ARD-Hitnacht. Nach wie vor mit der Gefahreninformation für Kreis Groß-Gerau in Rüsselsheim, Königsstetten. Da laufen in der Obergasse Löscharbeiten in dem landwirtschaftlichen Betrieb. Starke Rauchentwicklung dort. Daher werden die Anwohner in Rüsselsheim, Königsstetten und in Hattersheim gebeten, Fenster und Türen nach wie vor geschlossen zu halten. Lüftungen und Klimaanlagen sind abzuschalten. Die A4, Frankfurt Richtung Dresden.

zwischen Klaurau-Ost und Hohenstein-Ernsthal gesperrt. Bis um 5 wegen Instandsetzungsarbeiten im Bausteinbereich. Die A7 Hamburg Richtung Hannover ist zwischen Rammelsloh und Tieshope gesperrt wegen Bergungsarbeiten. A9 Leipzig Richtung Berlin. Die Strecke ist zwischen Belitz und Belitz-Hallstätten wegen Wartungsarbeiten gesperrt. Bis um 5. A45 Dortmund Richtung Hagen ist zwischen dem Westhofener Kreuz und Schwerte-Ärgste wegen Brückenarbeiten gesperrt. Bis um 5 auch. Die A71 Schweinfurt-Sangerhausen ist zwischen Kolleda und Heltrungen in beiden Richtungen wegen Wartungsarbeiten im Schmürketunnel gesperrt. Und die A71 Richtung Schweinfurt ist zwischen Oberhof und Sulzener Mehlis im Tunnel Hochwald wegen Wartungsarbeiten gesperrt bis um 6 nachher. Und dann haben wir noch die A100, der Berliner Stadtring, ist zwischen dem Dreieck Charlottenburg und Hohenzollern-Damm wegen Wartungsarbeiten gesperrt. Beide Richtungen, klar, bis ca. um 5. Und die A111, Berlin-Oranienburg, Tunnelflughafen Tegel, ist wegen Wartungsarbeiten gesperrt bis ca. 5 Uhr. Die A555, Köln Richtung Bonn, ist zwischen Wesseling und Bornheim gesperrt, da gab es einen Unfall. Und die A565 Bonn-Meckenheim ist zwischen Bonn-Beuel und Auerberg in beiden Richtungen wegen Brückenschäden gesperrt. So, das war's von unserer Seite. Bleiben Sie wach, kommen Sie gut und sicher an. 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

Musik von Robbie Williams in der ARD-Hitnacht. Wir sind gerade inmitten sportlicher Tatsachen. Ne? Erst Tennis, das war ja die Nachricht der letzten Tage. Großes Kino, Alexander Zverev gewinnt die French Open. Das war genial, dass man Deutscher wieder geschafft hat. Das letzte Mal in den 90ern, Boris Becker. Dann haben wir demnächst natürlich Fußball-WM. Ganz, ganz großes Kino. Man sieht auch immer mehr Leute, die schon im Deutschland-Trikot rumlaufen. Geschmückte Autos, Deutschland fahren draußen, alles cool. Und wir haben in dieser Nacht das Spiel 3 des NBA-Finales, Basketball in den USA. Ich habe ja gar keine Ahnung von Basketball, aber der Hannes dagegen schon, ist bei uns im Technikteam und hat mir das gerade erzählt. Das Spiel 3 des NBA-Finales. Wie ist denn das bei Ihnen? Gucken Sie lieber Sport oder machen Sie lieber Sport? ard-hitnacht@mdr.de. Seien wir jetzt mal sportlich und wenn wir einfach nur drüber reden, macht ja auch schon Spaß.

Summer of 69. Wie ist es denn? Lieber Sport machen oder Sport gucken? Die ARD-Hitnacht hier. Das haben wir Sie gefragt. Bei der Fußball-WM sind ja auf jeden Fall viele dabei. Und auch der Hannes bei uns im Team, der sagt, ich guck lieber. Sieht man mir auch an. Ansonsten wäre Hannes wahrscheinlich auch kein Techniker geworden. Nein, das war ein Witz. Liebe andere Techniker, ihr seid ja eh die tollsten Männer. Das wisst ihr schon. Außerdem schmeckt manchen die Bratwurst so gut, dass es immer noch eine zweite und auch eine dritte hinterher geben kann. Ne? Macht jeder so, wie er will. Ich muss sagen, ich mache beides gerne. Ich mag Sport machen. Ich bin, war Kurstrainerin, Step Aerobic, Bauchbeine, Po, das waren so meine Favoriten. Und da ging auch ordentlich die Post ab in meinen Kursen. Aber ich gucke eben auch gern, wenn Deutschland spielt. Und da ist es völlig egal, ob es Fußball ist, Handball ist oder Mensch, ärgere dich nicht. Hauptsache Deutschland gewinnt. Ja, my love is your love. Musik von Whitney Houston.

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1: Um 2 Uhr mit Ina Heidemann. Deutschland und Frankreich beenden ihre Pläne für ein gemeinsames Rüstungsprojekt. Wie Bundeskanzler Merz und der französische Präsident Macron erklärten, wird es vorerst keinen deutsch-französischen Kampfjet geben. Hauptstadtkorrespondent Oliver Neuroth.
2: Seit Jahren streiten die beteiligten Unternehmen, wer die Führung des Projekts übernehmen darf und wer welchen Anteil an der Entwicklungsarbeit bekommt. Vor allem der französische Luftfahrtkonzern Dassault forderte mehr Kompetenzen. Airbus war dagegen. Für die Kosten waren rund 100 Milliarden Euro veranschlagt.
1: Der Iran und Israel wollen die gegenseitigen Angriffe wieder einstellen. Das teilten beide Seiten mit. Zuletzt hatte US-Präsident Trump ein Ende der Kämpfe gefordert. Aus Istanbul, Phyllis Kükrikol.
3: Sollten Israels Aggressionen allerdings anhalten und das auch im Süden des Libanon, werde das iranische Militär noch härtere und vernichtendere Maßnahmen ergreifen, kündigte das iranische Militär im Staatsfernsehen an. Das Regime in Teheran besteht weiter darauf, dass die Anfang April vereinbarte Waffenruhe auch für den Libanon gilt. Israel hatte dort mutmaßliche Stellungen der Hisbollah, dem wichtigsten nichtstaatlichen Verbündeten des Iran, angegriffen.
1: Das Berliner Verwaltungsgericht hat die Klage zur Krankenhausfinanzierung abgewiesen. Die DRK-Kliniken hätten früher Einspruch erheben können, begründete das Gericht sein Urteil. Angela Ulrich, RBB 24 Landespolitik.
4: Damit bleibt es vorerst dabei, dass das Land Berlin dem landeseigenen Vivantes-Konzern Ausgleichszahlungen in Milliardenhöhe zahlen darf. Private und frei gemeinnützige Krankenhäuser gehen hingegen leer aus. Dagegen hatte die DRK-Klinik Köpenick in einem Bündnis aus knapp 30 Häusern vergeblich geklagt. Sie behält sich nun vor, nach der Prüfung des Urteils in Berufung zu gehen.
1: In Strausberg führt seit heute Vizebürgermeisterin Langner vorüber.